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Einen fantastischen guten Morgen. Ich sehe, der Pegel läuft wieder. Einen fantastischen guten Morgen an alles da draußen an den Empfangsgeräten. Mittwochmorgen, Radio Free FM, Happy Morning. Mein Name ist Manuel Weber. Ich bin die nächsten zwei Stunden hier auf Sendung. Versorg euch mit Veranstaltungstipps, mit jeder Menge Musik, ein paar Feiertage, Geburtstage, kuriose Tage, Verkehr, Wetter and so on. 7 Uhr gleich eine Minute, heute 14. Oktober. Draußen ist noch dunkel. Das ging jetzt doch recht schnell von Sommer in Herbst. So ist es halt. Los geht's mit Patrice. Every day good. Genau. Ist trotzdem ein guter Tag. Los geht's. Viel Spaß. Ist recht ruhig. Doggy.

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1: Even After All von Finlay Quay haben wir zuletzt gehört. Gut, zuvor gab es ja Patrice mit Everyday Good. Ich bin hier noch trockenen Rades ins Studio gekommen. Als ich aufgewacht bin, hat es richtig geschüttet. Und wenn ich mir das hier so anschaue mit dem Wetterbericht, scheint es heute teils sonnig, vereinzelt leichter Regen, also ziemlich nichtssagendes Wetter. Wird wohl so um die 18 Grad geben, vielleicht spitzelt mal die Sonne durch. Aber auch so die kommenden Tage ist einfach tendenziell Herbst. Morgen gibt es nochmal knapp 19 Grad, aber auch wechselnd bewölkt, wenig Sonne, selbe Spiel am Freitag. Samstag überwiegend Regen. Da bietet sich's doch an, in die Tiefgarage zu gehen. Dazu später mehr. Musikalisch geht's weiter mit, was habe ich aufliegen? Way Dynamic mit Mifted. Way Dynamic, Solo-Künstler namens Dylan Young aus Melbourne, Australien, hat am 18.09. sein drittes Album namens Massive Shoe rausgebracht. Es bleibt noch recht entspannt. Lehnt euch zurück, genießt den Morgen, solange es noch dunkel ist. Tag geht früh genug los. Viel Spaß mit Way Dynamic, Mifted.

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1: 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Das war Meaningless Conversation von Princess of Babylon. Habe ich runter von einem Soundtrack namens September Sessions. Es ist ein Film von Jack Johnson, den kennen wir auch als Musiker. Und der war ja auch Profi-Surfer oder ist Profi-Surfer. Und da hat der mal einen Film gedreht. Und der Film hieß September Sessions. Ebenso glaube ich vorhin, was war denn das? Finlay Quay, Even After All. Das habe ich zwar von der vom Album runter, aber ich glaube, der Song ist auch auf auch einem Film-Soundtrack von Jack Johnson namens Thicker Than Water heißt er, glaube ich. Genau, gut. Dann gebe ich mal kurz durch. Die Uhrzeit 7:20 Uhr, es dämmert draußen, langsam wird's Tag. Ich hoffe, ihr seid schon gut in den Tag gestartet. Ich bin's. Beim Bäcker war ein bisschen Chaos, weil die Schiebetür nicht aufging. Da mussten sie dann zu dritt ran, damit ich überhaupt an meine Butterbrezel kam. Aber so ist es halt morgens manchmal, gell? Da wird man ungeahnter Dinge vor Probleme gestellt, die einem so noch nicht klar waren. 7:20 Uhr, verkehrsmäßig. Ich gebe erstmal die große Runde durch. Auf der A7 ist bisschen Stau von Elching kurz vor Nersingen, also Richtung Süden. Die A8 scheint frei zu sein. A7 runterwärts, nee, raufwärts ist dann wieder eher das Problem. Raufwärts vor Hittistetten staut sich's auch etwas. No, dann gehen wir mal ins Detail, wobei da muss ich eigentlich gar nicht nachgucken, das weiß ich eigentlich auswendig. Die Tangente, das ist immer, da ist wirklich in beide Fahrtrichtungen immer knallrot morgens. Und dann die üblichen Verdächtigen, Heidenheimer Straße, Stuttgarter Straße, Abfahrt leer von der B10 runter, weil es ja nicht weitergeht. Genau, in Neu-Ulm, nee Quatsch, ist auch noch in Ulm. Die Neue Mitte natürlich, genau, kurz vorm Ehinger Tor. Ja, und das war es auch schon wieder fürs Erste. Wenn da irgendwas richtig Spektakuläres passiert, dann gebe ich es durch, wenn ich was Spektakuläres finde. Ansonsten ist es ja jede Woche dasselbe. Gut, machen wir weiter. Mache ich weiter mit Musik. Was habe ich aufliegen? Los Bichos mit Chicha Libre. Los Bichos aus London, Chicha Libre aus Brooklyn. Los Bichos bringen ein Album raus, das heißt Los Bichos and Friends Volume 1. Kommt am 13. November. Die Nummer, die ich jetzt spiele, eben mit Chicha Libre, heißt Conexiones. Ist, glaube ich, immer noch relativ entspannter Sound hier frühmorgens. Viel Spaß damit.

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1: Willkommen zurück. João Selva war das, ein brasilianischer Musiker. Die Nummer hieß Futuro. Futuro, hat man ja gehört, hat er ja gesungen. Zuvor Los Bichos mit Chicha Libre mit Conexiones. Sehr schön, sehr entspannt. Wir haben gleich 7.30 Uhr draußen. Dämmert's immer noch leicht. Ja, so richtig Tag ist noch nicht. Ich hoffe, euch geht's allen gut. Ich bin hier noch ein bisschen am Organisieren. Ich habe gestern getrödelt, war zu müde und muss jetzt noch ein paar Sachen recherchieren. Veranstaltungen gebe ich natürlich auch noch durch, wobei dieses Wochenende gibt's ja eigentlich nur eine Veranstaltung für alle, die hier die Sendung oder den Sender regelmäßig hören, nämlich die Sperrstunde 2.0. Am Samstag geht's in die nächste Runde. Die Auftaktveranstaltung wird in der Tiefgarage am Bahnhof stattfinden. Geht zusammen mit der Poppassion. Und da gibt's einen Haufen Techno-Acts. Zum einen das Pulsar-Kollektiv aus Berlin mit Melodic Techno und Indie-Dance. Dann Scattered, S-C-T-T-R-D aus Augsburg mit Post-Punk-Techno. Und dann noch Kimber aus Ulm mit Live-Techno. Kostet keinen Eintritt. Spenden sind allerdings gern gesehen, sind immer willkommen. Denn freies Radio ist nicht umsonst, wie das Plakat hier an der Tür mir entgegenschreit. Da steht drauf, einmal groß, gib Geld. Und drunter, freies Radio ist nicht umsonst. Und genauso ist es auch. Das muss hier ja trotzdem irgendwie alles bezahlt werden. Also nicht die, ich zum Beispiel nicht und die ganzen anderen Sendungen eigentlich auch nicht. Aber der ganze Laden muss ja irgendwie organisiert werden. Büro, Veranstaltungen, das Gebäude, Technik und so weiter und so fort. Also ein bisschen Kosten laufen dann doch immer auf. Und deswegen sind wir als Sender immer froh über Spenden. 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Und wenn man 8 Getränke in Kneipen bezahlen muss, na gut, also das ist ja, da ist man nicht weit von entfernt, sag ich mal. Jo, also Sperrstunde 2.0, groß, nochmal fett im Kalender markieren, diesen Samstag ab 19 Uhr in der Tiefgarage am Bahnhof. Die nächsten beiden Termine sind am 7. November und am 28. November. Da ist noch nicht raus, was passiert und wo es passiert, aber es wird stattfinden. So viel steht mal fest. Musikalisch, wo sind wir? 7.32 Uhr, ich bin hier. Als nächstes liegen, wo habe ich's hier? Die Toten Hosen auf. Warum? Mit Opel Gang. Weil ich letztes Wochenende einen Opel mir gekauft habe, einen alten. Und da dachte ich, ja, da passt ja nichts besser als Opel Gang von den Toten Hosen. An dieser Stelle gleich auch Grüße an die Betty, falls sie zuhört, wobei 7.32 Uhr ist jetzt nicht so ihre Zeit, glaube ich. Macht ja nichts, ich schreibe sie später, kann sie ja nachhören in der Mediathek. Viel Spaß mit den Hosen und Opel Gang, gute alte Nummer.

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Let me be the one von den Sharpins. Zuvor die Opel Gang von den Hosen. Ich bin jetzt stolzer Besitzer, naja, stolz nicht, aber ich bin jetzt Besitzer eines Opels. Alte Schüssel, richtig gut, ohne Gepiepse, wenn man sich nicht anschnallt, ohne Knöpfe als Handbremse, sondern ein richtiger Hebel, mit einem Schlüssel statt einem Knopf, ohne Rückfahrkamera, ohne Schnickschnack, richtig gut. Da muss ich nachher noch zur Zulassungsstelle. Da gab es überhaupt gar keine Termine, als ich letztens geguckt hatte, was mich ein bisschen gewundert hat. Vermutlich wird es auf Nummer ziehen und warten rauslaufen. Ich werde sehen und berichten. Jetzt habe ich gerade noch mal kurz nach dem Verkehr geguckt und ja, also heute ist schon so rot, so viele Straßen in Rot gab es jetzt, glaube ich, tatsächlich noch nie, als ich hier. Also die Tangente kannst du mal komplett knicken von der B10 in Leer bis nach Wieblingen. Ich glaube, da geht gar nichts. Ich glaube, da steht alles. Dann ins Donautal von der Zinglerstraße raus. Ist wohl auch eine Katastrophe. Neue Mitte. Ganz, ganz furchtbar. In der Weststadt Sedanstraße. Ist das Wagnerstraße oder Söflingerstraße? Eins von beiden. Auch wirklich gar nicht schön. Also wenn ihr heute aufs Auto verzichten könntet, das empfehle ich wirklich wärmstens. 7 Uhr gleich 38. Ich befürchte, es mit der Stausituation wird auch noch ein Weilchen so weitergehen. Gut, draußen regnet es nicht, was sehr erfreulich ist. Wie gesagt, ich muss ja noch zur Zulassungsstelle nachher. Was habe ich noch hier so auf dem Zettel? Ich gebe mal noch ein bisschen Programmpunkte durch, würde ich sagen. Ich fange an beim Roxy. Da gibt es morgen ab 18 Uhr für 10 Euro einen Tanzworkshop mit Matteo Carvone. Choreo Lab Tanz Süd 2026 im Labor im Roxy. Am Freitag, den 16. gibt's United Volume 7. 3 Floors, 10 Artists. United bringt die Hochschule aus Ulm und Neuem auf einer Tanzfläche zusammen. Laut, vielfältig und vereint steht hier. Klingt ja auch nicht schlecht, habe ich noch gar nie gehört. Volume 7, United, aha. Gut. Weiter geht's am Samstag, den 17. mit Il Civetto. 20 Uhr, Konzert. Da kann man hingehen, wenn die Tiefgarage mit der Sperrstunde 2.0 hier vom Sender wirklich gerammelt voll ist und man gar nicht mehr reinkommen sollte, dann könnte man vielleicht ins Roxy gehen am Samstag. Ansonsten empfehle ich Samstag, wie gesagt, Sperrstunde 2.0 hier vom Sender in der Tiefgarage. Am Sonntag, den 18. gibt's Open Rehearsal mit Matteo Carvone. Ah, das ist wieder was mit Tanz. Freier Eintritt. Da kann man hinter die Kulissen blicken und den Choreografen zuschauen beim Proben vermutlich für die nächste Aufführung. Am Sonntag, den 18. um 17 Uhr ist es. Dann habe ich noch den Dienstag, den 20. Oktober. Dame, der Weg ist das Ziel 2.0, live 2026, Konzert in der Werkhalle im Roxy. Gibt's scheinbar noch ein paar Tickets, steht hier, letzte Tickets verfügbar. Also wer dahin will, zu Dame, schnell sein, lohnt sich. Lasst mich mal kurz hier überfliegen und was ist ich. Mir sagt's leider gar nichts. Bisherigen Begründer deutschsprachiger Gaming-Musik. What? Deutschsprachige Gaming-Musik. Kann ich jetzt leider auch gar nichts mit anfangen. Wer da Näheres dazu weiß oder mir Bescheid geben kann, kann mich gerne hier im Studio anrufen. 0731 938 6299. Dame im Roxy. Mir sagt's nichts. Hört's einfach mal rein. Gut, das war's mal vom Roxy mit Programmpunkten bis nächsten Dienstag. Jetzt gebe ich hier mal noch das Album der Woche, habe ich gerade auch mal nachgeguckt, habe ich aber letzte Woche schon gespielt, ist nämlich diese Woche hier beim Sender Bodega mit All Inside Aquarium. Genau, Album der Woche habe ich letzte Woche gespielt, ist cool, habe ich schon ein paar Nummern gehört, finde ich richtig gut. Lohnt sich also da mal reinzuhören. Bodega, coole Band. Dann mache ich weiter mit Musik, schlage ich vor. Wir waren bei den Hosen und den Sharpins, weiter geht's mit Boyhood.
Da kommt am 23.10. ein Album namens I'll Dream Instead raus. Boyhood liegt hier auf der Player A ab dafür. Nummer heißt Loner.

Perennial 65 von der Band Perennial. Heißt übersetzt mehrjährig und ist ein Trio aus New England. Die haben am 18.09. ihr viertes Album Modernism rausgebracht. Modpunks aus New England. Sehr schön. Richtig coole Nummer, wie ich finde. Überhaupt das Album. Also da habe ich jetzt auch schon ein paar Nummern gespielt, die letzten Wochen. War ja immer stabilst gut. Jetzt wird es ein bisschen krachiger gleich mit Hannah Cole. Song heißt MMA. Ich erzähle im Anschluss ein bisschen was dazu. Ich muss noch nebenher recherchieren, wie gesagt. Was habe ich denn, was wollte ich? Ach, so genau. Veranstaltung wollte ich durchgeben, dass diese Woche, genauer gesagt, morgen hätten die Nightingales im Gold gespielt. Musste leider abgesagt werden wegen einem Trauerfall. Band intern oder von einem Bandmitglied, familienbedingt. Leider, morgen keine Nightingales im Gold. Wird mit Sicherheit nachgeholt, muss man halt wieder nach einem Termin suchen. Die hätten auch in der Manufaktur in Schorndorf meines Wissens gespielt, entweder heute oder tags drauf oder zumindest auch um den Dreh rum, muss demnach leider auch entfallen. Sehr schade. Aber es gibt mit Sicherheit Ersatztermine. Da müsst ihr einfach ein bisschen dranbleiben und immer wieder schauen, wann die aufploppen. Und dann gibt es das Konzert im Nachgang. So, gut, was habe ich euch versprochen? Hannah Cole mit MMA. Wie gesagt, jetzt wird es ein bisschen, ja, nicht gerade verstörend, aber doch ein bisschen krachiger, rauschiger. Und die Nummer danach, was liegt da? Greg Freeman mit Toe Tilt. Ist jetzt auch, ja. Hört es euch an, ich bin gespannt, vielleicht gibt ja mal jemand Rückmeldung, ob ihm das zu wild war oder ob das gut ist am Mittwochmorgen um 7.49 Uhr. Genau, viel Spaß mit Hannah Cole.

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2: Greg Freeman mit Totaled. Coole Nummer, finde ich. Ich finde die so ein bisschen schräg, darf es ja für meinen Geschmack dann schon sein, nicht immer zu glatt. Genau, der hat ein neues Album rausgebracht, zumindest ist es digital schon verfügbar. Kann sein, dass es als LP, CD, wie auch immer, erst diesen Freitag rauskommt. Ich habe sie geordert und da stand dran, ab Freitag verfügbar. Jetzt bin ich mir nicht ganz sicher, ob das am Versender liegt oder ob die da wirklich in physischer Form erst am Freitag erscheint. Greg Freeman, ich habe gerade noch gelesen, der kommt wohl auch auf Tour, aber ich finde jetzt hier gerade auf die Schnelle, habe ich nicht rausgefunden, ob der auch in Deutschland spielt. Beziehungsweise ich habe es kurz in einem Text gelesen, dass er in Deutschland spielt, aber hier sehe ich jetzt nur USA und UK. Naja, ich bleib dran und halt euch auf dem Laufenden. 7:59 Uhr. Draußen regnet es nicht, allerdings ist es bewölkt. Ich schaue noch mal kurz, was das Wetter macht. 12 Grad haben wir. Heute eher durchwachsen, wie gesagt. Mal Sonne, mal Regen, vereinzelte Schauer. 50% Regenwahrscheinlichkeit, das ist ja auch wieder völlig nichtssagend. Und so bleibt es dann auch am morgigen Donnerstag und am Freitag. Happy Morning, genau. Wir suchen, glaube ich, noch Redakteure für Dienstag und Donnerstag, wenn da jemand Bock hat. Und muss man nur hier Mitglied werden, die Workshops besuchen und schon kann man hier morgens von 7 bis 9 Happy Morning rocken und seine Musik auflegen. Eine gute Sache, macht richtig Spaß. Man kriegt da auch Unterstützung hier vom Büro oder von fähigen Leuten. Echt eine tolle Sache, also überlegt euch das, hier mitzumachen. Mitgliedsantrag ausfüllen, am besten am Samstag in der Tiefgarage bei der Sperrstunde 2.0. Und dann kann es auch schon losgehen. Workshops besuchen, Sendungen machen und einfach Spaß haben. Hier ist eine tolle Truppe hier am Start. Macht richtig Laune. 8 Uhr durch, Halbzeit für mich. Haut ziemlich genau hin mit den Songs, die ich heute rausgepickt habe. Informationsmäßig hänge ich noch etwas hinterher. So, jetzt habe ich mal nochmal geguckt. Manufaktur wäre heute, hätten die Nightingales gespielt. Fällt leider aus. Wir arbeiten an einem Ersatztermin. Karten behalten ihre Gültigkeit. Also schaut da ab und zu mal auf die Seite von der Manufaktur oder vom Roxy, vom Gold. Da wird sich dann schon was tun. Dann habe ich noch geguckt, weil mich das auch immer ein bisschen interessiert, was da so passiert in Lindau am Bodensee im Club Vaudeville. Da gibt's am Freitag Cold Heart, the best of classic rock. Hard Rock, wobei da dran steht Vermietung. Also wahrscheinlich ist es eine Fremdveranstaltung, aber schon für alle geöffnet. Am Samstag gibt's im Vaudeville in Lindau Dark Void 26 in Strict Confidence und Solitary Experiments und Royce und Kai. Läuft unter EBM, Electronic Body Music, so Dark Wave, oh Gott, hoffentlich erzähle ich jetzt keinen Quatsch, ja, ich behaupte es mal, aus 80er angehauchter Wave, hört es doch am besten einfach mal in diesem Internet in diese Bands rein oder informiert euch da nochmal genauer. Und am Sonntag, den 18. Oktober ab 19.20 Uhr, Corleone, Ticchetto und Sergeant Steel ist hier mit Hardrock angegeben. Im Club Vaudeville in Lindau. Gut, die Ulmer Sachen gebe ich nachher nochmal durch. Was habe ich noch auf meinem Zettel? Achso, Ragebait wurde zum Jugendwort des Jahres gewählt. Wurde auf der Frankfurter Buchmesse letzten Samstag, glaube ich, verkündet. Hat sich durchgesetzt gegen die Mitbewerber. Waren ja alles drei jetzt englische Begriffe. Was waren die anderen? Peak und Crash Out, genau. Die haben alle so gut 30% plus minus bekommen bei der Abstimmung. Die Tagesschau übersetzt Ragebait mit Wutköder und beschreibt Online-Beiträge, Inhalte, die nur darauf abzielen, Polemik, Auseinandersetzung und Aufregung zu erzeugen. Häufig handelt es sich um Falschmeldungen oder abstruse Meinungen, die Aufmerksamkeit und damit eben hohe Reichweite erzielen sollen. Ja, Ragebait, ich bin ja immer noch Team Mehrzweckeier. Aber gut, ich bin ja auch nicht mehr ganz jugendlich, deswegen durfte ich ja auch nicht abstimmen. Und die Jugend hat nun mal entschieden. Gut, was wollte ich noch durchgeben? Hannah Cole, genau. Hannah Cole war, die lief zuvor, vor Greg Freeman. Hannah Cole aus Nashville, die hat am 4.9. ein Album rausgebracht namens Switchbacks. Und musikalisch geht's jetzt weiter mit Soft Jaw. Song heißt Love Can't Kill You. Ich wünsche euch viel Spaß mit Soft Jaw.

Das war Linka Moya mit der Nummer Hit and Run. Linka Moya, ja, Sängerin. Ich habe jetzt keine weiteren Infos. Zuvor gab's Softshore mit Love Can't Kill You. Wir haben 8.09 Uhr, ziemlich exakt. Und Mittwochmorgen, 14. Oktober. Ihr hört Happy Morning auf Radio Free FM. Noch gute 50 Minuten. Dann geht's hier nämlich weiter mit einer Stunde Free Shift bis um 10. Dann gibt's die Sendung Get Up von 10 bis 12. Von 12 bis 13 Uhr gibt's High Noon. Von 13 bis 16 Uhr die Ulmer Freiheit. Von 16 bis 17 Uhr die Plattform. Von 17 bis 18 Uhr La Buhardija. Von 18 bis 20 Uhr Variante Unbekannte. Von 20 bis 22 Uhr die Übermorgenwelt. Und von 22 Uhr bis 0 Uhr nochmal Free Shift. Ich bin auf jeden Fall bei der Variante Unbekannte wieder am Hören. Wahrscheinlich eher nachhören, weil ich noch nicht von der Arbeit raus bin. Aber das macht nichts, kann man ja hier in der Mediathek auf der Homepage 7 Tage lang nachhören. Jede Sendung, alles möglich. Gut, ich werfe nochmal einen Blick auf den Verkehr, wobei Spaß macht's nicht. Es hat sich wieder etwas entspannt, es ist nicht mehr alles so knallrot. Aber ich, ja, was soll ich sagen? Die Tangente. Eine mittlere Katastrophe und wird uns noch begleiten. Bis wann genau? 2029, glaube ich, ist die B10 Stadt einwärts noch gesperrt, bis das Ganze um das Blaubeurer Tor, Blaubeurer Ring, jetzt Blaubeurer Spatz, Ulmer Spatz, wie auch immer, bis das alles neu gemacht wurde. Gut, dann mache ich doch weiter mit Musik. Was habe ich zu erzählen? Geburtstag hätte heute Roger Moore, Jahrgang 1927, verstorben im Jahr 2017 mit 90 Jahren. Ich weiß gar nicht, ob 90 oder 89, 89 Jahren. Roger Moore, James Bond Darsteller von 73. Entschuldigung, von 1973 bis 1985 hat er in 7 James-Bond-Filmen mitgespielt, namentlich Leben und Sterben lassen, Der Mann mit dem goldenen Colt, Der Spion, der mich liebte, Moonraker, Streng geheim, In tödlicher Mission, Octopussy, Im Angesicht des Todes. Genau, und da habe ich zu Hause doch glatt noch einen James-Bond-Song gefunden. Wo habe ich die Hülle? Moment. Another Way to Die heißt die Nummer vom Ein Quantum Trost, heißt glaube ich der Film, oder wie hieß denn der? Ein Quantum Trost, ganz genau. Und Another Way to Die, performed von Jack White mit Alicia Keys, habe ich hier als 7-Inch vorliegen. Und die möchte ich euch jetzt auch nicht vorenthalten. Deswegen gibt es die jetzt. Viel Spaß damit.

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1: Die Propellerheads und Miss Shirley Bassey mit der Nummer History Repeating. Es war das einzige Album von den Propellerheads. Die gab es seit 1998, haben sich dann aber, nee, ich glaube, die gab es vielleicht sogar früher. Jedenfalls das Album Decks and Drums and Rock'n'Roll, das ist von 98. Und inzwischen gibt es die, glaube ich, gar nicht mehr. Wie gesagt, kam ein Album bei rum, Big Beat aus UK. Eigentlich ganz cool, richtig cool sogar. Warum habe ich die gespielt? Genau, zuvor kam eine Nummer vom James Bond Film. Und die Shirley Bassey, die da gerade eben gesungen hat bei den Propellerheads, die hat auch schon diverse Bond-Songs zum Besten gegeben. Zum einen zum Film Goldfinger 1964, die bei Diamantenfieber 71, Moonraker streng geheim 79. Ja, ich glaube, das war es, aber drei Songs. Ich denke, das ist eigentlich die am meisten, die Künstlerin, die am meisten Bond-Songs zum Besten gegeben hat. Sehr schön. James Bond, gut, da haben wir das hier alles abgefrühstückt. Propellerheads, bam. Die Platte nicht aus? Ja, Platte ist aus. Gut, weiter geht's. Was habe ich noch auf meinem Zettel? Neuigkeiten, Neuigkeiten, Neuigkeiten. Dwayne Davis wird zu 40 Jahren Gefängnis verurteilt. Nach 30 Jahren nach dem Mord an Tupac Shakur ist jetzt die Urteilsverkündung bzw. Strafmaß. Ich glaube, Urteilverkündung war schon, dass er schuldig ist. Aber jetzt kam das Strafmaß, wurde angesagt, und zwar 40 Jahre Gefängnis für den inzwischen über 60-jährigen Dwayne Davis, der damals Gangmitglied war, Bandenanführer und eben zum Mord angestiftet hatte. Gut, beziehungsweise nicht gut. Was habe ich noch auf meinem Zettel? Namenstage gebe ich noch durch. Heute hat Namenstag Alan, Gwendolyn, Burkhard, Hildgund, Justus. Alles jetzt eher ungewöhnliche Namen, aber nichtsdestotrotz alles Gute zum Namenstag. So, dann hätten wir noch Veranstaltungen. Im Bella Napoli gibt es diesen Samstag, 17. Oktober ab 21 Uhr, Bella Yard. Yard Kollektiv hat das Debüt im Eden gegeben am 26. September. Jetzt ist Runde 2 angesagt. House, Breakbeats und gute Vibes mit Semo, Lohmann und Kid Kuhn. Ab 21 Uhr diesen Samstag im Bella Napoli. Vielleicht kann man ein bisschen später hingehen, weil vorher ist man ja Sperrstunde 2.0 in der Tiefgarage. Macht ja nichts, kommt halt ein bisschen später. Das gibt's im Bella Napoli dieses Wochenende. Im Hemperium gibt's am Samstag ab 18 Uhr Konzert. Chanson, Trottoir und Flavi. Beides glaube ich zumindest französisch angehaucht. Hört euch mal an oder lest euch mal die Beschreibung durch. Das war mir jetzt zu lang hier, der Text auf der Seite. Klang aber so auf die Schnelle überflogen doch interessant. Am Samstag, 17. Oktober ab 18 Uhr im Hemperium. Chanson, Trottoir und Flavi. Im Saustall gibt es am Samstag Flower Power Party ab 21 Uhr. Ist ja inzwischen auch schon eher ein Klassiker. Gibt es, glaube ich, auch schon eine Weile in regelmäßigen Abständen. Flower Power, wer auf Hippie-Mucke steht, ab in den Saustall am Samstag. Oder natürlich erst in die Tiefgarage und später noch im Saustall aufschlagen. Dann gibt es noch am Freitag, den 16. ab 19.30 Uhr im Aegis-Café Michael Moravec und Electric Traveling Show. Auch Konzertchen. Naja, einiges geboten hier dieses Wochenende. Gefällt mir. Flohmarkt war letztes Wochenende, genau. Richtig. Gut, dann bevor ich weitermache mit Daten rund um diesen Tag und weiteren Veranstaltungshinweisen, lege ich wieder ein bisschen Musik auf. Wo geht's weiter? Jack White Propellerheads mit The Whitest Boy Alive, Band von Erland Oye. Zwei Alben rausgebracht, glaube ich. Einmal Rules und einmal Dreams. Zumindest habe ich die. Und davon gibt es den Song zu hören, Don't Give Up. Sehr schöne Nummer. Also wirklich zauberhaft schön, wie es schon losgeht. Viel Spaß.

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1: Der allerbeste Sender, 8.34 Uhr. Wir haben gehört Creedence Clearwater Revival mit Looking Through My Backdoor. Looking Out My Backdoor. Looking Out My Backdoor. Und immer wenn ich die Nummer höre, muss ich an die Szene von Big Lebowski denken. Ich hoffe, den kennt jeder, den Film von den Coen-Brüdern. Wer den nicht kennt, dringend Nachholbedarf. Das Wetter wird draußen schlechter, knallt euch aufs Sofa am Samstagmittag und schaut euch unbedingt Big Lebowski an. Bestenfalls Milch, Wodka und Kahlua bereithalten und vielleicht eine Sportzigarette und dann den Film angucken. Wirklich großartig. Die Szene, wenn ich den Song höre, habe ich wirklich die Szene vor Augen, wie der Dude sein frisch von der Polizei abgeholt hat. Also das Auto wurde geklaut, dann steht es auf so einem Platz, da holt er sein Auto ab und damit fährt er dann durch die Gegend. In der einen Hand ein Bier, in der anderen Hand eine Zigarette und hört Creedence und freut sich wie Bolle, dass er sein Auto wieder hat. Und dann passiert einiges. wirklich gottesglatt. Richtig witzig. Schaut euch den Film an. 8.35 Uhr, Mittwochmorgen, 14. Oktober. Jetzt ist der Himmel doch schön blau, also sieht eigentlich ganz vernünftig aus. Sonne scheint ein bisschen. Ich weiß nicht, wann sich das Schlechtwetter einstellt, hoffentlich nicht so bald. Aber vereinzelt leichter Regen ist angesagt. Wobei milde 18 Grad heute noch werden soll. Zurück nochmal kurz zu Big Lebowski. Die Dude-Station, die kommt nicht morgen, die kommt nämlich zweiwöchentlich am Donnerstag von 18 bis 20 Uhr. Leider nicht morgen, aber nächste Woche 18 bis 20 Uhr Dude-Station. Die haben sich, glaube ich, benannt nach Big Lebowski, dessen Spitzname ja der Dude ist. Gut, sehr schön. Creedence Clearwater Revival. Zuvor Whitest Boy Alive, die Projektband von Erlend Oye von den Kings of Convenience. Gut. Mensch, jetzt ist ja gar nicht mehr so lang. Wollen wir doch noch ein paar Sachen durchgeben. Was habe ich noch an Veranstaltungen durchzugeben? Bella Napoli habe ich schon. Am Freitag im Studentencafé. Freitag 16. Ist Open Decks im Studentencafé. Da kann man sich anmelden, mit seinem USB-Stick vorbeitanzen, wo Musik drauf ist und sich anmelden. Ab 20.45 Uhr werden dann die 6 einstündigen Slots ausgelost, wer wann dran ist. Los geht's um 9 und dann gibt's 6 Menschen, die Musik machen, jeweils eine Stunde. Genau, kann man mitmachen, ist auch eine super Sache, finde ich cool. Ist dann halt eine Überraschungspackung, was da an Musik läuft, aber ist ja nicht verkehrt. Und ebenfalls im Studentencafé ist am Sonntag, den 18. Von nachmittags um 4 bis abends um 7 Jazz and Beats. Da kann gemütlich Schach gespielt werden, vielleicht gibt es einen warmen Tee und im Hintergrund wird ein bisschen aufgelegt. Da gibt es Musik auf die Ohren. Vermutlich eher der ruhigeren Sorte, damit man sich auch noch konzentrieren kann beim Schachspiel. Das gibt's am Sonntag im Studentencafé. Auch eine tolle Sache. Also die machen wirklich auch coole Sachen, wenn man sich da so auf der Seite umguckt. Passiert da doch immer was. Sehr erfinderische Herrschaften, Damen und Herren. Gut, dann mache ich weiter mit Musik. Nach Creedence kommt E. E ist Mark Oliver Everett, heißt er mit bürgerlichem Namen. Der Sänger der Eels. Von denen erscheint, oh, lass mich nicht lügen, wo habe ich meinen Zettel? Diesen Freitag dürfte das sein. Cookie Happened, genau, 16.10. Neues Album von den Eels, von der Band. Und der hatte mal Solo angefangen. Und 1992 dürfte, weiß gar nicht, das zweite Album oder so vermutlich gewesen sein, kam raus A Man Called E. Da war er noch alleine unterwegs. Und von dem Album spiele ich euch jetzt Fitting In With The Misfits. Starke Nummer, wie ich finde. Viel Spaß, hört mal rein.

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1: Schöner Bowie-Song. Heroes von 1977. Album kam nämlich am heutigen Tag 1977 raus. Das 12. Album und das mittlere dieser Berlin-Jahre von David Bowie. Da war zuvor Low und danach Lodger. Und der gute Mann hat ja in Berlin mit unter anderem bei Edgar Fröse von Tangerine Dream gewohnt und dann mal zusammen mit Iggy Pop und war wohl eine wilde Zeit mit Sicherheit. Ende der 70er in Berlin. Upp. 1977 kam Heroes raus. Was habe ich denn noch so für Jahresdaten? Ich fange mal, mache ich das jetzt chronologisch. Ja, 1805 beginnt der dritte Koalitionskrieg. Und zwar mit der Schlacht bei Elchingen. Napoleon. Stichwort Napoleon. 1944. Rommel, der Wüstenfuchs, wird in Herlingen zum Suizid gezwungen, weil er als Mitverschwörer des Anschlags von Stauffenberg in der Wolfschanze auf Hitler verdächtigt wird. Genau, dann wird er irgendwo vor den Toren Herlingens genötigt, sich zu vergiften. 1955, Jim Henson erfindet Kermit den Frosch und das ist die einzige Puppe, die sowohl in der Sesamstraße als auch in der Muppet Show auftritt. 1977 erscheint Heroes und 2020, inzwischen auch schon 6 Jahre her, war ausschlaggebend die Tötung von George Floyd durch Polizeibeamte in den USA. War der Beginn der Black Lives Matter Bewegung. Gut, dann haue ich noch 2 Nummern raus, 8.47 Uhr, so viel Zeit ist ja gar nicht mehr. Ich hoffe, euch geht's allen gut, ich hoffe, es hat Spaß gemacht. Mir hat's auf jeden Fall Spaß gemacht. Hier kommt irgendein Achso, das ist der Getränkelaster unten, wie jede Woche. Ja, irgendwas rauscht hier ganz furchtbar. Gut, mache ich weiter mit Loose Fur. Band von Wilco Kopf, Jeff Tweedy und ich glaube Glenn Kotche, der Schlagzeuger von Wilco ist auch dabei und Jim O'Rourke. Sehr, sehr coole Mischung, wirklich. Loose Fur, die Nummer heißt Thou Shalt Wilt. Viel Spaß damit.

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1: Let's Start a Cult von Slim Dan aus LA. Da kam letzte Woche Focus Group neues Album raus. Und zuvor hat man gehört Lucifer mit der Nummer Thou Shalt Wilt. Ganz genau. 8.54 Uhr Minuten hier Radio Free FM. Happy Morning. Ich hoffe, ihr hattet Spaß. Ich hatte es definitiv. Und ich hoffe, ihr hört nächsten Mittwoch wieder zu oder lauscht am Freitag dem Rudolf von 7 bis 9 bei dem Happy Morning oder am kommenden Montag dem Mark, da ist auch besetzt. Wie gesagt, Dienstag, Donnerstag wäre, glaube ich, noch zu vergeben. Wer Böcke hat, gerne irgendjemand ansprechen, am besten bei der Sperrstunde am kommenden Samstag in der Tiefgarage am Bahnhof. Da dann gleich einen Mitgliedsantrag ausfüllen, direkt überweisen, direkt Getränkegutschein für 8 Kneipen, Bars abkassieren und schon seid ihr mit von der Partie hier. Gut, ich habe noch knappe 5 Minuten. Das übersteigt jetzt, glaube ich, meinen nächsten Song schon, oder? Lass mich mal kurz nachschauen, Entschuldigung. Michael Now, 3 Minuten 36. Oh, ja gut, dann muss man halt, dann werde ich mich danach nochmal kurz verabschieden und dann schauen wir mal. Jetzt gibt es noch eine Nummer als nächstes, was habe ich gesagt? Michael Now mit der Nummer New Slack. Viel Spaß.

Michael Now mit New Slag war das zum Schluss. 8 Uhr 59 Minuten. Das war Happy Morning am Mittwochmorgen, den 14. Oktober mit mir, Manuel Weber. Ich hoffe, wir hören uns nächste Woche wieder. Würde mich freuen. Ich habe Bock. Wenn es euch gefallen hat oder nicht gefallen hat, gerne Lob, Kritik, Anregungen an happy.morning@freefm.de. Und dann sage ich auf Wiederhören. Schönen Mittwoch, schöne Restwoche. Bis bald. Ein paar Sekunden läuft jetzt noch ein Song. Und dann hören wir uns nächste Woche wieder. Adieu.

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3: Guten Morgen und willkommen im Get Up. Ich bin Max und bin für euch bis 12 am Mike. Ich habe einiges für euch heute vorbereitet. Unsere Platte der Woche, eine Veranstaltung habe ich auch für euch, ein Tier des Tages erwartet euch ebenfalls und jede Menge geile Mucke. Das ist aber nicht alles, also seid gespannt und bleibt auf jeden Fall dran. Wir starten ganz gemütlich mit Musik in den Morgen. Feuer frei!

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Ihr seid immer noch auf der 102,6 im Getup und es wird wieder Zeit, einen Blick auf das Wetter zu werfen. Heute scheint die Sonne in Gesellschaft mit wenigen Wolken. Die Temperaturen liegen zwischen 10 und 18 Grad und es gibt heute keinen Regen. So viel zum Wetter. Ich würde sagen, wir schalten wieder auf unsere Playlist. Lehnt euch zurück und viel Spaß.

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2: Unsere Platte der Woche kommt aus New York. Die Band Bodega mit ihrem neuen Album All Inside Aquarium. Das ist schnelle, ehrliche Gitarrenmusik mit richtig viel Energie. Die Songs machen sofort gute Laune, gehen direkt ins Ohr und bringen einen garantiert zum Kopfnicken. Wenn ihr Lust auf frischen, packenden Rocksound habt, seid ihr hier genau richtig. Hier sind Bodega mit Weather Me. Viel Spaß!

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1: 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Ihr seid immer noch auf der 102,6 und wie vorhin schon gesagt, ich habe eine sehr coole Veranstaltung für euch. Heute ist nämlich der dritte Spieltag vom BKT Eurocup. Wenn Europa nach Ulm kommt, entstehen besondere Basketballabende. Im BKT Eurocup trifft Ratio Farm Ulm auf traditionsreiche Clubs aus ganz Europa und bringt internationales Spitzenbasketballfeeling in die Ratio Farm Arena. Freut euch auf intensive Duelle, besondere Atmosphäre, emotionale Momente und europäische Basketballnächte voller Leidenschaft. Ob mit Freunden, Familie oder Kollegen, erlebt Spitzensport live und seid Teil einer Reise durch Europa. Heute Abend um 18.30 Uhr spielt Ratio Farm Ulm gegen Bosnien Sarajevo und die Tickets bekommt ihr im Ticketshop der Ratio Farm. So viel zu der Veranstaltung, weiter geht's mit Musik.

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1: 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Wuff. Miau.
2: Zeit für unser Tier des Tages. Und heute geht der Titel an einen kleinen, flinken Nachbarn aus unseren Parks und Wäldern. Das Eichhörnchen. Jetzt im Herbst haben die Kleinen richtig viel zu tun. Sie flitzen durch die Gegend und vergraben hunderte von Nüssen und sammeln als Vorrat für den Winter. Und das Beste daran, sie vergessen ganz viele ihrer Verstecke einfach wieder. Das ist aber kein Problem, sondern richtig gut für die Natur. Aus den vergessenen Nüssen wachsen im Frühling neue Bäume. Die kleinen Schusselpflanzen, also ganz nebenbei kleine Wälder. Ein Hoch auf das Eichhörnchen, den niedlichsten Gärtner der Welt. Das war unser Tier des Tages, das Eichhörnchen. Also, falls ihr heute mal euren Schlüssel sucht, tröstet euch damit, dass selbst die schlauesten Hörnchen ab und an vergessen, wo sie ihre Schätze vergraben haben. Und ich würde sagen, wir schalten wieder auf unsere Playlist. Viel Spaß!

Wolfgang von Kempelens Sprechmaschine. Die Simulation der Lunge erfolgt durch deinen Blaseball. Dieser erzeugt das Anregungssignal, indem er Luft in eine dem Mundraum nachbildende Apparatur bläst. Die Funktion der Stimmlippen übernimmt eine mit dünnem Handschuhleder überzogene Zungenpfeife aus Elfenbein. Der Vokaltrakt ist als weitgehend starrer, leicht trichterförmiger Raum angelegt, quasi wie ein permanent geöffneter Mund.

Sprache so naturgetreu wie möglich synthetisieren zu können, versucht die Maschine, weitere Laute zu erzeugen. Besonders wichtig schien Kaplan, die Frikative zu sein, die in der Maschine zum Beispiel mit Hilfe einer Blockflöte hervorgerufen werden. Eine kleine Büchse erzeugt beim Austritt der Luft Verwirbelungen ähnlich einem alveolaren Frikativ. Um ein stimmhaftes, rasselndes Geräusch ähnlich einem Vibranten erzeugen zu können, installierte von Kempelen einen dünnen Metalldraht, der in Ruhestellung dicht über den Zungenblatt schwebt. Mit einem Hebel kann dieser auf das Zungenblatt gesenkt werden und dieses beginnt zu schwingen. Für die Erzeugung von Plosiven entfernte sich von Kempelen von der menschlichen Anatomie und brachte an der Unterseite des Nasenraums einen kleinen Balg an, der durch eine Feder zugedrückt wird. Mit der Hand wird der Mund verschlossen und der steigende Druck füllt diesen kleinen Balg. Wird die Hand nun entfernt, strömt Luft aus dem kleinen Balg heraus, wodurch ein Klang entsteht, der einem Plosiv ähnelt. Wolfgang von Kempelens Sprechmaschine. Wolfgang von Kempelens Sprechmaschine.

0: geöffneter Mund. Wolfgang von Kempelenz, Sprechmaschine.
1: Ihr seid immer noch auf der 102,6 im Getup. Und als nächstes habe ich einen kleinen Funfact für euch. Wusstet ihr, dass heute am 14. Oktober der Weltnormtag ist? Ob Schrauben, Kreditkarten oder Ladekabel. Dass im Alltag fast alles zusammenpasst und sicher ist, verdanken wir internationalen Standards. Ein Tag für die cleveren Regeln im Hintergrund, die uns täglich das Leben erleichtern. Ich wusste es tatsächlich auch nicht. Es ist echt mal interessant, sowas zu wissen, weil wir denken oft gar nicht so drüber nach, wie uns einfach alles erleichtert wurde mit diesen Normen. So viel dazu und wir hören jetzt wieder Musik. Viel Spaß!

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Ihr hört immer noch die 102,6 und es ist gleich 12 Uhr. Interessantes Tier des Tages. Unsere Platte der Woche wurde auch nicht vergessen und wir sprachen auch kurz über den Weltnormentag. Ich hatte auf jeden Fall Spaß, ich hoffe ihr auch. Gleich geht's weiter mit dem High Noon und ich verabschiede mich, bleibt dran und bis zum nächsten Mal. Ciao.

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2: Guten Tag und willkommen in der Ulmer Freiheit. Ich bin Max und bin für euch bis 16 Uhr am Mic. Ich habe einiges für euch vorbereitet, unter anderem unsere Platte der Woche, eine Veranstaltung, ein cooles Tier des Tages, wie ich finde, und jede Menge nice Musik. Das ist aber nicht alles, also solltet ihr auf jeden Fall dranbleiben. Und ich würde sagen, wir starten ganz entspannt mit Musik rein. Let's go!

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1: Ihr hört immer noch die 102,6 mit der Ulmer Freiheit. Und es ist wieder an der Zeit, einen Blick auf das Wetter zu werfen. Heute scheint die Sonne in Gesellschaft mit ein paar wenigen Wolken. Die Temperaturen liegen zwischen 10 und 18 Grad. Und regnen wird es heute nicht. So viel zum Wetter und wir machen weiter mit der Mucke. Viel Spaß!

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2: Unsere Platte der Woche kommt aus New York. Die Band Bodega mit ihrem neuen Album All Inside Aquarium. Das ist schnelle, ehrliche Gitarrenmusik mit richtig viel Energie. Die Songs machen sofort gute Laune, gehen direkt ins Ohr und bringen einen garantiert zum Kopfnicken. Wenn ihr Lust auf frischen, packenden Rocksound habt, seid ihr hier genau richtig. Hier sind Bodega mit Literally World. Viel Spaß!

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1: 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Ja, richtig gehört. Es ist wieder mal Zeit für eine Veranstaltung. Und zwar, heute ist der dritte Spieltag vom BKT Eurocup. Wenn Europa nach Ulm kommt, entstehen besondere Basketballabende. Im BKT Eurocup trifft Ratio Farm Ulm auf traditionelle Clubs aus ganz Europa und bringt internationales Spitzenbasketball-Feeling in die Ratio Farm Arena. Freut euch auf intensive Duelle, besondere Atmosphäre, emotionale Momente und europäische Basketballnächte voller Leidenschaft. Ob mit Freunden, Familie oder Kollegen. 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Heute Abend spielt Ratio Farm Ulm gegen Bosnien Sarajevo um 18.30 Uhr. Und die Tickets könnt ihr im Ticketshop, der Ratio Farm Ticketshop kaufen. So viel zu der Veranstaltung und wir machen weiter mit Musik. Viel Spaß!

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2: Zeit für unser Tier des Tages und heute geht der Titel an einen kleinen flinken Nachbarn aus unseren Parks und Wäldern. Das Eichhörnchen. Jetzt im Herbst haben die Kleinen richtig viel zu tun. Sie flitzen durch die Gegend und vergraben hunderte von Nüssen und sammeln als Vorrat für den Winter. Und das Beste daran, sie vergessen ganz viele ihrer Verstecke einfach wieder. Das ist aber kein Problem, sondern richtig gut für die Natur. Aus den vergessenen Nüssen wachsen im Frühling neue Bäume. Die kleinen Schusseln pflanzen also ganz nebenbei kleine Wälder. Ein Hoch auf das Eichhörnchen, den niedlichsten Gärtner der Welt. Das war unser Tier des Tages. Also, falls ihr heute mal euren Schlüssel sucht, tröstet euch damit, dass selbst die schlauesten Hörnchen ab und zu vergessen, wo sie ihre Schätze vergraben haben. So viel zu unserem Tier des Tages. Weiter geht's mit Musik. Viel Spaß!

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0: Ihr seid immer noch auf der 102,6 in der Ulmer Freiheit und wie wir wahrscheinlich alle wissen, ist heute Mittwoch. Und was bedeutet das? Wir haben wieder ein Gemüse für euch. Marci war heute auf dem Markt und hat für euch was ganz Schönes zusammengestellt. Ich kann nur so viel sagen, ich feiere das Gemüse. Daraus kann man eine sehr, sehr leckere Suppe machen. Wir hören mal rein und ihr überzeugt euch selber. Viel Spaß!
1: Gemüse der Woche ist, ich glaube, Janina hat schon drauf gewartet, der Kürbis. Genau, wir sind jetzt eigentlich in der Haupterntezeit der Kürbisse. Kürbisse wurden schon vor über 10.000 Jahren angebaut, und zwar in Bolivien. Inzwischen gibt es mehr als 850 Sorten, allerdings sind 200 davon nur essbar. Rausgesucht habe ich mir die mit Abstand bekanntesten, und zwar der Hokkaido-Kürbis. Den kennen vielleicht ganz viele, der ist so dunkelorange. Und den Butternut-Kürbis oder auf Deutsch Butternuss. Und das Tolle an diesen zwei Sorten ist, dass man die nicht schälen braucht. Also wenn man die in der Küche verwendet, kann man die so nehmen, wie sie sind. Nur die Kerne müssen raus. Allerdings ist Hokkaido ein bisschen schwer zu schneiden. Man braucht ein richtig scharfes, gutes Messer, damit der gut geht. Die Farbe ist auch richtig schön, also richtig dunkelorange. Was viele vielleicht unterschätzen, ist, dass der Butternut kann 1:1 den Hokkaido eigentlich ersetzen. Viele scheuen sich ein bisschen, der ist ja außen weiß, aber kocht sich nachher auch schön dunkelorange. Wie fast alle Gemüsearten ist auch Kürbis total vielseitig. Man kann Kürbis backen, pürieren, Chutneys draus machen, Kürbismarmelade gibt's, braten kann man Kürbis, grillen, Suppen. Panieren, schmeckt auch sehr gut, habe ich in Japan viel gegessen, und natürlich ganz normal als Gemüse kochen. Kürbis ist sowohl in der salzigen Küche als auch in der süßen Küche zu Hause. Beim Kürbis kann nicht nur die Frucht gegessen werden, sondern auch die Samen. Als geschält kennen ganz viele die als Kürbiskerne, entweder Natur oder ein bisschen gesalzen als Snack, und Kürbiskernöl.
2: Kann man die auch roh essen? Also wenn ich einen Kürbis jetzt aufschneide, kann ich die dann direkt essen?
1: Die kann man direkt essen, aber die schmecken nicht.
2: Die muss ich mal probieren. Ich dachte mir gestern tatsächlich, es wird jetzt langsam Zeit für eine Kürbiscremesuppe.
1: Genau, jetzt gestern früh die Morgentemperatur war richtig für Kürbissuppe. Ja, also ich glaube, ich weiß jetzt nicht, dass Kürbiskerne roh irgendwie giftig oder so sind, aber man isst normalerweise auch kein Kilo. Aber wenn man das mal so probiert.
2: Aber die werden dann normalerweise geröstet,
1: genau,
2: oder?
1: Genau, okay. Geröstet, ja. Genau, und was auch interessant oder was auch vielleicht ein Tipp ist, Zucchiniblüten kommen ja immer mehr wieder. Auch Kürbisblüten kann man wie Zucchiniblüten verwenden. Früher hat man Kürbis durch Trocknen haltbar gemacht. Und zwar hat man die in Scheiben geschnitten und roh getrocknet. Und dann hat Kürbis sehr lang gehalten. Heutzutage hebt man eigentlich der ganze Kürbis auf. Also das ist ja was man gerne kauft und dann sagt, das kann ich in einer Woche machen oder in zwei Wochen. Dann ist halt wichtig, dass man drauf guckt, dass die Frucht ganz intakt ist, dass sie keine Verletzung oder so hat, und dann kann Kürbis tatsächlich sehr lange in der nicht so warmen Küche liegen. Was man aus Kürbis natürlich noch machen kann, sind die tollen Kürbisgesichter. Und dann, was ja auch gibt, das wissen vielleicht auch ganz viele, diese Kürbiswiege-Wettbewerbe. Das heißt richtig Kürbiswiegemeisterschaften. Und der Weltrekord ganz aktuell vom 5.10. sind 1295,8 Kilo.
2: Wie groß ist der dann?
1: Ich habe das Bild gesehen auf einer Europalette, der dann links und rechts rüber hing. Ich zeig's mal und du kannst schon sagen, wie groß der ist. Also ich glaube, der war so und so hoch. Also 1 Meter, ich bin 1,68 Meter, 1,50 Meter so. 1,40 Meter hoch.
2: Also passt gerade so auf eine Europalette. Ja. Wow.
1: So hat's mir auf dem Bild ausgesehen. Genau. Und wieder die Gartentipps. Wer zu Hause im Garten Kürbis anbauen will, was übrigens sehr einfach geht, und wer einen Komposthaufen hat, kann den ganz toll in die Nähe oder auf den Kompost setzen, weil Kürbis ein Starkzehrer ist. Das heißt, er braucht viele Nährstoffe, viel Stickstoff. Ein vollsonniges Plätzchen wäre gut, etwas windgeschützt. Und Wieder der Tipp, wie eigentlich bei allen Fruchtgemüsearten, nach den Eisheiligen ihr Strauß setzen. Das heißt, so nach Mitte Mai darf der ins Freiland. Großen Pflanzabstand geben, 1,50 Meter auf 1,50 Meter am besten, weil der ja so lange Ranken macht. Und es gibt inzwischen auch kleinwüchsige Sorten, die man im Kübel machen kann. Also wer keinen Garten hat, sondern wer einen größeren Balkon hat, kann das toll in einem Kübel machen.
2: Also ein Kübelkürbis.
1: Ein Kübelkürbis, ganz genau. Es gibt tatsächlich Mini-Hokkaido-Sorten. Da wird die Pflanze nicht so groß und damit auch die Früchte.
2: Ja, Kerstin, vielen Dank, der Hokkaido-Kürbis. Und somit geht's zurück ins Studio.
0: Danke, Marci. Wir sind zurück im Studio und ich muss sagen, ich habe auch einiges Neues gelernt. Ich wusste nicht alles, was ich gerade gehört habe über den Kürbis. Und wie ich schon gesagt habe, ich bin ein riesengroßer Fan von Kürbissuppen, wie Marci auch, wie ich raushören konnte. Schreibt uns mal gerne auf Instagram, was ihr davon haltet. Und wir machen jetzt weiter mit Musik. Viel Spaß!

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1: Einfach mal den Alltag ausblenden, die Sorgen vergessen und den Moment feiern. Genau darum geht's im nächsten Track. Sido liefert mit Issa den perfekten Soundtrack für gute Vibes, Leichtigkeit und ein entspanntes Leben. Lehnt euch zurück und genießt das Ganze. Hier ist Issa.

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1: Ihr hört immer noch die 102,6 in der Ulmer Freiheit. Und jetzt habe ich ein etwas ernsteres Thema für euch. Uns ist allen bekannt, dass die Mieten für Wohnungen immer wieder steigen. Selbst Ulm bleibt davon nicht verschont. Aber im Vergleich zu anderen Ländern sollten wir uns glücklich schätzen und froh darüber sein, wie es uns damit geht in dieser Situation. Ich habe einen Beitrag von Radio Korax über die Wohnungskrise in Spanien rausgesucht. Hier wird einem nochmal bewusst, wie es woanders auf der Welt zugeht, beziehungsweise wie gut es uns eigentlich geht, was diese Situation betrifft. Jetzt kommt Spaniens allumfassende Wohnungskrise von Radio Korax.
2: Unseren Blick auf Spanien wenden und zwar genauer über die Wohnraumlage in Spanien sprechen und zwar mit Ralf Streck. Ja, kurzen Kontext davor. Ja, vor 2 Wochen kam es zu Massenprotesten in Spanien, als die 87-jährige Behinderte Mari Carmen Abascal aus ihrer Wohnung auf die Straße gesetzt wurde. In ihrer Wohnung hatte sie 71 Jahre lang gelebt und stets ihre Miete gezahlt. Ein sogenannter Gaia-Fonds, wie Aktivisten auch die Firma Urba Gestion bezeichnen, hatte die Wohnung vor 8 Jahren gekauft und die vorhergehende Miete von monatlich 500 Euro auf 1.650 Euro dann mehr als verdreifacht. Ja, das Ganze ist aber irgendwie nur ein Symptom eines größeren Problems, was dahinter liegt, und zwar der kompletten Wohnraumsituation in Spanien. Die sozialdemokratische Regierung unter Pedro Sanchez hat es einfach nicht geschafft, diese äußerst angespannte soziale Frage zu lösen. Zuletzt haben sie sogar schwache Vorstöße des linkeren Koalitionspartners Sumar ausgebremst. Darüber spreche ich jetzt mit dem freien Journalisten und Spanien-Korrespondenten Ralf Streck, eben genau über die Wohnraumlage in Spanien. Guten Morgen, Ralf, schön, dass du es geschafft hast.
3: Ja, guten Morgen nach Halle und Umgebung.
2: Ja, ich will einfach erstmal die Leute mit reinholen, die sich vielleicht mit dem Thema noch nicht so richtig auseinandergesetzt haben, und dich fragen, wie würdest du denn die aktuelle Wohnraumsituation in Spanien beschreiben?
3: Misere, brutal, weil wir haben seit 20 Jahren im Prinzip und im Prinzip seit 50 Jahren in Spanien, aus einer Region ausgenommen, Baskenland, praktisch keinen sozialen Wohnungsbau. Und wir haben eine Situation, dass aus verschiedenen Gründen die Wohnraumsituation sich immer weiter zugespitzt hat. Dazu gehört unter anderem der Übertourismus. Also gegen den haben ja wahrscheinlich einige Menschen in Deutschland schon mitgekriegt. Immer wieder auch Menschen im ganzen Land im spanischen Staat auf die Straße gehen, weil immer mehr Wohnungen in Touristenwohnungen umgewandelt werden. Und die fehlen dann natürlich auf dem Wohnungsmarkt. Auf einem Wohnungsmarkt, der sowieso völlig angespannt ist, weil, wie gesagt, kaum sozialer Wohnungsbau stattgefunden hat. Und das hat dazu geführt, dass die Mieten im Land extrem explodiert sind. Du hast es an dem Fall Mari Carmen Abascal angeführt. Das geht vielen Leuten so. Das ist auch, dazu kommt noch als Punkt, dass wir hatten ja Finanzkrise 2008. Spanien musste ja unter den Rettungsschirm kriechen. Und in dieser Phase haben verschiedene Institutionen auch Sozialwohnungen zum Teil an diese Gaia-Fonds in großem Stil verscherbelt. Also wirklich für unglaublich wenig Geld an diese Fonds verscherbelt, zum Teil 60.000 Euro, die dann jetzt Wohnungen, die jetzt für 600.000 Euro von diesen Gaia-Fonds verkauft werden. Und das ist so eine Gemengelage, die sich aufgestaut hat und an der eben die selbsternannte progressivste Regierung der spanischen Geschichte in 8 Jahren eben nichts getan hat. Und deswegen haben wir jetzt ein großes Problem.
2: Ja, da will ich direkt einhaken. Ich habe mich natürlich auch damit beschäftigt. Und es ist ja eigentlich eine linke Regierung, zusammengesetzt aus der sozialdemokratischen Partei PSOE und der linkeren Partei Sumar, also zumindest vom Label her links. Ja, weil du hast selber gerade schon gesagt, die Regierung beschrieb sich selbst als progressivste Regierung Spaniens. Das passt so in meinem Kopf einfach nicht zusammen. Wie kann es dann dazu kommen, dass wir so eine desolate Wohnraumsituation haben?
3: Ja, das hat verschiedene Gründe. Also zum einen, diese Sozialdemokraten, die nennen sich ja offiziell sogar noch Sozialisten, ne, das hat mit links überhaupt nichts zu tun. Das ist, in Deutschland wird das immer sehr verkannt. Das hat auch damit zu tun, dass der sozialdemokratische Regierungschef Pedro Sanchez, der blinkt gerne links und macht einen Aufmacher für die Zeitung, beschreibt irgendeine Maßnahme, die er ankündigt, die hört sich gut an, die wird in den Medien, vor allen Dingen auch im Ausland, groß aufgenommen. Und wenn man dann hinter die Kulissen schaut, dann wird das entweder nicht umgesetzt oder wenn überhaupt, also sehr zaghaft umgesetzt. Das ist der eine Punkt. Im Fall von Pedro Sanchez, im Fall der Wohnungsfrage, ist es besonders krass. Der hat 2018 klar angekündigt, im Wahlkampf natürlich, dass er dafür sorgen wird, dass es würdigen Wohnraum in Spanien für alle gibt, dass die Spekulation mit Wohnraum aufhört und so weiter und so fort. Das haben viele Leute natürlich geglaubt und haben ihm damals auch die Stimmen gegeben. Damals, vor 8 Jahren, hatte er ja noch mit der Podemos-Partei zusammen regiert. Das war ja so eine linke nach Finanzkrise damals vor 15 Jahren, die Empörtenbewegung ja damals schon Plätze besetzt hatte und große Demonstrationen durchgeführt hatte, die ja dazu geführt haben, dass sogar diese Podemos-Partei den Sozialdemokraten die Spitzenpositionen stark gemacht haben. Und mit denen hat er dann zusammen regiert. Allerdings in den 4 Jahren dieser Regierung ist auch in der Wohnungsfrage und an vielen anderen Stellen nichts passiert. Das ist zum Beispiel, könnte man da sagen, auch die Arbeitsmarktreform der rechten Vorgängerregierung, die sollte gestrichen werden. Dann gibt es in Spanien dieses Maulkorbgesetz, das sollte auch gestrichen werden. Das ist alles nicht passiert. Und deswegen haben wir, weil eben in der Wohnungsfrage nichts passiert ist und auch diese Nachfolgeorganisation von Podemos, die dann seit 2023 jetzt mit Pedro Sanchez regiert, die haben sich alle im Prinzip unter dem Label, dass wenn wir nicht regieren, dann kommen die Rechten. Kommt die rechte Volkspartei, das ist eine Partei, die kann man durchaus aus dem deutschen Blick auch als rechtsradikal bezeichnen, weil das ist eine Partei, die von ehemaligen Ministern der Franco-Diktatur gegründet wurde und die hat sich nie von der Diktatur distanziert. Und dazu hat man dann noch mittlerweile die Rechtsabspaltung von denen, das ist aber bei uns irgendwie so der Höckeflügel AfD, die heißen Vox, die sind also offene Franco-Anhänger und rechtsradikal und die regieren schon in diversen Regionen und machen der Regierung das Leben sehr schwer. Insgesamt haben wir also so eine Gemengelage, dass die Sozialdemokraten es immer geschafft haben mit dem, da kommt der Wolf, eine rechte, rechtsradikale Regierung, die wir schon in verschiedensten Regionen zusammen haben. Und deswegen hat man das gegenüber den Sozialdemokraten immer durchgehen lassen, dass in vielen Fragen einfach nichts passiert. Und das hat bisher funktioniert, aber es war klar, dass irgendwann wird diese Blase aus Ankündigungen, Versprechen, alle nicht eingehalten, die wird irgendwann platzen. Und die ist eben der Kristallisationspunkt an diesem, ich habe das mal so als Bild gebracht, aufgestauter Sprengstoff, sozialer, der ist an dem Punkt, war die Carmen Abascal explodiert, weil da sind eben vielen Leuten die Sicherungen durchgebrannt, dass man es einfach unglaublich ist, dass eine Frau wie Mari Carmen Abascal, du hast es ja gesagt, 87 Jahre, 71 Jahre in ihrer Wohnung stets die Miete bezahlt, dass die einfach auf die Straße gesetzt wird. Und das ist das besonders Krasse in Spanien, das ist meisten Leuten auch nicht bekannt, dass man ja einfach auf die Straße gesetzt wird, ohne irgendein Angebot für einen Ersatzwohnraum zu bekommen. Und das ist dann, das lässt dann vielen Leuten besonders deswegen die Sicherung durchbrechen, weil in Spanien gibt es einen Artikel in der Verfassung, Artikel 47, der besagt, dass jeder das Recht auf einen würdigen Wohnraum hat. Und dieses Recht, das wurde auch im Fall von 300.000 muss man sich auf der Zunge zergehen lassen, 300.000 Zwangsräumungen unter dieser sogenannten Linksregierung in den letzten 8 Jahren mit Füßen getreten.
2: Wow.
3: Und deswegen ist klar, da hat sich viel aufgestaut und es brauchte eben diese besonders krasse Kristallisationspunkt, der natürlich auch schwer durch die Medien ging. Das ist natürlich immer auch noch so ein Punkt, dass die Leute dann, wenn das zum großen Thema wird, auch stärker auf die Straße gehen.
2: Absolut. Ich meine, diese ganzen ungelösten sozialen Probleme insbesondere.

0: Du hast gerade schon so ein bisschen darüber gesprochen, die Angst vor dem Wolf, die Angst vor dem Rechtspopulismus, Rechtsextremismus. Ja, wir sehen ja gerade auch in vielen Ländern, dass eben bei genau solchen ungelösten sozialen Fragen tatsächlich schon oft die rechten Parteien mit ihren einfachen populistischen Versprechungen sowie als Heilsbringer gesehen werden, teilweise von der Bevölkerung. Ist das jetzt im Hinblick auf die Neuwahlen auch in Spanien zu erwarten? Auf was muss man sich da Ende November einstellen?
1: Leider ist, weil die Situation so ist, wie sie ist, zu befürchten, dass der Wolf auch tatsächlich kommt. Aber die Leute haben mittlerweile, oder ich sage mal, immer mehr Leute haben mittlerweile die Angst vor dem Wolf verloren. Wer kennt das ja? Also wenn du ständig rufst, der Wolf kommt. Und wenn er dann wirklich kommt, dann verfehlen oder gehen die Warnung davor ins Leere. Wir haben, wenn wir uns mal so kurz durchblättern durch die letzten Regionalwahlen in Spanien, dann haben wir einen absoluten Abstieg dieser beiden Regierungsparteien. Also diese Sumar, die sind noch weichgespülter als damals Podemos. Das ist im Prinzip Sozialdemokratie 2.0. Die haben auf breiter Strecke angefangen von der Extremadura oder Andalusien. Das waren früher zwei linke Hochburgen, in denen die Kommunistische Partei und die Sozialdemokraten sehr hohe, also Sozialdemokraten hatten da zum Teil absolute Mehrheiten. Dazu kam noch die Kommunistische Partei, später dann in der Koalition Vereinte Linke. Die sind mittlerweile von PP und Vox regiert. Dann haben wir gehabt Aragon, Kastilien, León. Überall gibt es entweder einen Durchmarsch dieser beiden Parteien oder wie in Kastilien und León hatte Sanchez mit seiner Strategie gerade so geschafft. Da war ganz zentral Nein zum Irankrieg, den Abstieg seiner Partei aufzuhalten, aber das ging zu Lasten dieser weichgespülten Linksparteien. Insgesamt hat die Linke auch in Kastilien und León weiter eingebüßt, allerdings in dem Fall die Sozialdemokraten weniger. Und das ist auch genau das, was jetzt der Pedro Sanchez vorhat auf spanischer Ebene. Also der erwischt mit seiner Ankündigung der Neuwahlen eine völlig destrukturierte Linke, also diese Sumar, die versuchen gerade so eine Neugründung, weil denen ist ja auch klar, dass die Wähler unter diesem Namen sie nicht wählen werden, weil die sind mittlerweile auch etlichen Regionalparlamenten nach rausgeflogen. Deswegen versucht man jetzt, man nennt das jetzt so aus dem südamerikanischen Modell Frente Amplio, breite Front. Von breiter Front kann da keine Rede sein. Also in Sumar damals war noch Podemos drin, die haben sich rausgeekelt. Viele anderen Parteien wollen da nicht rein. Und es ist da ganz interessant, also da gehört zum Beispiel Adelante Andalusia zu, die gehörten wie Teresa Rodriguez, die gehörten eigentlich einst mal zu den Gründern von Podemos. Die sind damals auch schon aus Podemos ausgeschieden, weil sie sich als Antikapitalisten definieren. Und die wollen auch mit dieser neuen breiten Front nichts zu tun haben, weil das so weichgespült ist. Und die Teresa Rodriguez hat vorgestern ein super gutes Interview gegeben und hat da nochmal ihre ganzen zeitlichen Abläufe klar gemacht und immer klar gemacht, dass sie als Partei aus Podemos ausgestiegen sind, als Podemos eben in eine Regierung mit diesem Blender, der immer links blinkt und rechts überholt, Sanchez eingetreten ist, weil denen klar war, auf dieser Ebene ist nichts zu machen. Und sie hat dann sehr entscheidende Sachen gesagt, die sich auch viele Leute in Deutschland eigentlich anhören sollten. Dass man nämlich, wenn man als Linke oder Linksradikale in so ein Bündnis mit den Sozialdemokraten eintritt, da muss man natürlich, was Kritik an der Regierung angeht, sich weitgehend zurückhalten. Und deswegen sagt sie, dass man das den rechten Ultras überlassen hat, den sozialen Unmut zu kanalisieren. Und dann so als Zitat, wenn die Linke enttäuscht, verpasst sie nicht nur eine Chance, das Leben der Menschen zu verbessern, sondern bereitet auch den Boden für das Erstarken der extremen Rechten. Deswegen muss man leider damit rechnen, dass dieses Manöver jetzt auch nur dazu führt, dass tatsächlich diese Rechtsradikalen die Wahlen auf spanischer Ebene gewinnen. Ich hoffe natürlich, dass das anders wird, aber dann hätten wir auch so eine Situation, wie wir sie jetzt haben, was Besseres ist wahrscheinlich nicht zu erreichen, dass es eine sozialdemokratisch geführte Regierung gäbe mit irgendeiner Mehrheitsbeschaffer und dann so eine Patchwork-Truppe rumrum, die die unterstützen muss. Weil man muss ja auch sehen, dass diese Regierung aus Sozialdemokraten und Sumar, die haben so eine schwache Minderheitsregierung, dass sie auf

0: glaube, 6 Parteien zusätzlich angewiesen sind, aus allen möglichen Spektren. Und deswegen kriegen die seit 3 Jahren auch nicht mal einen Haushalt durch, weil es gibt ja so viele Widersprüche drin. Und vor allen Dingen jetzt in dem Fall, du hattest vorhin nochmal die Dekrete angesprochen, die jetzt eilig nach 8 Jahren Untätigkeit die Wohnungsfrage lösen sollten. Das ist natürlich eine Verarschung und eine Beleidigung auch der Wählerschaft, dass man glaubt, in den letzten Zügen mit 2 Dekreten noch schnell die Wohnungsmisere lösen könnte.
1: Genau, da will ich einmal ganz kurz, sorry, ich wollte dich nicht so reingrätschen,
0: bloß
1: ich hatte noch, genau jetzt nochmal zum Thema der Neuwahlen zurückzukommen, weil das hört sich für mich so ein bisschen an wie eine Lose-Lose-Situation. Entweder man macht Neuwahlen, dann werden wahrscheinlich rechte Parteien zumindest mal deutlich, deutlich stärker werden. Oder man macht sie nicht, man hat eine Minderheitsregierung, wo man nichts schaffen kann und die in den letzten 8 Jahren auch nichts wirklich geschafft hat anscheinend genau in diesen sozialen Fragen. Gibt es noch irgendeine andere Möglichkeiten? Hältst du die Neuwahlen trotz all dem Hintergrund als sinnvollen Schritt? Oder gäbe es noch eine andere Möglichkeit?
0: Ja, es gibt glaube ich keine andere Möglichkeit. Diese Neuwahlen hätten eigentlich, und das ist das Problem wieder von dieser Regierung, die hat das versucht auszusitzen. Die hätte diese Neuwahlen spätestens vor einem Jahr ansetzen müssen. Nämlich als es gab damals, bis vor einem Jahr hat die, sagen wir mal, christdemokratische Junts, das ist die gemeinsam für Katalonien von dem Exilpräsident Carles Puigdemont, die hatten die Regierung noch unterstützt und hatten auch Sanchez an die Regierung gebracht, allerdings mit klaren Forderungen, was umgesetzt werden muss. Da das wie meist entweder gar nicht oder nur schwach umgesetzt wurde, sind die vor einem Jahr ausgestiegen. Und da hätte man eigentlich Neuwahlen ansetzen müssen, wenn man schon 2 Jahre lang keinen Haushalt durchbekommen hat und einer der Unterstützer, den man dringend braucht, aussteigt, dann hat man keine Mehrheit mehr und dann kann man eigentlich nur sagen, es ist demokratisch an dem Souverän zu entscheiden, wie es weitergeht. Das hat man nicht gemacht, man hat versucht auszusitzen. Jetzt versucht Sanchez, das ist nochmal so, das ist so die typische Art von ihm, ist so ein Hasardeur, der macht so Flucht nach vorne, ist so sein Stil. Und das macht er auch jetzt, dass er versucht, diese Aufwallung in der Wohnungsfrage auch mit diesen Dekreten, indem er sich verkauft, wieder so als Linker, der die soziale Frage doch wenigstens so auf den Blick hat, weil das haben die Rechten ja gar nicht, dass man damit punkten kann, dass er quasi diese Mobilisierung für sich nutzen kann. Und das schwächste Ziel, was er sicher hat, wäre, wenn tatsächlich die Rechten kommen, dass wenigstens seine Sozialdemokraten noch klar stärkste Opposition sind und dass man quasi diese beiden, ja, sagen wir, möchte gern Linken, die da in den letzten 20 Jahren oder 15 Jahren aufgetaucht sind, dass man die möglichst klein hält. Das hat er in den letzten Jahren ganz gut geschafft, indem er da Podemos und Sumar aufgesplittert hat. Und das wird er suchen. Ich hoffe natürlich trotzdem, dass die Mobilisierung gelingt und dass die Leute möglichst links wählen, um, wenn es wieder so eine Situation gibt wie jetzt, dass Sanchez so ein Patchwork-Truppe zusammenstellt, dass aber so viel linke Kräfte da sind, die seine Regierung dann klar unter Druck setzen können, dauerhaft, und sagen und dann auch das tun, weil das ist das Problem, dass sie das bisher nicht getan haben, dass sie aus den Fehlern lernen und sagen dann, wir müssen bestimmte Sachen durchsetzen. Das wäre für die spanische Linke auch gar nicht problematisch gewesen. Die hätten nur über die Grenze nach Portugal schauen müssen. Da gab es nach der Finanzkrise eine sozialdemokratisch geführte Regierung, die mit der Kommunistischen Partei und dem Linksblock Bündnisse geschlossen hatte. Und der Linksblock und die Kommunisten, die haben eins nach dem anderen

0: Ja, hier wird schon mitgeschunkelt.
1: Hallo!
0: Hallo, wieder live und direkt vom Castplatz.
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Ihr hört immer noch die 102,6 in der Ulmer Freiheit und wir haben gleich schon 16 Uhr. Das heißt, wir sind am Ende der heutigen Sendung angekommen. Wir haben uns heute einiges angeschaut über unsere Platte der Woche bis hin zu unserem Gemüse des Tages. Viel nice Musik gab es auch, wie ich finde. Und ich hoffe doch, ihr hattet genauso viel Spaß beim Zuhören wie ich beim Moderieren. Ich verabschiede mich hiermit. Nicht vergessen, wie immer um 16 Uhr geht's weiter mit der Plattform, also bleibt dran und wir hören uns beim nächsten Mal. Ciao!

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1: Tja, woher kommt eigentlich mein Kaffee? Wer verdient an meiner Schokolade und welche Rolle spielt das Geld, das hinter solchen Produkten steckt? Darüber spreche ich heute mit Marc Ehrmann. Er ist Bildungsreferent beim Öko-Förderkreis Baden-Württemberg und wir sprechen über weltweite Zusammenhänge, seine Erfahrungen in Ägypten und darüber, woran man erkennt, ob eine gute Absicht den Menschen tatsächlich hilft. Hallo Marc.
2: Hallo.
1: Ja, Marc, du hast Erwachsenenbildung studiert, steht bei mir im Spickzettel. Wie bist du eigentlich bei einem Förderkreis gelandet, der sich mit Geld und weltweiter Entwicklung beschäftigt?
2: Ja, also tatsächlich ging das mehr oder weniger über Umwege. Ich war schon immer als Schüler recht interessiert an Themen der Nachhaltigkeit. Ich war an meiner Schule Umweltmentor und bin dann irgendwie im Studium über so einen studentischen Hilfsjob, wie es eben so ist, zum Dachverband für Entwicklungspolitik gekommen damals. Und der hatte einen Stand auf der Bundesgartenschau in Heilbronn war das. Und da hatte unter anderem Öko-Credit eben auch einen Stand. Ich habe dort beim Dachverband für Entwicklungspolitik viel über Themen der Nachhaltigkeit gesprochen und irgendwann hat mich Öko-Credit angefragt, ob ich nicht Lust hätte, bei denen so ein bisschen aushilfsmäßig mitzuhelfen. Ja, und so bin ich dann reingekommen. Irgendwann kam die Corona-Pandemie und ich bin als studentische Aushilfe erhalten geblieben. Wir haben während Corona ein interaktives Bildungsformat entwickelt, ein Draußenformat, das nennt sich Walk and Talk und ist recht beliebt, wo man einfach weg von diesen klassischen Sälen kommt, sich draußen bewegt, was zum Thema Kaffee und mittlerweile auch zum Thema Schokolade erfährt. Und ja, das hat sich dann so ergeben, dass ich da nach und nach mehr Veranstaltungen übernommen habe und so bin ich dabei geblieben. Und ja.
1: Gab es eigentlich ein ganz konkretes Erlebnis, das deinen Blick jetzt auf diese Themen verändert hat? Dass man sagt, okay, ja, das war jetzt irgendwie so ein Schlüsselmoment.
2: Schlüsselmoment.
1: Ja, muss jetzt nicht sein. Aber dann eine andere Frage. Du arbeitest ja bei einem Förderkreis, der und zwar nicht, aber nicht bei dem Finanzierungsunternehmen selbst. Was ist der Unterschied und was machst du eigentlich in deinem normalen, sage ich jetzt mal, Arbeitsalltag?
2: Also die Förderkreise haben sich damals gegründet, weil, also Öko-Credit, muss man vielleicht dazu sagen, ist letztes Jahr 50 Jahre alt geworden, hat damals einen kirchlichen Hintergrund gehabt. Da waren junge Menschen in der Kirche, die gesagt haben, es war die Zeit der Apartheid, des Vietnamkriegs, die gesagt haben, Mensch, die Kirchen haben doch eigentlich richtig viel Geld. Und wo investieren sie es in Geschäfte, die wir eigentlich nicht unterstützen wollen? Rüstungsindustrie, Apartheid-Regime mit finanziert. Und da haben junge Menschen gesagt, da muss man doch was anders machen. Dann ist damals Öko-Credit gegründet worden. Und damals war es für Privatpersonen nicht möglich, bei der Genossenschaft direkt Geld anzulegen. Und daraufhin haben sich die Förderkreise gegründet. Und damals war es so, dass man dann über die Förderkreise treuhändisch Geld bei der Genossenschaft Öko-Credit anlegen konnte. Die Förderkreise haben immer schon auf die Arbeit der Genossenschaft aufmerksam gemacht, haben Bildungsarbeit betrieben. Und genau, die Geldanlage ist jetzt bei Öko-Credit und die Förderkreise machen aber weiterhin noch Bildungsarbeit.
1: Vielleicht so eine kleine Zwischenbemerkung. Das nennt sich ja Öko-Credit, also nicht Öko. Und ich habe jetzt mal nachgeschaut. Ich konnte mich so dunkel erinnern, das kommt aus dem griechischen Oikos, Haus- und Wirtschaftsgemeinschaft. Und da steht auch grundlegender Lebensmittelpunkt so in der Erklärung für das griechische Wort.
2: Ja.
1: eine ganz schöne Sache. Okay, dann würde ich sagen, wir machen mal ein kleines bisschen Musik zur Einstimmung. Jetzt muss ich mal bloß ganz kurz schauen, dass ich das an die richtige Stelle setze, weil aus irgendeinem Grund hat es mir nämlich hier das nicht richtig reingeladen. So, jetzt.

0: Money, money, money, Geld, tja, Kaffee und der Weg des Geldes. Meine Frage, wenn ich jetzt morgens meinen Kaffee trinke oder jetzt natürlich auch vor der Sendung, welche Menschen haben denn daran gearbeitet, bevor er bei mir landet?
1: Also wie du dir vermutlich schon denken kannst, der Kaffee, der wird hier nicht in Europa angebaut, beziehungsweise vor allem nicht in Deutschland. Wenn du in Stuttgart in die Wilhelma gehst, da kannst du vielleicht Kaffeepflanzen sehen im Tropenhaus. Also Kaffee kommt aus den Tropen, wird vor allem in Süd- und Mittelamerika angebaut. Ganz viel Kaffee kommt aus Brasilien, ist das Land, in dem am meisten Kaffee angebaut wird, oder aus Vietnam, ist auf Platz 2. Und dort wird der Kaffee vor allem kleinbäuerlich angebaut. Also das sind Menschen, die wirklich sehr, sehr kleine Flächen haben, zwischen 2 und 5 Hektar, sage ich mal, und oftmals mehr schlecht als recht davon leben können, beziehungsweise oftmals ist es so, dass die Einnahmen aus dem Kaffeeanbau gerade so die Produktionskosten decken können. Und kann man sich vorstellen, das ist, ist schwierig dann in dem Bereich zu arbeiten.
0: Ja, was kann man denn da machen? Ich meine, es gibt natürlich diese fairer Handel, Fair Trade Geschichten, das ist eine Sache. Vielleicht da mal so ein Beispiel oder zwei.
1: Also der faire Handel macht einen großen Unterschied. Ich glaube, ihr hattet letzte Woche oder diese Woche den Weltladen Ulm, letzte Woche den Weltladen Ulm hier. Also das ist wirklich schon ein guter Ansatz, fair gehandelte Produkte zu kaufen. Und dieser fair gehandelte Kaffee muss aber auch ein Stück weit finanziert werden. Also man braucht natürlich, bei der Kaffee ist es anders, als ich sage immer, bei Bananen zum Beispiel, Bananen kann ich theoretisch anbauen, kannst du ernten, legst du in einen Karton und kannst du in ein Supermarktregal legen. Beim Kaffee sind natürlich noch viele Zwischenschritte notwendig. Also ich habe die Kaffeekirsche, da sind dann 2 Kaffeebohnen drin, die muss ich da rausbekommen, dann muss ich den Kaffee eventuell fermentieren, dann muss ich den trocknen. Ich habe viele Risiken, ich kann im Prinzip während diesen ganzen Schritten noch meine gesamte Ernte auch wieder verlieren als Kleinbauer oder Kleinbäuerin. Und letztlich muss er dann eben auch noch verkauft werden, wird dann gehandelt, wird in der Regel hier in den globalen Norden verschifft, kommt in den großen Häfen an, Hamburg, Speicherstadt, ich weiß nicht, ob du da schon mal warst.
0: Ja,
1: da kennst du diese großen Speicherhallen oder diese Lagerhallen. Und es ist leider so, dass die Menschen im globalen Süden sehr viel Arbeit mit dem Kaffee haben. Aber die Gewinne werden im globalen Norden eingefahren. Und wenn sich die Menschen in Genossenschaften, in Kooperativen zusammentun, dann haben sie ein ganz anderes Standing, wenn es darum geht, den Kaffee anzubauen. Sie können sich besser zertifizieren lassen, können ihren Anbau zum Beispiel diversifizieren, können umstellen auf Agroforstsysteme, nachhaltige Landwirtschaftspraktiken. Das ist alles sowas, was eine Kooperative eben den Kleinbäuerinnen bieten kann durch Beratungs- und Schulungsmaßnahmen und dann letztlich auch durch eine gemeinsame Vermarktung, dass einfach höhere Preise erzielt werden können. Und so gibt sich das Ganze ein bisschen die Klinke in die Hand, sowas muss finanziert werden.
0: Richtig.
1: Die Kooperativen müssen finanziert werden, die Verarbeitungsanlagen müssen eventuell auch finanziert werden und die Produkte sind dann eben welche, die man auch im fairen Handel finden kann, zum Beispiel in den Weltläden, aber auch zahlreiche andere Zertifizierungen, also vom Fairtrade-Siegel, GEPA-Siegel etc. Da gibt's
0: also klar, wenn man eine Kooperative macht und teilweise die Sachen selber schon vorverarbeitet, sage ich jetzt mal, kostet Geld.
1: Genau.
0: Und da springt jetzt Öko-Kredit ein.
1: Genau, also zum einen ganz konkret in der Weiterverarbeitung, aber zum Beispiel auch, wenn es darum geht, den Handel vorzufinanzieren. Also so eine Kooperative kauft ja den Kaffee letztlich von den Kleinbäuerinnen und Kleinbauern an. Und dann ist der Kaffee aber auch noch, also der ist noch nicht verkauft.
0: Der
1: liegt dann erstmal bei der Kooperative im Lager und diese Differenz muss vorfinanziert werden und da kann zum Beispiel Öko-Credit Handelsfinanzierungen bieten.
0: Es sind also, um das mal ganz konkret zu sagen, es ist also keine Spende, die man hier macht, sondern man gibt irgendwie den Leuten Kredit.
1: Genau, also ja, den Leuten indirekt, also über die Partnerorganisationen. Ja. Die Partnerorganisationen können Kooperativen sein. Eine, die mir jetzt einfällt, ist zum Beispiel Soli Café in Peru. Das ist eine Kooperative, wo sich viele Kleinbäuerinnen und Kleinbauern zusammengeschlossen haben. Und durch die Prämien, die durch den Verkauf der Produkte eben zusätzlich dazukommen, also bei einem Fairtrade-Siegel oder bei einem GEPA-Siegel, werden in der Regel Mindestpreise gezahlt und obendrauf kommen noch Prämien. Einmal soziale Prämien und wenn das Produkt noch bio ist, dann auch noch eine Bioprämie. Und durch diese Prämien, die dann eben vor Ort bleiben, können verschiedene Projekte finanziert werden. Und Soli Café, da gibt es zum Beispiel dann eine Zahnärztin, die sich vor Ort um die Menschen kümmert. Oder das Geld wird genutzt für den Ausbau der Schulen und stärkt dann eben so die lokalen Gemeinschaften vor Ort.
0: Genau. Ja, und diese Euro-Kredit macht und so eine Art Anschubfinanzierung. Da muss ja zuerst mal Geld haben, bevor man eins verdient, sage ich jetzt mal, das ist so ein bisschen ungeschützt, ja?
1: Genau, richtig. Oder wenn die Kooperativen eben wachsen wollen, kann Euro-Kredit auch das Geld zur Verfügung stellen, ja.
0: Und du machst da Bildungsarbeit in dem Bereich. Das ist jetzt also schon ein Unterschied. Du bist also nicht bei Euro-Kredit selber, sondern du vermittelst den Leuten das Ganze so bildungsmäßig. Habe ich das so richtig verstanden?
1: Ja, wir wollen dazu anregen, dass sich Menschen überhaupt erst mal Gedanken darüber machen, dass das Geld auch eine Wirkung hat, wenn man es nicht aktiv ausgibt. Also wenn du jetzt zum Beispiel in einen Weltladen gehst und da fair gehandelte Produkte einkaufst, dann ist es relativ klar, dass du damit irgendwie einen fairen Wandel und eine gerechtere Welt mitfinanzieren möchtest. Aber viele Menschen machen sich keine Gedanken darüber, was eigentlich mit dem Geld passiert, das sie auf ihrem Bankkonto liegen haben. Ob das jetzt in Aktien direkt ist oder in ETFs oder auf ein Tagesgeldkonto etc. Die Bank arbeitet ja mit dem Geld. Mhm. Und auch wenn ich das in ETF zum Beispiel investiert habe.
0: Was ist ETF?
1: Das ist im Prinzip, kannst du dir vorstellen, wie ein Korb, wo verschiedene Aktien drin sind.
0: Ah, okay. Also
1: der bildet ein bestimmtes Marktumfeld ab und da sind dann MSCI World, die Top-Unternehmen der Welt drin zum Beispiel. Da kann dann aber auch zum Beispiel Shell mit dabei sein oder Amazon etc. Ja. Unternehmen, die du vielleicht nicht unbedingt finanzieren möchtest und die du dann aber durch sowas eben doch indirekt finanzierst, denen Geld gibst. Und eigentlich müssten wir da hinkommen, dass wir viel mehr nachhaltige Entwicklung finanzieren. Und nicht weiter fossile, die Ausbeutung von Menschen
0: etc. Das ist eine Geschichte oder auch, sagen wir mal, wenn man in irgendwelche Rüstungsfirmen investiert, ohne das zu wissen, also da hätte ich jetzt schon Bauchweh ein bisschen.
1: Genau, obwohl man damit wahrscheinlich momentan, ich weiß nicht, wie da die Kurse ausschauen, aber ich kann mir gut vorstellen, dass man da momentan richtig gut Geld damit
0: verdienen kann. Ja, wenn es darum geht.
1: Und wenn ich mir jetzt zum Beispiel Shell oder BP anschaue, die zahlen ganz gute Renditen aus scheinbar, haben gute Kurszuwächse, während wir hier unter höheren Spritpreisen zu leiden haben. Also das geht
0: ja, da müssen wir
1: geht Hand in Hand.
0: Ja, klar, also da können wir natürlich sagen, inwieweit verdienen jetzt die von den Förderungen, die die Bundesregierung jetzt den armen Pendlern dazukommen lässt, das weiß man ja immer.
1: Genau.
0: Das wollen wir jetzt auch gar nicht vertiefen.
1: Das ist ein anderes Thema, aber unser Geld hängt auch damit zusammen, was wir so in unserem Alltag dann letztlich erleben, welche Produkte wir kaufen, welchen Strom wir beziehen etc. Das muss alles finanziert werden und je nachdem, wie man sich entscheidet, wie man sein Geld investieren möchte, kann man das eben auch ein Stück weit steuern.
0: Das heißt also, wenn angenommen, ich habe es jetzt nicht, ich will jetzt nicht über meine finanzielle Lage da reden, aber angenommen, ich hätte jetzt, sage ich jetzt mal, Anführungsstrich, ungeschützt zu viel Geld und möchte sagen, okay, das soll jetzt mal für mich arbeiten und ich möchte aber nicht, dass gewisse Unternehmen dran verdienen, dann hätte ich eben die Möglichkeit zu sagen, okay, ich investiere das jetzt bei Euro. Ist das so, habe ich das so richtig verstanden?
1: Das ist eine Möglichkeit, wobei ich immer dazu sage, es gibt auch noch viele andere. Also es gibt nachhaltige Banken, es gibt Siegel, die dafür garantieren, dass Fonds nachhaltig sind. Also es gibt viele andere Möglichkeiten.
0: Es muss also nicht dieses Euro sein. Aber warum bist du jetzt gerade bei Euro gelandet? Es hätte ja können sein, du wärst jetzt bei irgendjemand anders gelandet.
1: Ja. Ja. Ja, das ist richtig. Ich finde den Ansatz von Euro-Credit extrem spannend. Also Euro-Credit schließt nicht nur, es gibt immer bei so ETFs oder bei Fonds gibt es dann entsprechende Ausschlusskriterien, dass gewisse Branchen ausgeschlossen werden. Und Euro-Credit geht da eben noch ein Stück weiter und sagt, wir wollen nicht nur Unternehmen ausschließen, die wir nicht finanzieren, Kinderarbeit, Menschenrechtsverletzungen, Rüstungsindustrie, Tabak etc. Da gibt es eine ganze Menge davon. Sondern sagen, wir gehen noch einen Schritt weiter und wir wollen das Geld wirklich dafür nutzen, dass es Gutes tut, dass es den Menschen zur Verfügung kommt oder dass es den Menschen zur Verfügung gestellt wird, die das Geld eigentlich dringend brauchen können, aber wo viele andere sagen, das wollen wir eigentlich nicht unbedingt finanzieren, weil es, ich weiß nicht, die Gründe, keine Sicherheiten da sind, es zu wenig Rendite abwirft, etc.
0: Ja, wenn man Bildung macht, dann spielt ja immer eine große Rolle, inwieweit man vielleicht selber mal solche

0: Ja, der Earth-Song von Michael Jackson. Was ich noch kurz ergänzen wollte, Eukocredit investiert nicht nur im Bereich nachhaltige Landwirtschaft bzw. Landwirtschaft generell, also das für den Kaffee war ein Beispiel. Neben dem investiert Eukocredit vor allem im Bereich inklusives Finanzwesen. Da geht es darum, dass Menschen eben Zugang zu Finanzdienstleistungen ermöglicht wird, die sonst keinen Zugang dazu hätten, vor allem im globalen Süden eben. Und sonst noch im Bereich Klima- und Gemeinschaftsresilienz, da geht es um erneuerbare Energien, aber auch Schulen etc.
1: Genau. Du hast vorher erwähnt, dass es auch noch andere Institutionen oder Geldkreditinstitute oder sowas, ich weiß nicht, wie man es richtig nennen soll, gibt. Vielleicht sollte man die einfach mal aufzählen, damit man sagt, es muss ja jetzt nicht.
0: Genau. Also es gibt verschiedene Banken. Eukocredit ist keine Bank, Eukocredit ist eine Genossenschaft. Es gibt zum Beispiel die GLS-Bank, es gibt die Triodos-Bank, es gibt die Umweltbank, viele andere, genau. Und sonst Fonds gibt es eben noch, zum Beispiel FNG-zertifizierte Fonds, also Forum nachhaltige Geldanlagen, die da ein Zertifikat dafür rausgeben. Genau. Und wenn man sonst seine eigenen Fonds mal unter die Lupe nehmen möchte, da kann ich die Seite, darf ich eine Seite empfehlen? Gut, faire-fonds.info, da kann man tatsächlich auch mal den eigenen Fonds unter die Lupe nehmen. Die haben eine Datenbank und man sieht dann eben, wie der eigene Fonds, also da gibt es ja so eine Nummer, die man da eingeben kann oder eben auch mit dem Fondsnamen danach suchen und dann sieht man, in was für kontroverse Beteiligungen der eigene Fonds letztlich dann verstrickt ist, also Kohleabbau, Fossile generell, Menschenrechtsverletzungen etc.
1: Ja, und ich habe mal was ganz Krasses, muss ich jetzt loswerden, im Fonds, also nicht persönlich, sondern in meinem Umfeld, da hat sich dann rausgestellt, das war ein Fonds, der hat das Geld damit gemacht, dass irgendwelche Leute, die in die USA eine Lebensversicherung abgeschlossen haben, aufgrund von allen möglichen Krankheiten, Umweltschäden, halt früher den Deckel zumachen. Das muss man sich mal geben. Mhm. Ja. Das ist schon krass.
0: Also leider lässt sich mit unmoralischen Geschäften sehr viel Geld verdienen. Ja, das ist leider so.
1: Ja, ich denke, jetzt gehen wir aber mal zurück zur Moral. Ich habe vorher ja schon angekündigt, dass du praktische Erfahrungen in Ägypten gesammelt hast. Da steht bei mir ein Wort Sekem. Aber was ist das überhaupt? Und was hast du in Ägypten erlebt?
0: Also ich war Ende letzten Jahres im Oktober. Es war jetzt um die Zeit. Ziemlich genau ein Jahr her, durfte ich Sekem in Ägypten besuchen und Eukocredit hat jetzt in den letzten Jahren immer wieder Reisen angeboten, wo sowohl Mitarbeitende aus den Förderkreisen mitkommen konnten, als auch Mitarbeitende von Eukocredit direkt von der Genossenschaft und vor allem auch Investorinnen, also Menschen, die ihr Geld bei Eukocredit investiert haben. Und wir waren dann eine kleine Reisegruppe, sind nach Ägypten geflogen und haben dort Sekem besucht. Und Sekem ist eine Partnerorganisation von Eukocredit im Bereich Landwirtschaft. Mhm. Und der Name Sekem bedeutet so viel wie Lebenskraft, Vitalität der Sonne. Und davon hat man in Ägypten wirklich mehr als genug. Und die haben sich auf die Fahne geschrieben, nicht nur das Wirtschaftliche, also die Ökonomie zu denken, sondern das in so einem Vierklang zu sehen. Die Ökonomie, die Ökologie, das Soziale und das Kulturelle. Und ich habe, bevor wir dorthin geflogen sind, wir hatten so einen Plan, was auf der Agenda steht, habe ich zum Beispiel, das ist ein Beispiel, gelesen, dass wir fast jeden Morgen einem Morgenkreis beiwohnen sollten. Aha. Kannst du dir einen Morgenkreis vorstellen?
1: Das erinnert mich so an pädagogischen Tag. Man setzt sich zusammen und so ein bisschen meditiert. Oder bei Fortbildungen habe ich es schon erlebt, so eine Einstimmung auf das Thema. Wenn es natürlich dann um Netzwerkanbindung von Schulnetzen ans Internet geht, das ist ein bisschen komisch. Aber so, das ist das, was bei mir hängen geblieben ist. Wie hat es denn da ausgesehen?
0: Genau, also man hat sich jeden Morgen zusammengefunden. Also die Mitarbeitenden von den jeweiligen Bereichen von Sekem. Sekem ist in verschiedenen Bereichen aktiv, produziert zum Beispiel nachhaltige Textilien, die dann unter verschiedensten Marken, unter anderem auch in Deutschland vertrieben worden. Also Naturetext ist ein Tochterunternehmen. Wenn du mal hier ich reiche dir jetzt gerade mal den Stoff rüber, das können die Hörerinnen jetzt nicht sehen.
1: Man kann es auch nicht rascheln hören, weil der ganz weich ist und da ist ein ein wirklich, ich sage es jetzt mal, ein süßes Püppchen, ich weiß es nicht, ob ich das als Schlummerle nehmen kann oder ist das für kleine Kinder gedacht, ist ja egal. Oder genau. Dass man es auf den Schreibtisch setzt, ist jedenfalls total, sieht echt total süß aus.
0: Genau.
1: Und dann hast du noch was mitgebracht. Du weißt es. Woher wusstest du? Das machen wir nachher, oder?
0: Das machen wir nachher.
1: Ich verrate jetzt nicht, was er mitgebracht hat.
0: Verratst du es noch nicht?
1: Ja, nein. Das ist etwas... ich habe immer gesagt, also es sind keine Gummibärchen, das sage ich jetzt einmal.
0: Genau.
1: Weil die Leute, also die Schülerinnen und Schüler, die wissen das immer, man kann mich mit Gummibärchen oder Spaghetti bestechen, aber Spaghetti sind es auch nicht.
0: Ich glaube, wir haben auch keine Partnerorganisation.
1: Und du weißt auch nicht, ob es faire Gummibärchen überhaupt gibt, das ist eine andere Frage.
0: Genau.
1: Okay, also jedenfalls weiter zu dem Püppchen.
0: Genau, Sekem hat verschiedene Unternehmensbereiche und einer ist eben, dass Sekem damals gesagt hat, es muss doch möglich sein, in Ägypten nachhaltige Baumwolle anzubauen. Daraus ist dann Nature Tags entstanden und die Produkte, die ich dir jetzt hier mitgebracht habe, werden tatsächlich in Ägypten dann auch hergestellt. Die werden dort genäht. Wir haben zum Beispiel die Näherei besucht. Wir haben ein Aufbereitungsunternehmen von Sekem besucht, das zum Beispiel Sesam aufbereitet oder verschiedene Kräuter und Gewürze aufbereitet mit verschiedenen Zertifizierungen. Also eine Zertifizierung, die kennt, ich weiß nicht, wie weit südlich hier das Sendegebiet geht. Ein größeres Unternehmen müsste diese Zertifizierung haben.
1: Ja, aber genau. Das Sendegebiet geht aber immerhin, das darf man jetzt nicht vergessen. Der Anlass ist ja ein ganz konkreter. Also unser Sendegebiet, den Laubheim, hört man uns tatsächlich noch. Sagst du es gleich, sonst vergessen wir
0: es. Das sage ich noch. Ich wäre sonst morgen auch in Laubheim. Also morgen kann man auch noch ein paar Bilder von Sekem sehen, wenn man dieses Püppchen anfassen möchte. Ich würde es morgen auch mitbringen, kann man es auch mal selber anfassen. Mhm. Und sonst, Sekem hat noch einen weiteren Unternehmenszweig, und zwar stellen die Bio-Lebensmittel her mit verschiedenen Zertifizierungen. Und genau, hat sonst noch Schulen, hat eine Universität etc. Und in wirklich allen dieser Unternehmensbereiche, jetzt zurück zum Morgenkreis, gibt es diesen Morgenkreis, wo man sich zusammenfindet und das nehmen sich alle an der Hand, stehen gemeinsam dort. Es wird ein Koranvers vorgelesen. Mhm. Es wird ein Zitat des Tages vorgelesen und man tauscht sich dann gemeinsam über dieses Zitat aus. Also wirklich ein philosophisches Zitat. Mhm. Und ja, ich finde, es hat was anderes, wenn man so gemeinsam in einem Unternehmen in den Tag startet und sich gemeinsam an der Hand hält oder ein bisschen Sport gemeinsam dann auch in diesem Kreis macht und da einfach ein bisschen philosophiert und den Tag gemeinsam beginnt. Egal in welcher Hierarchiestufe man in diesem Unternehmen steht, stehen da alle auf derselben Ebene.
1: Genau. Ja, das wäre eine schöne Sache. Ich kann das leider bei meiner Morgensendung am Freitag immer nicht machen.
0: Ja.
1: 7 bis 9 ist für die meisten nicht die Zeit, in der sie wach sind.
0: Ja.
1: Wäre schön, wenn ich da so ein paar Co-Moderatoren hätte.
0: Könnte ich mir gut vorstellen.
1: Ja, kannst du mal überlegen, ob du vorbeiguckst.
0: Genau.
1: Ab und zu zumindest mal.
0: Genau. Und sonst arbeitet Sekem eben mit verschiedenen Vertragsbauern zusammen. Die haben auch teilweise eigene Farmen. Und mittlerweile sind es 40.000 Vertragsbauern, mit denen die zusammenarbeiten. Die produzieren zum Beispiel Sesam. Wir haben Sesambauern besucht. Wir haben einen Orangenbauern besucht, der verschiedenes Obst sonst noch anbaut, Mangos etc. Und ja, das war wirklich ein inspirierender Besuch, vor allem wenn man sich selbst mit den Menschen dort unterhalten hat. Sekem schult die Vertragsbauern. Wir durften dann auch bei so einer Schulung dabei sein, gerade bei dem Orangenfarmer zum Beispiel. Haben ihn dann gefragt, was sich verbessert hat, seitdem er auf eine biodynamische Landwirtschaft umgestellt hat. Er hat gesagt, seine Tiere sind gesünder. Er hat zwar ein Stück weit weniger Ertrag, aber die Qualität seiner Früchte ist deutlich besser geworden. Dadurch kann er dann eben die zu höheren Preisen verkaufen. Es lohnt sich für ihn. Er hat weniger Kosten für Düngemittel, weil er seinen Kompost selbst herstellen kann und so weiter. Genau, und haben wir noch die Sesamfarm besucht, uns mit dem Sesamfarmer unterhalten, baut nebenbei auch noch Reis an im Nildelta. Und ja, das Schöne dort war, wir saßen dann noch so zusammen und es waren verschiedene Farmer, dem einen hat diese Farm auch gehört und der meinte dann zu uns, jetzt wo er fairere Löhne verdient, kann er guten Gewissens die Farm an seinen Sohn weitergeben, weil er eben einfach weiß, dass sein Sohn darin auch eine Zukunft hat, weil er Geld damit verdienen kann. Mhm. Und ja, so sollte es ja eigentlich sein und so sollte es nicht nur in Ägypten sein, sondern eigentlich überall auf der Welt und auch bei uns hier in Deutschland. Viele Höfe, die keine Zukunft mehr sehen, dass man da einfach faire Löhne hat.
1: Ja, vielleicht einfach ein paar Gewohnheiten mal über Bord wirft und eben, wie du schon sagst, nachhaltig, fair solche Sachen produziert. Was mir jetzt gerade nur einfällt, Landwirtschaft braucht ja Wasser. Mal klar, da ist vielleicht der Nil, aber manche sind ja vielleicht nicht am Nil. Ja. Was spielt das Thema Wasser für eine Rolle?
0: Das spielt in Ägypten die größte Rolle. Also man hat extrem wenig Wasser. Wir haben tatsächlich, also der Nil führt Wasser. Die Sekem-Mutterfarm, die wir als erstes besucht hatten, die zapft quasi einen unterirdischen Arm vom Nil an, pumpt das Wasser nach oben. Wir waren aber auch in einer Oase, also eine Oase wirklich, wo man dann 7-8 Stunden durch die Wüste fährt, wo das Wasser dann aus unterirdischen Schichten nach oben gepumpt werden muss. Und es muss extrem wassersparsam gearbeitet werden. Also es muss wirklich geschaut werden, dass man jeden Tropfen so gezielt einsetzt, dass er nicht verschwendet ist. Und was sie dort zum Beispiel hatten, also diese Oase ist in so einer Senke, muss man sich vorstellen. Und am Rand dieser Senke auf einer Anhöhe wurde ein riesengroßer See oder ein riesengroßer Teich oder ein kleiner See angelegt. Und zwar wird das Wasser mit Solarenergie nach oben gepumpt. Und ich weiß nicht, ob du einen Garten hast?
1: Zur Miete, da fährt ab und zu bloß so ein Mähroboter rum. Nein.
0: Die Gärtnerinnen und Gärtner unter uns, die wissen wahrscheinlich, wann gießt man am besten, entweder früh morgens oder spät abends. Mhm. In Ägypten, die Mittagssonne ist brutal heiß.
1: Ja.
0: Das heißt, man pumpt dieses Wasser mit der Solarenergie, mittags ist die Sonne da, tagsüber ist die Sonne da, pumpt es nach oben und lässt es dann nachts ab und mit einer Tropfbewässerung bewässert man dann dort die Pflanzen. Es werden Kaktusfeigen angebaut, Erdnüsse, es wird mit Kompost gedüngt, es wird wieder Humus aufgebaut. Mhm. Also das ist wirklich ein ganzheitliches Projekt, um die Wüste ein Stück weit zu renaturieren und die Wüste wieder zum Blühen zu bringen.
1: Ja, du hast mir da eine Frage eigentlich schon aus dem Mund genommen. Das heißt, ich wollte tatsächlich nach der Solarenergie fragen, dass ich gesagt habe, ja gut, die Pumpen müssen ja betrieben werden und Sonne hat es ja weiß Gott genug da unten, mal schwäbisch gesagt.
0: Ja, aber man muss es natürlich finanzieren. Ja, also Eukotradet ist mit einer Eigenkapitalbeteiligung bei Sekem beteiligt. Neben der GLS, die haben, glaube ich, da auch noch was, die Triodos Bank. Mhm. Das weiß ich gar nicht, ob es die noch in Deutschland gibt. Genau. Aber das sind verschiedene, die sich da eben zusammengetan haben und das Geld muss irgendwo herkommen, um sich das eben aufzubauen, das ist klar.
1: Ja. Gibt es eigentlich auch Leute, das hat jetzt gar nichts vielleicht mit dir direkt zu tun, die da meinetwegen aus dem Ingenieurbereich kommen und die Leute vielleicht mal ab und zu so ehrenamtlich unterstützen, könnte ja sein, so Art, ich nenne es jetzt mal ungeschützt Ingenieure ohne Grenzen, die jetzt halt sagen, nee, ich mache jetzt keine Nil-Kreuzfahrt, ich fahre jetzt mal, sagen wir mal, lieber in die Oase und helfe denen da sowas aufzubauen.
0: Sekem braucht im Prinzip keine ehrenamtlichen Ingenieure.
1: Okay.
0: Also das ist ein großes Unternehmen, die haben viele Angestellte, haben selber Ausbildungsbetriebe dort, haben die Heliopolis University in Kairo. Oh. Also wenn man schon mal in Kairo war, man fährt durch endlose Häuserschluchten und als wir dann an der Heliopolis University angekommen sind, 2/3 der Fläche sind begrünt. Also es ist eher ein Park, kann man sich vorstellen. Die Studierenden sitzen draußen unter den Bäumen dort und lernen im Grün. Und die Heliopolis University bildet eben Studierende gerade in den Bereichen aus, die dann Sekem letztlich auch braucht. Mhm. Also Ingenieursbereiche, Wasserwirtschaft.
1: Also die machen alles selber, man braucht jetzt da nicht. Okay.
0: Das Know-how ist im globalen Süden eigentlich meistens vorhanden, wenn es denn gefördert wird. Mhm. Oder beziehungsweise wenn Menschen die Möglichkeit gegeben wird, das Know-how selbst zu entfalten. Das so ein bisschen eine Annahme, die im globalen Norden vielleicht bei manchen, in manchen Köpfen, ich hoffe nicht in allzu vielen Köpfen der Zuhörer jetzt drin ist, dass also die Menschen können viel aus eigener Kraft schaffen, man muss eben die Chancen dazu ermöglichen.
1: Ja, jetzt habe ich auch noch eine Musik rausgesucht, also übrigens so ein bisschen, wie heißt das immer so, lernen Sie Griechisch, wenn Sie mit Latein am Ende sind, wenn man es übersetzt, Heliopolis ist die Sonnenstadt, wenn man es mal aufs Griechischen übersetzt. So, jetzt habe ich da etwas Ägyptisches aufliegen, weiß jetzt nicht, passt ein bisschen zu Free FM, Egyptian Oriental Dreams.

0: Ja, was ich noch sagen wollte, und zwar hatten wir uns bei dem Besuch in Ägypten auch mit dem CFO von Sekem damals unterhalten, also das, der Finanzchef quasi, mit Hani, und der meinte zu uns, als es damals darum ging, Investorinnen zu finden, da hätte es auch andere gegeben, aber die haben vor der Hochzeit schon über die Scheidung gesprochen, und das sei zwar auch wichtig, aber da ging es wirklich nur darum, wie viel dann letztlich bei der Scheidung rausspringt. Also bevor sie in das Unternehmen mit eingestiegen sind und das mitfinanziert haben, ging es darum, wenn sie da wieder rausgehen, dass sie eben das Maximale an Profit rausholen. Da hat er gesagt, da sind sie nicht zusammengekommen. Deswegen arbeiten sie mit werteorientierten Organisationen wie zum Beispiel Oikocredit, GLS, Triodos etc. zusammen. Ja.
1: Ja, das kann ich dann gut verstehen. Also ja. Ich meine, sorry. Müssen wir jetzt nichts dazu sagen. Es
0: sind andere Werte, aber für manche sind die vermutlich auch wichtig. Also da geht es eben nur um Money, Money, Money.
1: Money. Ich meine, da habe ich nachher den nächsten Titel von Pink Floyd, habe ich nochmal Money rausgesucht, können wir nochmal anhören. Ja. Ja. Ja, du bist ja unterwegs gewesen in Ägypten, und ich denke sicherlich nicht nur in Ägypten, du hast vielleicht auch einige wirklich inspirierende Geschichten erlebt, wo du sagst, ja, also das ist bei mir hängen geblieben, das vermittle ich auch weiter, da erzähle ich gern.
0: Also tatsächlich sind wir nicht nur am Reisen. Also ich habe bisher, seitdem ich bei Oikocredit bin, jetzt 2 Studienreisen mitgemacht und würde sagen, da bin ich wirklich schon sehr privilegiert. Und meine erste Reise damals, die ging tatsächlich nach Indien. Und das war generell das erste Mal, dass ich so wirklich außerhalb Europas war. Und wir haben dort verschiedene, also wir haben uns in Gruppen aufgeteilt. Die einen haben Partner im Bereich erneuerbare Energien besucht, und wir haben mit unserer Gruppe eben welche besucht im Bereich inklusives Finanzwesen und auch eine Organisation, die Schulen zum Beispiel finanziert hat. Das ist vielleicht für dich ganz interessant. Mhm. Aber was mir da wirklich im Sinn geblieben ist, ist bei einer Partnerorganisation, die hat vor allem Frauengruppen finanziert. Mhm. Also du musst dir vorstellen, oftmals haben die Menschen, die das Geld benötigen, keine großen Sicherheiten. Mhm. Und dann gibt es diese Joint Liability Groups, heißen die, das sind so ein Stück weit, wie wird man es, Solidargemeinschaften würde ich es vielleicht auf Deutsch beschreiben. Das sind Frauengruppen, wo verschiedene Frauen zusammenkommen, individuell Kredite aufnehmen, aber sich gegenseitig Sicherheit geben. Also wenn eine ausfällt, springen die anderen dafür ein. Und diese Frauengruppe kennengelernt, wahnsinnig aufgeschlossene, selbstbewusste Frauen, die da auch schon lange über diese Frauengruppe eben Kredite bezogen haben. Und wir sind mit einer dann mit nach Hause gefahren, und zwar war das Anjanama, die sich zu sich eingeladen hatte und die in ihrem Garten ein paar Jasminblüten angebaut hat, die sie dann an die Tempel verkauft hat. Und sie hat uns dann ihre Geschichte erzählt und hatte wirklich ein massives Wohnhaus dort stehen, hatte auch einen kleinen Fernseher drin und hat dann irgendwann die Ziegen aus dem Stall geholt. Es war so eine einfaches Haus aus Lehm, nicht so solide gebrannter Lehm, ein paar Holzlatten drüber und Plastikfolie, und hat da dann die Ziegen rausgeholt und meinte, bevor sie in diese Frauengruppe eingetreten ist, war das das Wohnhaus der ganzen Familie.
1: Echt?
0: Ihr Mann ist dann damals krank geworden, konnte nicht mehr arbeiten. Sie ist dieser Gruppe beigetreten, hat ihren ersten Kredit aufgenommen, damals wirklich eine relativ kleine Summe. Da geht es darum, überschaubare Beträge zu vergeben, die dann eben auch zurückgezahlt werden können. Und von dem Kredit hat sie sich damals eine Kuh gekauft. Die Kuh hat Milch gegeben, die Milch konnte sie an eine Milchkooperative verkaufen, konnte den Kredit zurückzahlen, hat sich was zur Seite gelegt. Vom nächsten Kredit hat sie sich ein paar Ziegen gekauft und so weiter. Und als wir dort waren, war sie im 7. Kreditzyklus. Mhm. Hat jeden Kredit zurückgezahlt, und man hat einfach gemerkt, wie stolz sie war, dass sie dann sich über diese Finanzierungen immer wieder was zur Seite legen konnte und sich dann ein Haus mit richtigen massiven Wänden finanzieren konnte, dass jetzt das Wohnhaus für die ganze Familie ist. Also das ist wirklich so eine Geschichte, die mir im Kopf geblieben ist.
1: Mhm. Ja. Ja, aber jetzt fällt mir so eine, ja, sag mal, kleine kritische Nachfrage ein. Die hat Erfolg gehabt, aber es gibt ja manchmal Leute, die können es vielleicht nicht zurückzahlen. Ja. Was passiert dann?
0: Ja, also erstmal geht es natürlich darum, dass man schaut, an wen vergibt man denn die Gelder, wie vergibt man die Gelder in überschaubaren Mengen. Überschaubare Höhe. Dann Kundenschutzrichtlinien sind ganz wichtig, dass man genau hinschaut, wem man das Geld gibt. Und letztlich ist es so wie in Deutschland auch. Es gibt immer wieder Menschen, die nehmen Kredit auf und können den nicht zurückbezahlen. Mhm. Also bei uns hat man dann eine Privatinsolvenz. Das hat man im globalen Süden in vielen Ländern nicht. Wenn der Kredit nicht zurückgezahlt werden kann, dann wird erstmal das Gespräch gesucht. Woran liegt das? Mhm. Wie kann man eventuell helfen? Kann man den Kredit umstrukturieren? Bei höheren Summen gibt es teilweise Sicherheiten, die dann doch hinterlegt werden müssen, wenn es wirklich um größere Summen geht. Letztlich schaut man, ob es dann noch was gibt, was man eventuell da auch verkaufen könnte, um einen Teil vom Kredit zurückzuzahlen. Und wenn das alles nicht funktioniert, dann irgendwann muss er eben dann, ist das Geld weg.
1: Ja, yeah, genau. Das ist dann eigentlich blöd. Ich möchte jetzt nochmal auf die Veranstaltung zurückkommen und auf den Förderkreis. Also was macht jetzt der Förderkreis ganz konkret und was ist jetzt eigentlich auch das Ziel deines Vortrags morgen?
0: Mhm. Also der Förderkreis macht Bildungsarbeit und vertritt die Interessen seiner Mitglieder in der Genossenschaft Eukocredit. Also man kann bei Eukocredit Geld anlegen und kann quasi die eigene Stimme über den Förderkreis in der Genossenschaft Eukocredit einbringen. Der Förderkreis ist Mitglied in der Genossenschaft und hat dadurch eben auch ein Mitspracherecht. Zum einen, wir veranstalten jedes Jahr eine Mitgliederversammlung, veranstalten verschiedene Bildungsveranstaltungen. Ich habe vorher schon erwähnt, wie ich zum Förderkreis letztlich auch gekommen bin. Unser Format Walk and Talk, das ist so mit das beliebteste unserer Bildungsformate, wo man einen interaktiven Stadtspaziergang macht zum Thema Kaffee, Schokolade oder was wir jetzt auch noch haben, das Thema saubere Energie für alle. Den werden wir ab dem nächsten Jahr anbieten. Wir machen Vorträge und wir wollen einfach Menschen dazu anregen, sich mal Gedanken darüber zu machen, wo sie ihr eigenes Geld angelegt haben, was sie damit finanzieren wollen. Und wir wollen über die Beispiele berichten, die Eukocredit eben mit der Arbeit über die vielen Jahre auch mit hervorgebracht hat. Genau.
1: Also einfach die Leute dazu anregen, die Welt ein Stückchen besser zu machen.
0: Genau, so schaut's aus. Ja.

0: Ich weiß jetzt nicht, ob ihr es hört, was ihr da jetzt, was ich da jetzt gerade mache. Dieses Geraschel, tja, ich kläre jetzt das Rätsel auf. Der Marc hat mir ein Stückchen Zartbitter mitgebracht, also Schokolade. Und während ich das jetzt unverschämterweise esse, ich drehe jetzt mein Mikrofon aus, erzählt er euch, was es mit dem Schokolade auf sich hat, warum er den mitgebracht hat. Nicht, um mich zu bestechen, nein, nein, nein.
1: Genau, der Kakao, der kommt tatsächlich von einer Partnerorganisation aus der Dominikanischen Republik. Und zwar heißt diese Partnerorganisation Conacado. Da haben sich rund 10.000 Kleinbäuerinnen und Kleinbauern zusammengeschlossen und haben unter anderem mittlerweile eine eigene Verarbeitungsanlage und müssen somit nicht mehr nur die Kakaobohnen exportieren, sondern können den Kakao eben weiterverarbeiten bis hin zur Kakaomasse, Kakaobutter, Kakaopulver, können das alles verpacken. Es werden Arbeitsplätze vor Ort geschaffen und es können höhere Löhne erzielt werden. Genau. Hat verschiedene Zertifizierungen. Eine Kollegin war dort, hat sich das auch mal angeschaut gehabt und kam ganz begeistert zurück. Ja, genau.
0: Woher weißt du eigentlich, dass ich Zartbitter am liebsten mag?
1: Und hat sie auch gut geschmeckt?
0: Ja, also ich glaub,
1: die Fairness schmeckt mir so ein bisschen raus.
0: Gell? Ja, doch. Und ich wollte genau. Bloß gerade fragen, woher du weißt, dass ich Zartbitter eigentlich am liebsten mag.
1: Genau,
0: keine
1: ja.
0: Ahnung. War eine Vermutung. Du hast bei FreeFM geguckt und hast gesagt, wer moderiert da, und hast das Bild angeguckt. Und
1: dann habe ich mir das schon gedacht, der mag
0: Zartbitter. Der mag Zartbitter. Ja. Okay, wenn jetzt die Leute, egal jetzt bei welcher Institution da solche Kredite über ihren finanziellen Einsatz da mitfinanzieren, wie zufrieden sind die eigentlich? Also, da habt ihr doch sicherlich irgendwelche Untersuchungen gemacht, dass ihr sagt, okay, so und so viel Prozent finden es jetzt gut, finden richtig, sind zufrieden.
1: Ja.
0: Wie sieht's aus?
1: Ja, also tatsächlich ist Eukokredite eine der wenigen Organisationen, die das macht. Also die meisten schauen sich die Partnerorganisationen an, diese raussuchen andere Finanziers und entscheiden dann eben anhand von bestimmten Kriterien, ob sie da eine Partnerschaft eingehen wollen. Und Eukokredite ist aber noch einen Schritt weiter gegangen und hat tatsächlich die Kundinnen der Partnerorganisationen befragt. Also die letztlich wirklich das Geld aufnehmen, das kann eine Frau sein, wie ich gerade eben aus dem Beispiel erzählt habe, wie zum Beispiel Anjanama. Und das wurde durchgeführt mit rund 57.000 Kundinnen, die da befragt worden sind, bei 45 Partnerorganisationen in 23 Ländern und das Ganze auch noch in 10 Sprachen. Also kann sich vorstellen, dass da wirklich einige Daten zusammengekommen sind und 84% haben gesagt, dass diese Partnerorganisationen einen positiven Einfluss auf das Wohlbefinden in den letzten 12 Monaten gehabt haben.
0: Genau. Welches Wohlbefinden? Auf das Wohlbefinden der Partnerorganisation oder auf das Persönliche?
1: Auf das persönliche Wohlempfinden, genau. Okay. Also die gesagt haben, ihre Lebensumstände haben sich dadurch eben verbessert und 71% haben auch gesagt, dass ihr Einkommen dadurch gestiegen ist. Mhm. Genau. Und was noch abgefragt wurde, also neben anderen noch, wurde zum Beispiel auch gefragt, was für einen Einfluss das Extremwetter auf das Einkommen der Menschen eben dann letztlich hatte. Und da haben 34% gesagt, dass das Extremwetterereignisse einen großen Einfluss auf das Einkommen gehabt haben. Also da geht es vor allem um extreme Niederschläge, um Überschwemmungen etc. Und was sich auch immer wieder gezeigt hat, dass Gesundheit ein Thema ist, weshalb dann eben Spareinlagen eventuell aufgebraucht werden müssen. Also es ist ja nicht so selbstverständlich wie bei uns hier in Deutschland, dass man eine Krankenversicherung hat. Und jetzt sind die Daten natürlich einmal für die Genossenschaft interessant, aber vor allem auch für die Partnerorganisationen an sich, weil sie dann eben nachschärfen können und genau hinschauen können, was man da eventuell verbessern kann. Also wenn Gesundheit ein Thema ist, muss man vielleicht schauen, dass man noch eine Krankenversicherung mit anbietet. Oder eine Krankenhaus-Tagegeld-Versicherung, damit dann eben Ausfälle entsprechend kompensiert werden können, wenn die dann letztlich da sind. Das,
0: das ist eine runde Sache. Ja. Okay, ein Blick auf die Uhr verrät mir meine Schlussfrage, was möchtest du nun loswerden? Natürlich, und dann kannst du auch nur den Schlusstitel ansagen. Aber jetzt erstmal ein, zwei Sätze, was haben wir noch vergessen?
1: Kauft faire Produkte. Also es muss tatsächlich teilweise nicht mehr wirklich viel mehr kosten und engagiert euch politisch, sprecht mit Freunden drüber, macht euch Gedanken darüber, welche Wirkung euer Geld haben kann. Geht bei der Bank mal ins Gespräch, fragt nach. Das wäre wirklich mein Anliegen.
0: So, genau. Und jetzt sagst du noch den Schlusstitel an und dann, ich sag schon mal Tschüss. Also danke, Marc, dass du da warst.
1: Gerne.
0: Bei ja. uns war Marc Irrmann zu Gast und es ging um den Förderkreis und um die Veranstaltung morgen. Also noch Schluss.
1: Der Schlusstitel wäre Imagine von John Lennon.
0: Genau. Also Tschüss, bye bye, macht's gut. Mein Name ist Rudolf Arnold, das war die Plattform bei Free FM.

0: so ein bisschen Hey Joe anmutend, würde ich jetzt fast behaupten. So das letzte, der letzte Lauf auf der Gitarre, dum, dum, dum, dum, nur von der anderen Seite. Wir heißen euch recht herzlich willkommen am Mikrofon heute bei Variante Unbekannte, mein geschätzter Lieblingskollege Oliver Ochmann.
1: Hi Emi, servus.
0: Grüß dich.
1: Grüß dich.
0: Das ist die Ausgabenummer, ich glaube, 1095. Wir können es in Zukunft so aussprechen. Und ihr seid hier auf der 102,6 Megahertz. Das bedeutet für euch natürlich, wie ein Sechser im Lotto mit Zusatzzahl, ihr habt den Jackpot quasi leergeräumt. Ihr seid beim besten Sender im gesamten, also süddeutschen Raum auf jeden Fall, vielleicht sogar bundesweit, wer weiß es.
1: Ja gut, vielleicht auch europaweit.
0: Ja.
1: Man weiß es nicht.
0: Das, also könnte es sein, dass europaweit wirklich niemand FreeFM das Wasser reichen kann. Da draußen winkt ein Herr mit bekannter Mütze, King Gizzard in the Lizard Wizard. Er grinst in sein Bart hinein.
1: Ja, das ist doch schön.
0: Er freut sich einfach des Lebens. Er heißt Markus Steinle.
1: Er tanzt auch schon leicht.
0: Tanzt, genau, freut sich. Vielleicht macht er drüben wieder Lärm, aber unter Umständen kommt er auch hier rein. Wir freuen uns sehr, wirklich, klasse. Wir schreiben das Jahr 2026, heute ist Mittwoch, der 14. Oktober, jetzt müsste eigentlich alles gesagt sein. Nein!
1: Nein, was haben wir gespielt eigentlich? Was
0: Funny Dog grad? Von Ty Segall, Freedom's Goblins.
1: Ist das, oder? Das ist gar nicht von der neuen, gell?
0: Freedom's Goblin, oder wie heißt das Album?
1: Gibt's Goblins? Da eine neue, oder?
0: Von Ty Segall gibt's eine neue Platte, ja.
1: Schon, gell?
0: Freedom's Goblin, genau. Und also eine der besten Nummern eigentlich da drauf. So, ich sehe nichts. Ich habe meine Brille im Parkhaus vergessen, deswegen werde ich mich nochmal verabschieden. Ich habe eine Platte aufgelegt, die nächste.
1: Wie hast du hier reingefunden eigentlich?
0: Ich sehe auf die Weite sehr gut.
1: Ah ja, okay.
0: Alles klar. Ich habe nur Schwierigkeiten, sagen wir mal, unter 30 bis 40 Zentimetern.
1: Ja, gut. Das ist ja nicht so viel dann eigentlich.
0: Nein.
1: Also das sind nur 30 Zentimeter.
0: Ich könnte auf jeden Fall überleben. Also ich würde jetzt nicht vom Auto überfahren werden.
1: Ja, das ist doch schon mal gut. Ja.
0: Ich komme zurecht. Ich habe den Eingang gefunden, konnte hier sogar hoch, konnte jetzt eine Platte auflegen.
1: Stimmt, du hast sogar hier die Platte schon richtig.
0: Genau, aber die Playlist, die wäre dann ein
1: Problem. Die macht dir Sorgen natürlich.
0: Deswegen verabschiede ich mich nochmal kurz. Mach du keinen Blödsinn, Olli. Ich bin in 7 Minuten wieder da. Hier sind Kings of Leon mit Tapered Jean. Girl, viel Spaß bis 20 Uhr auf dieser... Da geht schon Bier auf dieser Welle.

0: Adam Green und Binky Shapiro war das. Mit dem Song Just to Make Me Feel Good.
1: Was sehr angenehm.
0: Hi Magi, servus.
1: Hi, servus. Wir haben jetzt einfach mal Plätze getauscht.
0: Genau.
1: Die Emanuel ist
0: durch mir die Technik abgenommen, das ist auch mal gut.
1: Ja, klar. Immer wieder gern.
0: Super Sache. Das ist fantastisch eigentlich.
1: Nee, schön mal hier zu sein und mal mit dir eine Solo-Show hier mal zu machen.
0: Ja, gab's auch noch nicht, gell?
1: Das ist, glaube ich, Free FM, wie sagt man, Jubiläum zum ersten Mal, weißt du, dieses...
0: So ist es.
1: Ja, ist der Wahnsinn.
0: Ich
1: flip aus, ey.
0: Ja, geil.
1: Nee, hat mir sehr gefallen.
0: Also, die Nummer gerade?
1: Ja, schon. Also ich bin ja bei Kings of Leon reingekommen. Ich sehe davor Ty Siegel, Funny Dog.
0: Ja.
1: Und, oh, okay.
0: Fällt dir gut die Playlist bislang, gell?
1: Ja, ich finde das bis jetzt echt ein sehr angenehmer Einstieg.
0: Ich finde es auch. Emi, du auch, oder?
2: Ja, klar.
0: Hast es geschafft, super. Oder?
2: Super.
0: Super Sache. Spitzenmäßig.
1: Dieser Mann ist außer Atem.
2: Ja,
0: ja, brutal. Ja, schön.
1: Schön, ja, dann machen wir doch einfach mal weiter.
0: Sollen wir weitermachen?
1: Ja, klar, hey.
0: Ich habe eine Platte aufliegen, die hast du, die kennst du auch gut, glaube ich, gell? Hier die Black Lips.
1: Oh ja.
0: Hier ist das Album eigentlich Arabia Mountain und da hören wir jetzt die Nummer.
3: Ja.
0: Ich glaube, das ist The Lie, heißt die. Und die wird jetzt mal starten hier.

0: Savage oder Savage?
1: Ich würde sagen, Savage klingt natürlich auch nicht schlecht.
2: Genau, gut, ja. Savage Victory.
1: Schöne Nummer von den OCs. The OCs.
2: Genau, von den OCs vom Album Drop. Wir haben ein bisschen zu kämpfen, wir brauchen mehr Reserven. Falls uns jemand drüben im Headquarter hören sollte, da kann da mal jemand schnell rüberkommen und uns erklären, wie wir hier Gain nach oben drehen können, hier am Mixer in Studio 1, sonst komme ich jetzt gleich rüber und frage persönlich mal nach. Wir brauchen hier mehr Power, mehr Lautstärke am Mixer, damit wir die Turntables, dass wir das Mischpult nicht ganz so aufdrehen müssen, weil das sieht nicht gut aus.
1: Das klingt alles rot. Nicht gut, gell?
2: Also ich glaube, das klingt gar nicht mal so schlecht.
3: Ja, aber natürlich. Du bist jetzt doch richtig nice.
2: Super. Ja, ist richtig
3: also nice. Die Auswahl ist auf jeden Fall haben, so, ne?
2: Gut, die Auswahl ist natürlich absolut herausragend. Olli hat wirklich absolutes Deluxe-Zeug mit dabei.
3: Eben, und dann sind eh schon 80%.
2: Aber da ging es jetzt eher.
3: So, jetzt geht es nur noch um das Nerdige. Ja. So für die Audiophilen da draußen.
2: Genau, ja.
1: Genau. Ja, für uns vor allen Dingen halt auch.
2: Ja, wir wollen ja auch geilen Sound haben.
1: Wir machen ja auch für uns selber Musik auch irgendwie.
2: Eigentlich in erster Linie. Wenn man das einfach mal so sagen darf, und ohne dass jemand gleich beleidigt am Empfangsgerät sitzt.
1: Kopfhörer runtergefallen.
2: Das war sexy, wie es die Brille auch gleich mit runtergenommen ist. Marge, hast du keinen Kopfhörer, oder? Nee?
3: Ich brauche noch eine Klinke.
2: Ach, also irgendwie.
4: Hier liegt nur einer rum.
3: Hier ist verhext.
2: Es ist wie verhext. Es hier fehlt ein Mikro. Ja,
3: vergelt's Gott.
2: Ja, guck her. Schnell.
1: Wir haben doch alles, oder? Wir haben doch alles.
2: Schnell ist das Problem gelöst. Super. Klasse. Wie war die Dude-Station letzte Woche eigentlich?
3: Hat Spaß gemacht.
2: Ja?
3: Hast du dort angehört?
2: Nein.
1: Ich auch nicht.
4: Yes, seid ihr taub?
2: Du hast einen eigenen Lautstärke. Die Frage ist, ob du in der Lage bist, irgendwas zu bedienen. Er hat Arsch gesagt.

0: Schon recht.
1: Passt schon.
2: Mault einen an hier und hat es nicht im Griff.
0: Das ist immer gut, gell? Erstmal andere beschuldigen.
2: Immer sind die anderen schuld, klar. Immer sind die anderen schuld. Ja, Dudelstation, ja, super, oder?
3: War lustig, wie immer.
2: Ja. Sehr gut.
3: War ein richtiger Fez.
2: Ja, wer von euch wird am Samstag auf der Sperrstunde sein?
3: Ich werde da sein.
2: Ja, sehr gut.
3: Du auch?
2: Ich bin eingeladen. Leider bin ich verhindert, wenn nicht noch was dazwischen kommt. Das kann man ja nie ausschließen, dass rein zufällig was dazwischen kommt und dann bin ich auch da. Ja.
3: Gut.
2: Gut, also. OCs waren das, was haben, hören wir als nächstes?
0: Alt-J.
2: Alt-J.
0: Alt-J.
2: Lass mich raten, bestimmt Left Hand Free, oder?
0: Ja, das hast du gut geschätzt.
2: Ich start's mal.
0: Ich start's mal.

0: Yeah, man.
1: Yeah, die Parkid Courts.
0: Fantastische Punkband aus New York City. Da warten wir auf ein neues Album, oder? Wie sieht's denn eigentlich aus?
1: Da gibt's schon ewig nichts mehr, oder?
0: Ja.
1: Da schon lange nicht mehr.
0: Da gibt ja nur von Andrew Savage.
1: Andrew
0: Savage sagen.
1: Ja, ich würde auch Andrew Savage sagen, oder?
0: Echt? Aber Andrew Savage klingt doch geil, oder?
2: Von wann war die Nummer? Aus welchem Jahr?
1: Das ist, glaube ich, von der letzten, oder? Vom letzten offiziellen Parkit Courts Album gewesen, oder hier?
0: Keiner, weiß ich nicht aus dem Stegreif.
2: Ich weiß es auch nicht genau. Plus minus, irgendwie sind wir nach 2000er, hinter 2000er.
0: Oh ja, nach 2000er.
1: 2021.
0: Ja.
2: 21.
0: Also vor 2000 war, glaube ich, von den Parkit Courts noch nichts zu vernehmen, oder? Das war wahrscheinlich so 2002, 2005, oder vielleicht?
1: Keine Ahnung, ich weiß.
2: Ja, aber ich fand, das hat sich wirklich sehr schön runterproduziert angehört.
0: Ja. Runterproduziert auch noch.
2: Runterproduziert. Runterproduziert halt.
0: 2010 sind die 2010. Geboren worden. Ja. Andrew Savage, Austin Brown, Sean Eaton und Max Savage. Der Bruder quasi am Schlagzeug. Glaube ich nicht so der wahnsinnig gute Schlagzeuger, aber er kann auf jeden Fall guten Timing.
1: Das interessiert ja auch nicht.
2: Für Punk reicht.
0: Ja, für Punk reicht's. Also das ist auch schon mehr als Punk fast schon, oder?
1: Fast schon ein bisschen mehr.
0: Fast schon Post-Punk.
1: Okay.
0: Was für eine Stille. Was für eine Stille plötzlich einkehrt.
1: Man muss auch mal die Worte wirken lassen.
0: Ja, die sind jetzt natürlich verkümmert, also nachdem nichts mehr kam.
2: Naja, das ist ja wie so ein langsames Riff. Wumm, dann einfach mal ausklingen lassen.
0: Das stimmt allerdings, ja.
1: Also Musik. Ja, nach der harten Aussage, die muss man dann halt auch mal.
0: Hart.
2: Die muss man auch mal schlucken. So
1: Post-Punk.
0: Ja, jetzt gehen wir aber vor die 2000er und zwar ins Jahr 1900.
1: Weit vor die 2000er, oder?
0: Ja, bitte. Wohin? Nee,
1: weiß ich nicht, keine Ahnung. 1980 vielleicht?
0: Fast! Von dir noch? Ich meine, du hast ja keinen blassen Schimmer, was jetzt kommt, aber.
2: Das Ding.
0: Wenn ich sag fast, dann.
2: Ja, 85?
0: Nein. Da war er näher dran. 81. Wer kennt Brian Setzer? Du kennst ihn schon, ja?
2: Nope.
0: Rockabilly. Ein Rock'n'Roller vor dem Herrn, wirklich. War aber zuletzt, glaube ich, auch schwer krank, konnte, glaube ich, gar nicht mehr spielen. Ist, glaube ich, wieder auf der Höhe einigermaßen. Weiß gar nicht, wie alt der eigentlich ist.
1: Muss ja dann auch schon uralt sein.
0: Ja, also die 60 hat er schon längst.
1: Ich denke eher die 70 wahrscheinlich schon.
0: Könnte schon sein. Ja. Brian Setzer Orchestra ist so das, was er mittlerweile macht. Aber wir hören natürlich von den Roots von damals. Wir hören von den Stray Cats aus dem Jahr 1981 die Nummer Fishnet Stockings. Geil. Ich habe Brian Setzer schon mal live gesehen.
1: Echt?
0: Ja. Wo? Also der hat es natürlich schon drauf. Oh, das war, glaube ich,
1: in München.
0: In Stuttgart im Long... Nee, im... wie heißt es? Longhorn, doch?
1: Unter seinem Brian
0: LKA,
1: Setzer.
0: Landeskriminalamt, denke ich da immer, wenn ich LKA Stuttgart lese.
1: Ja.
0: Aber das ist das LKA Longhorn. Vielleicht war da früher das Landeskriminalamt drin. Weiß das jemand?
1: Das weiß ich nicht.
0: Oder Landeskulturanstalt wird es wahrscheinlich heißen. Oder irgendwie.
1: Ja. Landeskulturanstalt
2: hier kann jetzt Longhorn. Alles
0: geschlossene, alles genau, geschlossene Landeskulturanstalt Stuttgart. Stray Cats, Fishnet Stockings. Wait.

0: Okay, das, jetzt muss ich so schnell reagieren und habe die denkbar bekackteste Nummer von dem Coral Triple Album Best Of rausgesucht, nämlich die allerletzte Bye Bye Love Coverversion von den Everly Brothers.
1: Macht doch nichts.
0: Ja, das kommt davon, wenn man immer, also immer im Stress ist. Ich bin den ganzen Tag im Stress, ich komme hier rein, immer noch Stress, ich habe immer nur Stress.
1: Ich verstehe nicht, wie du mit uns beiden Stress haben kannst.
0: Null. Alles easy.
1: Ist doch so.
2: Jetzt komm.
3: Immer nur Stress, Stress, Stress, Stress.
1: Jetzt, wir kriegen das auf jeden
2: jetzt
1: Fall.
2: Jetzt lehn dich doch mal irgendwo an. Du stehst ja auch schon so ganz schwach.
1: Ich fand die Nummer
0: eigentlich still, so nur weil du bist ja riesengroß. Ich bin ja kleiner als du. Das sieht halt bei mir so aus und bei dir so.
1: Ja, er macht dir einen so.
2: Ja, dann mach grad höher. Macht mir nichts.
0: Okay. Das war ein Coral. Das war The Coral mit Bye Bye Love, eine Coverversion.
1: Zeig mal das Album her von dem Coral.
0: Das ist ja überragend.
1: Das ist wirklich gut, gell?
0: Was mich dann immer stört, wenn da natürlich 3,5 Kilo geschnittenes Vinyl
4: in so einem... Die ist auch so krass, gell? Die
0: dann geht alles kaputt.
4: Das ich hasse das auch.
1: Ich finde auch, ehrlich gesagt, warum müssen die jetzt immer Doppelalben machen aus einem Ding, dass da noch zwei Songs auf einer Seite sind?
0: Das nervt wenn mich. Doppelalben, dann reicht doch so ein lappriges 100-Gramm-Vinyl oder so, dann kann man das auch schön aufklappen, dann bricht da auch nichts raus. Dann gibt es hier, wie nennt man denn das? Wie nennen denn die Vinyl-Nerds, wenn dann die Platte oben rausschießt oder unten? Mhm. Also, ich meine, das kennt man mit Ringwear. Mhm. Ringwear. Mhm. Wenn wir das hier so tun, wenn man einfach nicht in der Lage ist, sich ein neues Regal anzuschaffen, sondern immer noch Platten kauft und immer noch mehr reinpresst, ist dann Ringwear.
1: Das I see. Ah, okay.
0: Yes, you
1: das
0: see.
1: Weiß ich, was du meinst, ja.
0: Aber wie heißt das, wenn das da oben rausschießt und so? Ich meine, die professionellen.
1: Den Durchbruch. Der gute Alte.
0: Die Band hatte den Durchbruch.
1: Also, the Coral, die noch nicht, oder?
0: The Coral Durchbruch. Ein Bullshit.
1: Also wirklich,
0: das ist fantastisch. The Coral Singles Collection, da ist natürlich alles drauf von The Coral, was man haben muss. Zum Beispiel Dreaming of You, Pass It On. Leiser zum Beispiel, das war jetzt aber kein Spaß. Ich sehe es nur so schlecht, weil es dunkel wird.
1: Ist eine interessante Schrift, die man halt nicht lesen kann.
0: Genau.
1: Ja, ich weiß halt nur von diesen Doppelalben, der einzige Vorteil, was die Platten bringen, ist halt, dass die Soundqualität ein bisschen besser ist.
0: Und Doppelplatten.
1: Ja, weil...
4: Weil es nicht so eng gepresst ist. Dann.
1: Genau.
4: Aber ich finde es geiler. Früher, die 70er-Jahre-Platten, da ist alles schön. Da sind 8 Songs auf einer Seite. Fantastisch.
1: Bevorzuge ich auch mehr. Also wenn ich die Wahl habe zwischen
4: Doppelalben... Schönes, dünnes Vinyl.
1: Ja.
4: Nicht doch, so ein fetter Klumpen.
1: Ist doch in Ordnung. So, das passt schon.
0: Ja, klar.
1: Also da bin ich auch eher der Praktische.
0: Ich habe so alte Werbeplatte, die kann man knicken komplett.
1: Also die kann man
0: ganz genau.
1: Das ist auch gut.
0: Ich glaube von der Post. Ja. So schaut's aus. Wir haben 18 Uhr 43 Minuten. Ihr seid auf der 102,6 Megahertz. Der beste Sender aus Ulm auf jeden Fall.
1: Ulm auf jeden Fall, ja, würde ich auch
0: sagen. Das haben wir geschafft. Den Status haben wir uns hart erarbeitet. Das muss man auch mal ganz klar dazu sagen.
1: Aber auch verdient.
0: Ja,
1: absolut verdient.
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0: 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Oder ihr kommt am Samstag zur Sperrstunde in das fantastisch, wirklich gut anzusehende Parkhaus am Bahnhof. Das ist ja schon, also architektonisch schon auch spannend.
1: Ja, auf jeden Fall.
0: Ich finde es geil. Also die Stage, glaube ich, ist tatsächlich unter diesen Leuchtringen, wer es kennt.
1: Ich glaube halt auch, der Sound wird richtig geil.
0: Das kann ich mir ganz schwer vorstellen. in solchen Hallen, in solchen Gebäuden voller Beton, aus Beton. Weiß ich nicht, aber es kann natürlich, also richtiger Hardcore-Techno wäre natürlich schon mega.
1: Ja, das ist klar.
0: Goa.
1: Ich meine, die Location ist halt einfach schon mal spannend. So, ne?
0: Und auf jeden Fall.
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0: 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Dankeschön im Voraus. Wie machen wir weiter?
1: Sollen wir mit Musik weitermachen? Oder?
0: Nee, wir quatschen weiter.
1: Wir quatschen weiter, oder?
0: Genau.
4: Was war gestern? Fußball?
0: Gestern war nach 74 Sekunden die Kiste.
4: Desolate, oder?
0: Die Kiste drin, auch bei Ulbig, der hält auch nichts. Und Neuer kann er eigentlich gleich selber einschieben
4: im Prinzip. Ja.
0: Also wenn er sich in Stein meißeln lassen möchte, er hätte ja die Möglichkeit, wirklich den jetzigen Rekord, der neu aufgestellt wurde, von, was waren es, 8 Sekunden oder so?
4: Noch zu überbieten.
0: Er könnte ja quasi den Ball einfordern und direkt selber einkasten. Und dann, das schafft er dann vielleicht unter 4 Sekunden. Und das muss dann erstmal noch jemand nachmachen. Langweilig. Also gestern, das Spiel war nicht gut. Olise, hast du es angeschaut?
4: Nee, ich habe es nicht gesehen, aber...
0: Hat sich hinreißen lassen und ist dann vom Platz geflogen. Das war ausschlaggebend. Danach war der Sieg einfach nicht mehr
4: möglich. Also schwach, oder?
0: Auf Kunstrasen.
4: Ja, gut.
0: In Norwegen. Mit wirklich ekelhaften Gegenspielen.
4: Es gibt wahrscheinlich schönere Locations vielleicht, aber
0: ja.
4: Andererseits.
0: Wie hieß denn dieser ekelhafte Kapitän? Von Viking.
4: Weiß ich jetzt leider auch nicht.
0: Viking,
4: den Namen.
0: Stavanger Kapitän. Das war vielleicht eine Ratte, unglaublich. Genau. Der Trippic, Zlatko Trippic, klar.
4: Logisch. Zlatko Trippic.
0: Trippic. Eine wirklich, also
4: echt?
0: Nur provoziert, das ganze Spiel über.
4: Bis Olise ausgekriegt,
0: genau, bis er ihm den Ball direkt an sein leeres Hirn hingeballert hat. Machen wir Musik.
4: Macht ja, mir also Spaß. Gut. Machen wir Musik.
0: Ja. Gut ist. Oder, Marki?
4: Danke.
0: Alright. Yes.

0: Aus! Aus!
1: Der.
0: Was war jetzt das für ein Bullshit?
1: Halt das.
0: Was?
1: Was?
0: Wie bitte? Was?
1: Halt jetzt doch mal die Klappe hier. Er ja, muss man ja auch mal sagen, oder? Entschuldigung. Hallo? Ja. Jetzt tut nicht so empört hier.
2: Olli, du sprichst da schon ein bisschen die Wahrheit. Also aha, jetzt, also. Das ist hier eine öffentliche Intervention.
3: Die lachen mich auch gleich, oder?
0: Ihr seid ja unheimlich witzig.
1: Das waren übrigens die Black Bananas.
0: Die sind super.
1: Und davor Baby Huey mit Running.
0: Baby Huey Running war der beste Song bis zu dem Zeitpunkt.
1: Ja.
0: Ne, ohne Witz.
1: Ja.
0: Der hat am besten, also der hat einfach am besten gute Laune verbreitet.
1: Okay.
0: Ja.
1: Ja, das wäre interessant eigentlich.
0: Ja, jetzt kommt Magge, hat was aufliegen. Ich gebe dir mal den Kopfhörer.
2: Ja. Dankeschön. Ja, es geht weiter mit Ceremony. Wir hatten es ja vorhin von Post-Punk.
1: Ja. Ich glaube auch.
2: Danke fürs Ausklingen lassen.
1: Ceremony.
2: Ich muss ehrlich sagen, die haben irgendwie so einen ähnlichen Werdegang wie Joy Division. Joy Division hat ja früher so Punk und Hardcore so ein bisschen gemacht und dann ins Post-Punk abgedriftet. Und irgendwie machen die Jungs genau das. Also angefangen als Hardcore-Band und auch als eine sehr richtig gute. Und machen jetzt schon seit Jahren halt Post-Punk. Und vor ein paar Wochen kam die neue Platte raus, die ist einfach super. Finde ich. Also die habe ich auch zufällig im örtlichen Plattenladen gefunden, beim Martin im Sound Circus. Grüße gehen raus. War auch sehr überrascht, dass die da hatte, weil das schon nischig. Also die haben eine Fanbase, aber es ist schon sehr, sehr nischig. Und wir hören...
0: Oh ja, ich meine, der Plattenladen, ich nenne den Namen nicht nochmal, weil das wäre ja dann Werbung, ist ja bekannt für seinen Mainstream, den er eigentlich so überwiegend anbietet, also Christenberg und Sade und so ein Zeug halt einfach, oder? Ja, da gibt es ja eigentlich ausschließlich nur so Top-10-Platten.
2: Ja, natürlich schon auch. Also damit machst du halt auch Geld.
0: Ne, also, wie bitte?
2: Damit machst du halt zufällig auch Geld und kannst deinen Laden am Leben halten.
0: Nein, das war alles Quatsch, was ich jetzt gerade gesagt habe, war alles Quatsch. Natürlich, wo denn sonst, wenn nicht da,
2: ja,
0: kriegt man so eine Platte?
2: Ganz genau.
0: Ja, so also, sieht es nämlich aus.
2: Also,
0: das war jetzt, hat eine falsche Richtung aufgenommen, sorry.
2: Ja.
0: Ceremony.
1: Genau.
0: Ceremony. Was heißt das eigentlich auf Deutsch? Zeremonie.
1: Ich hätte jetzt geschätzt Zeremonie.
2: Ja. Ja.
1: Wo kommen die eigentlich her? Und wie lange gibt es die überhaupt schon?
2: Mein Kalifornien müsste ich jetzt aber lügen.
1: Okay.
2: Ist jetzt gefährliches Halbwissen. Ich glaube, die sind so seit 2000.
0: Home of Post-Punk soll Kalifornien sein. Das ist eher Home.
2: 10 plus minus. Sowas, ja.
0: Okay, echt?
2: Ja. Also ja, bei mir und ja.
0: Keine Ahnung, was kommt normalerweise, was ist bekannt? Kalifornien, was kommt daher? So, keine Ahnung.
1: Post-Punk-mäßig.
0: Wüsste ich jetzt gar nicht.
1: Ich befällt jetzt gar nicht.
2: Eher. Vielleicht auch Bullshit, ist jetzt auch egal.
0: Nee, aber das würde mich echt interessieren, tatsächlich.
2: Ja, da können wir mal nachschauen.
0: Ceremony
2: mit Deep Down Where I Belong.

0: Flow and Prose von den Beastie Boys, Hello Nasty, 1998 rausgekommen. Davor eine großartige Nummer von Fela Soul.
1: Das Album heißt Das Album heißt Fela Soul. Soul, das ist ein Remix-Album von Amerchio Gassaway. Der hat, soweit ich weiß, hier Della Soul mit lauten Soul-Samples einfach quasi zusammen gemixt. Und wie ich finde, wirklich auch sehr, sehr gut und auch mit geilen Features auch dabei auf den ganzen Teil. Also da hast du MF Doom, du hast sogar Gorillaz sind da auch noch dabei. Sehr zu empfehlen. Mag ich
2: fand's geil.
0: Della Soul immer geil. Oder?
2: Sehr geil.
1: Ja, und ich finde halt irgendwie mit diesen ganzen Soul-Samples, das hat einen sehr angenehmen Vibe einfach. Ich finde das echt super.
0: Spitze.
3: Sehr schön.
1: Hey. Also in meinen Augen kannst du es irgendwie sehr immer nice. Auch so zum Nebenbei
0: wow.
1: auch mal reinknallen.
0: Toll. Junge.
3: Aber die
1: also heute.
0: Ist wirklich, also,
3: aber die Beastie Boys war auch fantastisch.
0: Wow.
3: War auch großartig, Emi.
0: Wow,
1: echt also, toll.
3: Ihr habt das beide jetzt richtig schön gemacht.
0: Herr Magge. Ja, ne, also hat mir Della Soul tatsächlich besser gefallen als meine Beastie Boys, aber ich dachte, vom Flow her passt vielleicht ganz gut rein. Da, ich denke dann in anderen Kategorien. Wollt ihr nicht den Lied jetzt hier auflegen? Wenn das nicht ist richtig zusammenpasst, macht es auch keine Laune als DJ, sag mal. Oder?
4: Ist doch klar. Nein, ist so.
0: Gut. Also Beastie Boys.
1: Beastie Boys, ja. Beastie Boys, wieder schön wirken lassen. Ich verstehe schon.
0: Eine Della Soul, super. Und was hat man davor eigentlich alles? Habt ihr das schon mal irgendwie abgearbeitet? Ty Siegel Band. Danke für
1: so,
0: ja. nochmal Ty Siegel. Wir haben ja heute schon einen Opener mit Funny Dog, aber das war ein wesentlich jüngerer Song, oder? Aus welchem Jahr ist denn das hier? Ty Siegel Band?
1: Aus dem Jahr weiß ich jetzt nicht genau, aber damals hieß Ty Siegel noch Ty Siegel Band. Also,
0: okay,
1: das war
0: schon
1: noch,
0: älter, ja.
3: Ein paar Jahre früher wahrscheinlich.
1: Genau.
3: Maximal.
0: Gut möglich.
3: Keine Ahnung.
1: Ja, was war denn das?
0: Das war ein Versehen.
1: Ach so, und davor die neue Nummer von Ceremony.
0: Ja, geil. Hat mir gut gefallen übrigens.
3: Hat mir auch gut gefallen.
1: Also
3: eigentlich richtig schön.
1: Ja, voll. Also wow, ist wirklich sehr zu empfehlen.
0: Das war richtig, richtig geil.
1: Ja, aber ich glaube wirklich, das könnte schon so ein bisschen so das Durchbruchsalbum werden bei denen.
0: Also, ja.
1: Ich glaube schon. Das ist schon, ja. ist schon gut. Das ist schon gut. So.
0: Ja, kann schon sein, dass sie durch die Decke geht, so wie Viagra Boys oder so zum Beispiel.
1: Viagra Boys oder Turnstile.
0: Turnstile. Aber Turnstile hat für mich eher den Charakter ganz kurz, also so Halbwertszeit, naja.
3: Ja.
0: Geht schnell vorbei, oder? Glaubst du, dass du das Turnstile. In 3 Jahren immer noch genauso geil findest? Glaube ich nicht, weil sowas gab es ja früher auch mit den ganzen Kapellen da, die ganzen Hardcore.
1: Ja, also jetzt pass Crossover. Auf, die ganzen alten Sachen, die haben wir jahrelang gehört. Wir waren auch auf also wir waren Fans. So, es ist halt nicht mehr.
0: Ja.
3: Jetzt nicht mehr so.
1: Nee. Also hier spricht ein enttäuschter Fan von Turnstile. Also auf eine Art gönnt man schon so den Erfolg, aber das letzte Konzert, auf dem ich war, das war. Für mich katastrophal.
0: Ja, gab es nicht bei Turnstile auch irgendwie große Probleme, zwischenmenschliche, ganz große Probleme?
1: Ja, auch ein Punkt, wieso ich die jetzt genau. oder die nicht mehr so mag.
0: Kann man auch nicht mehr mögen. Ich finde es super, wenn so Bands, die man eigentlich wirklich geliebt hat, durch enorme political incorrectness oder was weiß ich was, sexistische, gewalttätige, was weiß ich was, Aktionen dann komplett aus deinem Leben verschwinden.
3: Ja, klar.
0: Weil die müssen, es gibt ja nichts anderes.
1: Ja. Klar.
0: Die verschwinden einfach. Schade.
1: Ja, und der Gitarrist ist auch gewechselt. Da gab es dann halt auch bandtechnisch, da haben sie sich wegen Geld gestritten. Quasi so, du denkst so, nee, Leute, also irgendwie habt ihr euren Vibe verloren. Einfach. Genau.
0: Wow. Okay.
1: So kann es sein, aber,
0: ja,
1: aber aktuell.
3: Erzähl weiter.
1: Aber aktuell, Ceremony macht für mich eigentlich genau das Gegenteil oder das Bessere daraus. Ich meine, das ist auch eine alte Hardcore-Band, die halt sich halt einfach anders weiter versuchen. Mei, die haben jetzt auch, weiß nicht, also finde ich dann schon auch spannender
0: irgendwie. Ja, klar.
3: Absolut. Entwicklung. Ja. Kannst du nicht immer das Gleiche machen.
0: Findet bei dir auch Entwicklung statt oder ist das alles Stillstand? Was kommt als nächstes?
4: Bei mir, ich glaube hier, oder?
0: Was ist das für eine Platte?
4: Das sind die Useless Eaters.
0: Oh, da zum Beispiel muss man sagen, das war jetzt ja auch ernst gemeint, das war kein Gedisse oder so, sondern wenn es so ankam, kam jetzt gerade.
3: Nein.
0: Was? Useless Eaters sind zum Beispiel auch eine Band, die schon überall mal reinschnuppern und auch zum Teil so industrial-mäßig rüberkommen, auch mit Elektrobeats und
3: genau.
0: Völlig krachig und
3: genau.
0: Eigentlich auch überhaupt keine Schublade kennen, in die man die reinpacken könnte.
3: So ist es.
0: Super Band.
3: Super Band. Hör mal rein, oder?
1: Ja, ich bin gespannt. Ich hab Bock.
0: Alright.

0: Schönes Xylophon.
1: Ihr seid so geil.
2: Was haben wir denn gehört?
1: The Flaming Lips.
3: The Flaming Lips.
1: Bad Days. Flaming Lips war echt auch eine meiner Lieblingsbands früher. Rauf und runter, mittlerweile ein bisschen eingeschlafen. Leider auch nicht mehr in Originalbesetzung. Das sowieso, hat ja sehr viel gewechselt.
2: Ja, tatsächlich. Ja.
1: Aber es ist auch ein Trugschluss zu denken, dass Stephen Dross und Wayne Coyne quasi
2: Stritten sind.
1: Nee, die Gründungsmitglieder von den Flaming Lips sind. Das stimmt nicht. Stephen Dross kam später dazu. Aber Stephen Dross ist quasi
2: das Mastermind.
1: Das war der 12-Zylinder-Motor der Flaming Lips, würde ich sagen. Vorher sind sie mit 4-Zylindern unterwegs gewesen und dann kam der 12-Zylinder.
2: Und dann ging es ab. Dann wurde es
1: Wahnsinn.
2: Wahnsinn.
3: Das ist schon eine geile Platte, finde ich.
1: Super, ja.
3: Wirst du nochmal?
2: Mein Hirn. Ja, ich könnte natürlich nachschauen, aber ist auch ein weiter Weg.
0: Dafür jetzt müsstest du dich halt echt bücken.
2: Ja. Nicht nur das, ich müsste auch noch 3 Schritte machen.
1: Also ich sag den ersten, das erste Wort, oder? Und du musst dann, nein, nicht von der Band, von dem Album.
3: Vom Album, ja.
1: Clouds.
3: Clouds Taste Metallic.
1: Yes. Dein Hirn funktioniert, sagen wir mal, 80%.
2: Ja, immerhin. Ja, ist ein super geil Album, finde ich.
1: Ja, spitze, spitze.
2: Spitzenalbum.
1: Auch das Video dazu hat immer Laune gemacht. Bonanza-Rad, oder was fährt er? Oder auf so einem BMX-Rad fährt der Junge.
2: Das kann sein, ja.
1: Ah, finde ich geil. Super, echt wirklich. Hört sich jetzt auch von Macke interessant an. Jetzt muss er den Clip anschauen. Schick mal auf jeden Fall in unsere Gruppe rein. Flaming Lips, Bad Days, super. Super Clip. Ach ja, da war die Welt noch in Ordnung. Heute ist ja nicht mehr so einfach.
2: Heute ist es viel komplizierter.
3: Nein.
2: Ach nö.
1: Ein Ochschwätz. 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
2: Ja, wir haben noch 40 Minuten fast. Das werden wir auch nutzen mit schöner Musik. Jetzt kommt was Langsames. Ich dachte jetzt nach der ganzen Action und dem ganzen Stress, den wir hatten.
1: Wir jetzt nach den Flaming Lips mit ungefähr 100 BPM.
2: Müssen kommt wir jetzt halt ein bisschen entschleunigen.
1: Ja, okay.
2: Jetzt war es alles von Will Oldham, nämlich auch ein schöner Song. Ich weiß gerade gar nicht, wie er heißt. Ich wollte es gerade schreiben.
3: Aber ist ja auch egal, oder? Wen interessiert ja niemand.
1: Marge steht Will da wieder, was weiß ich was.
2: Ja, der Master.
1: King
2: Master
1: of heißt. Empire.
2: Also ich starte jetzt.

0: No one is as I are B. Von Steve Malkmus in the Chicks. Mirror Traffic heißt das Album. Und das kann man ja wohl, sind wir doch mal ehrlich,
1: jedem empfehlen, ja, oder?
0: Uneingeschränkt auch. Das ist nämlich eins der besseren Stephen Malkmus in the Chicks Alben. Klingt fantastisch.
1: Das klingt jetzt aber ein bisschen negativ. Eines der besseren heißt natürlich, hat er auch viele schlechtere gemacht, oder?
0: Nein, aber es klingt einfach so gut.
1: Ach so.
0: Und die anderen Sachen klingen manchmal
1: nicht so gut.
0: Also fehlt mir so ein bisschen die Brillanz, audiophil in den Höhen.
1: Okay. Gut. Alles klar. Und sonst?
0: Mir geht's gut. Trink hier in Ruhe meinen Kaffee. Ja. Trink in Ruhe meinen Kaffee. Bin ruhiger als du.
2: Ruhiger als du.
0: Ja, wir hatten einen schönen Abend. Das kann man ja auch mal ein bisschen aus dem Nähkästchen plaudern. Denn die, die regelmäßig zuhören, die haben auch mitbekommen, dass wir das vorhaben.
2: Ja.
0: Einen schönen Filmeabend hier, Big Lebowski, haben wir uns gegönnt.
1: Haben wir uns wirklich gegönnt.
2: Und das war echt
0: kleinen, super. Ja, in einer kleinen, gemütlichen Runde. Und haben uns auch vom Barkeeper
1: schön kredenzen lassen.
0: Ich habe meinen Lebtag, also wirklich, man war eigentlich sofort bewusstlos nach dem ersten.
1: Und man hat es gar nicht geschmeckt, dass der eigentlich so stark ist. Der hatte richtig,
2: das ist das Geheimnis.
1: Richtig gut geschmeckt.
0: Und ja, der hat schon ganz schön
1: gegangen. Der hat dich aber halt richtig weggefegt.
2: Ja.
1: Hat.
2: Der bedient schon, ja.
0: Die Sahne hat ihr Übriges getan, ja, genau. Und den Stoff auch dementsprechend schnell an Ort und Stelle dann verbracht.
2: Ja, aber ja. Danke fürs Kompliment. Ich arbeite schon seit Jahren an... Ja. Die perfekte Mische.
0: Daran, dass man schon nach einem halben völlig... Wahnsinnig gute Mische, ja. Und auch sonst war das ein richtig schöner Abend und also jedem nur zu empfehlen. Big Lebowski kann man eigentlich so im, sagen wir mal, in so einer Taktung alle 3 Monate locker anschauen, oder?
2: Einmal im Quartal ist schon drin.
0: Auf jeden Fall, sehe ich ganz genauso.
1: Ein Meisterwerk.
0: Tut niemand weh und macht richtig Laune und jede Szene ein Lacher eigentlich im Prinzip.
1: Also du bist ja eigentlich komplett weggebrochen, die 2 Stunden lang. Das war wirklich
0: ja, ich alleine, ja.
1: Nee, wir alle. Aber
2: ja, das war das Schöne dran. Ja,
1: genau, so. Das ist ansteckend
2: auch. Man hat sich gegenseitig angesteckt mit dem Lachen, das war super.
0: Ja, ja. Also die Szenen sind ja sensationell.
1: Schön.
0: Auch immer gut eigentlich, also solche GIFs, also von Big Lebowski gibt es ja echt einen Arsch voll GIFs auch so, wenn man auf Social Media, wenn man WhatsApp irgendwas verschickt oder so. Also ich finde, den Dude, den kann man als Reaktion zu so vielen Messages irgendwie hernehmen. Also das kann man wirklich, wie soll man sagen, inflationär
2: benutzen.
0: Verwenden. Genau.
2: Und jeder weiß Bescheid.
0: So sieht's aus.
2: Das Beste ist ja an dem Film, dass ja alle Dialoge ja auch geschrieben wurden. Also das hört sich so an, als wäre das so nebenbei irgendwie so
0: ist gut informiert, ja.
2: So spontan, so quasi gehackt, so
1: alles durchchoreografiert.
2: Und sowas musst du mal streiten.
0: Das weiß nicht jeder.
2: Das ist richtig verrückt. Das ist richtig verrückt.
0: Das auch nicht.
2: Das wirkt so spontan alles, aber nee, die Coen Brothers, die haben da wirklich richtig Fingerspitzengefühl bewiesen.
0: Ja, aber wer weiß, was das für ein Impact zum Beispiel auf die weitere Karriere von Jeff Bridges oder so
1: auch
0: Einfluss genommen hat. Also Impact.
2: Ja, also ich kenne ihn, also das war die erste Rolle, wo ich ihn gesehen habe.
0: So. Genau,
2: also,
0: darum geht's.
1: Und ich glaube, er wird nur noch mit dieser Rolle in Verbindung gebracht. Also
0: bei mir schon.
1: Rollen sind wahrscheinlich.
0: Ja, und Walter Sobchak.
1: Ja, überragend natürlich.
0: Alias John Goodman. Auch die beste Rolle.
1: Auch seine beste Rolle.
0: Die Coen Brothers sind schon echt... Aber kommt nichts.
1: Jetzt nichts mehr, gell? Ja, gut, die sind halt auch nicht mehr die Jüngsten wahrscheinlich, gell?
2: Jetzt muss man halt nur noch mal einen Film finden, der wirklich so dieses Niveau hat und nochmal diesen Abend wieder...
0: Wir haben tatsächlich ja auch gerätselt, was kann man denn... der ist ja relativ schnell, also kurzweilig und schnell vorbei. Was können wir denn anknüpfen, da noch anschauen? Das ist schwer. Nein, ist schlecht. Wenn ihr sowas vorhaben solltet, dann an den Schluss Ende setzen.
1: Die komplizierten Filme an Anfang.
2: Mhm. Genau.
1: Bis er nicht eingeschlafen ist. Ja. Und dann.
0: Genau.
2: Und dann ist der Olymp erreicht. Und dann sieht man den chilligsten Film der Welt.
0: 7:55 hier bei Radio Free FM. Wir machen mit Musik weiter. Ihr seid bei Variante Unbekannte. Es wird nicht immer so viel gesprochen in dieser Sendung, aber heute sind wir zu dritt und haben uns viel zu erzählen und euch auch. Nehmen wir nichts.
1: Und jetzt hören wir Andy Cooper mit Blind Faith.
2: Cool. Yes.

0: Was heißt es?
1: Genau.
0: Wie heißt es nochmal?
1: Der Fuhrmann.
0: El Carretero.
1: Oder der Kutscher.
0: Der Kutscher, ja.
1: Der Kutscher.
2: El Carretero.
0: El Carretero. Und jetzt gucken wir mal, wie wir es richtig aussprechen. Moment bitte.
2: Buena Vista Social Club.
1: Ah.
0: Buena Vista Social Club. Club. Genau. Aus dem Jahr 97 und wir haben uns gerade unterhalten. Die Platte habe ich mitgebracht und habe gesagt, schwierig. Die habe ich aber auch nur mitgebracht, weil ich einfach immer so blind ins Regal reinlange und irgendwas rausziehe. Ja. Denke, komm, weil irgendwie muss ich mich auf ein anderes Level bringen, sonst lege ich aber dieselben Sachen auf.
1: Genau.
0: So wie Olli zum Beispiel.
1: Ja, heute eigentlich nicht.
0: Aber du kennst es, oder? So blind reinfassen.
1: Ja, und heute hast du die rausgezogen, oder?
0: Genau, die habe ich rausgezogen. Nee, vor 3 Wochen schon. Die Tasche einfach heute mitgenommen, weil ich mir dachte, heute ist der Tag, an dem wir Vinyl auflegen. Yeah! Jetzt gerade haben wir diskutiert, die Platte, traumhaft schön, aber irgendwann, also echt wirklich eine Überdosis. Man kann es, kann kein Mensch mehr auflegen eigentlich.
3: Ja.
0: Over.
3: Also, es ist ein schönes Album, das bringt dich in den Vibe rein. Du bist da schon drin, aber es ist halt einfach, ja, man hat es schon sehr oft gehört.
0: Aber genau. Auf jeden Fall klingt die Platte fantastisch. Ry Cooder, super Job erledigt auf jeden Fall.
1: Kann man so sagen.
0: Ja. Und wir gehen schon auf die 7:45. Zeit vergeht ohne Ende. Wie machen wir denn weiter, Olli, zum Schluss? Was haben wir denn für heiße Scheiben noch aufliegen?
1: Ich hab heute auch mal irgendwie in die Plattenkiste gegriffen und was mitgebracht, was ich auch noch nie dabei hatte.
0: Hier. Oh, wunderschönes Album.
1: Weiß ich gar nicht, aber ich habe es mir jetzt neulich wieder mal angehört, muss sagen, es ist tatsächlich besser als erwartet von Swell, das Album For All Beautiful People. Und ja, da hören wir den Opener, Today.
0: Geil.
1: Drückst du drauf, oder?
0: Wenn du das möchtest.
1: Alles wäre fantastisch.
0: Wenn ich Grüß Lied, also wenn ich deine Berechtigung bekomme.
1: Ja, bitte.
0: Boah, was für ein Spannungsbogen.
1: Wow.

0: Yes.
1: Yeah. LCD Sound System All I Want und davor Swell Today. Genau.
0: Schön.
1: Schön.
0: Klasse. Und wir haben noch 7 Minuten. Jetzt muss ich nur mal schnell schauen, ob ich hier die Länge noch. Ich glaube, wir machen einfach Abmoderation. Am Mikrofon heute bei Variante Unbekannte 1095 war Marco Steinle, aka Maggi.
2: Dankeschön.
0: Danke. Oliver Hochmann.
1: Und Emanuel Oswald.
0: Dankeschön.
1: Dankeschön.
0: Wir wünschen euch einen schönen Abend und hören jetzt noch von Kraftwerk Antenne. Und dann kommt die Und also die Sound System hält jetzt die Schnauze. Hier kommt Kraftwerk. Tschüss, schönen Abend.
2: Ciao.
0: Was machst du?
2: Ja.
3: Ja, kommt gleich.
0: Danke.
2: Alle verheizt.
3: Kommt's, oder?
2: Ja.
0: Ich hoffe.
2: Ja.
0: Es kommt wahrscheinlich noch die Stimme der Energie, oder wie?
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0: Faszinierend.
1: Einen faszinierenden guten Abend heute am 14.10.2026. Wir bewegen uns schon wieder mächtig schnell auf das Jahresende zu. Mhm. Hier ist die Redaktion und der Verein Übermorgenwelt. Heute mit mir, dem Jochen, im Studio ist
2: der Gordon mal wieder. Hey.
1: Ja, eigentlich hätten wir jetzt noch zwei Experten für heute mit eingeladen, aber krankheitstechnisch sind uns die leider ein bisschen ausgefallen. Von dem her, ja, schauen wir mal, wie wir heute unser Hauptthema durchbekommen. Eigentlich wollten wir heute über Dinge in der Fantastik reden.
2: Ich weiß schon, das Dingens, dieses...
1: Das Dingens und das Bummens, dieses, genau.
2: Genau, ja. Genau.
1: Selle, ja. Dingens, ja.
2: Echt, genau das Dingens.
1: Ja, genau. Das war eigentlich so angedacht und leider durch das, dass der Wolf, beste Grüße, wenn du jetzt am Radio bist, krankheitstechnisch nicht da sein kann, fällt auch die Sternzeit aus. Ganz einfach. Wir sagen es ganz einfach, es ist der 14.10.26 um 20.02 Uhr und 17 Sekunden.
2: Ja, 18, 19,
1: die Uhrzeit.
2: 20.
1: Ja, ansonsten haben wir einiges aufzuarbeiten, was tatsächlich leider auch in den letzten 4 Wochen passiert ist. Zum anderen haben wir tolle Ausblicke auf tolle Veranstaltungen der Fantastik, die jetzt dann hier in Ulm anstehen. Ja, und Dinge. Ja, vielleicht auch so ein Ding, das Zeiten hat. Schauen wir mal. Ansonsten würde ich einfach sagen, wir spielen mal ein bisschen Mucke und dann steigen wir hier, ist wieder sowas von voll ein.
2: Aber
1: könnt ihr euch gar nicht vorstellen.
2: Freut euch drauf.
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0: So, die Übermorgenwelt bei Radio Free FM hier auf der 102,6 Megahertz. Und wir müssen leider ein bisschen mit einem traurigen Thema anfangen. Aber da kann euch vielleicht tatsächlich die Anne, die hat uns da einen super tollen Bericht aus Wiesbaden geschickt, ein bisschen mehr dazu sagen.
1: Hi, ich bin Anne, Fantasy-Autorin, Bücherverrückte und Gründungsmitglied der Übermorgenwelt. Und ich weiß nicht so recht, wie ich diesen Beitrag hier anfangen soll. Viele von euch, die unsere Sendung hören, sich für Fantastik interessieren und vielleicht sogar auch Mitglied in der Übermorgenwelt sind, kennen den Verlag Thorsten Loff. Haben da Bücher gekauft, sie gelesen, rezensiert und waren auch vielleicht bei Lesungen dabei, zwei davon, die auch in der Übermorgenwelt stattgefunden haben. Ja, und wer Thorsten, den bissigen Verleger, kannte, der weiß, mit wie viel Herzblut er hinter seinem Verlag stand und wie sehr er die fantastische Kleinverlagswelt einfach mitgeprägt hat. Sein völlig unerwarteter Tod am 13. September diesen Jahres reißt also nicht nur ein riesiges Loch in die Szene, sondern bedingt recht wahrscheinlich auch den Verlust dieses kleinen, aber großartigen Verlags. 2005 hat Thorsten den zusammen mit seiner Frau Tina gegründet und über die Jahre haben die beiden ein vielseitiges, fantastisches Programm aufgebaut. Gerne mit Horror und noch gerne in Form von Anthologien und Kurzgeschichtensammlungen. Und für viele dieser Veröffentlichungen haben sie Preise abgeräumt und 2017 hat Thorsten auch den Buchhorn-Ehrenpreis für seine Verdienste um die Fantastik bekommen. Wohlverdient, wohlgemerkt. Der Verlag war sein Baby, sein Ein und Alles und das merkt man an allem, was er gemacht hat. Ich hatte das Glück, mit einer Kurzgeschichte in einer Anthologie des Thorsten Loff Verlags veröffentlicht zu werden und konnte Thorsten also so auch ganz direkt als Verleger erleben. Ich konnte erleben, wie wichtig ihm qualitativ gute Texte waren, wie gerne er daran gearbeitet hat, Potenzial freizulegen und immer noch ein bisschen mehr aus seinen AutorInnen rauszukitzeln. Seine Lesungen waren immer ein Erlebnis und obwohl ich über die Jahre einigen lauschen durfte und sogar zweimal mit ihm zusammen habe lesen dürfen, werde ich halt jetzt irgendwie doch das Gefühl nicht los, um mehr irgendwie betrogen worden zu sein. Weil er halt so viele Pläne noch hatte und so viele Messen im Loff-Mobil besuchen wollte und so viele Projekte hatte er in Planung und so viel hart erarbeitetes Fachwissen, das er so gerne und bereitwillig geteilt hat. Ja, Thorsten wird fehlen. Niemandem mehr als seiner Familie natürlich, aber auch uns, seiner erweiterten, fantastischen Familie. Und dass sein Fehlen so merklich ist, das ist doch eigentlich die größte Errungenschaft des selbsternannten bissigen Verlegers. Momentan ruht der Betrieb des Verlags natürlich, aber wer die Familie unterstützen will und auch noch etwas von Thorstens Passion zu sich nach Hause holen will, der kann sich gerne auf der Website des Verlags umschauen, auf www.verlag-thorsten-loff.com. Ja, so viel von mir. Ich sag danke, Thorsten, und auf Wiedersehen.
0: Ja, diesen Worten von der lieben Anne können wir uns alle nur anschließen. Es hat uns tatsächlich alle heftig getroffen. Ja, vor allen Dingen auch so plötzlich. Ja, dass wirklich eine der, wie soll ich sagen, treibenden Kräfte von den Kleinverlagen in Deutschland und auch darüber hinaus. Ja, also im deutschsprachigen Raum, sagen wir mal so, wirklich quasi von heute auf morgen weg ist. Ja. Wolf hat dann tatsächlich 14 Tage später mit seiner Frau telefoniert. Sie hat ihn angerufen, weil wir tatsächlich auch ein Projekt mit dem Thorsten vereinbart hatten, mit dem wir angefangen hatten. Ja, sprachlos. Ich meine,
2: ich würde sagen, das ist für Radio ist das schlecht, aber wir sind tatsächlich einfach. Es fehlen einem die Worte. Man kann es nicht beschreiben.
0: Und es war so ein toller Typ. Wie Anne gesagt hat, er war ja zweimal mit seinen jungen Autoren oder einigen seiner jungen Autoren bei uns und hat selber auch gelesen. Und es war ja auch wirklich eine Naturgewalt, die man erleben musste. Ja, wie Anne gesagt hat, der bissige Verleger, er hat ja auch so ein bisschen dieses ruppige Auftreten, aber jetzt nicht, dass er einen anderen überfahren hätte, sondern so ein bisschen rumpelig. Ja, so hat er auch dann seine Geschichten vorgelesen, also wirklich mit innigem Herzblut. Ja, und hat da diese Horrorgeschichten und so weiter wirklich so rumgebracht. Ich kriege jetzt eine Gänsehaut, wenn ich drüber rede. Ja, es ist einfach so, dass der Thorsten jetzt nicht mehr da ist. Es wird auch diesen Verlag nicht mehr geben, weil es war ja wirklich sein Baby und das Baby der Familie. Und er hat ja tatsächlich gearbeitet und hatte das ja noch quasi nur nebenher gemacht. Ja, zusammen mit seiner Frau und inzwischen ja auch seiner Tochter, die ein bisschen mit eingestiegen ist. Ja, es bleibt nur übrig, den beiden, also seiner Frau und seiner Tochter, das Allerbeste für die Zukunft zu wünschen und einfach den Thorsten als das, was er war, in Erinnerung zu behalten.
2: Genau.
0: Und ja, wir kommen später nochmal auf das Thema kurz zurück, wenn wir über die Buchon berichten. Es ist einfach so, ja, einfach so unfassbar.

0: Die Übermorgenwelt bei Radio Free FM. Und wir hatten ja gerade leider ein etwas betrübliches Thema, aber es gibt auch, Sonnenschein-Momente in diesem Jahr 2026. So ist es ja nicht. Es war ja die Frankfurter Buchmesse jetzt am Wochenende. Und wenn Frankfurter Buchmesse ist, dann gibt es da ja tatsächlich auch einen fantastischen Ableger davon.
1: Klein, aber fein.
0: Klein, aber ganz fein.
1: Dreieich.
0: In Dreieich, genau, vor Ort quasi von Frankfurt. Und da trifft sich tatsächlich dann die fantastische Community, buchtechnisch. Mhm. Ja, also die fantastische Buchmesse zur Frankfurter Buchmesse. Ganz einfach. Und da waren wir das zweite Mal vertreten mit einem eigenen Stand. Vorher waren wir nur immer so mit dabei. Und das war wieder richtig, richtig klasse. Zum einen ist es eine wahnsinns super tolle Community, muss man einfach sagen. Ja, das ist unglaublich familiär. Hat man zum Beispiel auch wieder, und da komme ich jetzt leider wieder auf den Thorsten Loff zurück, es gab dann extra ein Panel für den Thorsten, wo es so eine Art Podiumsdiskussion gab, wo man über ihn gesprochen hat, wie man ihn kennengelernt hat, wie er war, was es da für Anekdoten gab. Und da haben sich auch zig Leute dann aus dem Publikum gemeldet und haben gesagt, ja, und das war damals so und Dingens. Und es wurde auch viel gelacht und ich glaube, das ist auch so eine, also ich würde es mir auch wünschen, ja, wenn es mal so weit ist, dass man meiner Trauerveranstaltung, wie man das nennen möchte, nicht jetzt, wie soll ich sagen, alle in Tränen ausbrechen. Super toll, wenn einem Tränen nachgeweint worden, aber erinnert euch doch einfach an das Positive auch am Menschen und das muss richtig, richtig toll gewesen sein. Es gab dann danach auch einen kleinen Umtrunk. Was heißt einen kleinen Umtrunk? Die beim Panel waren, ja, konnten sich dann auch vorne noch ein paar Becher Sherry quasi abholen und auf den Thorsten anstoßen. Und ich glaube, das ist einfach, ja. Er wurde ja vorher schon geehrt. Es war ja jetzt nicht so, dass der Thorsten jetzt da, wie soll ich sagen, ja, da ist ja ein Verleger gestorben, jetzt machen wir das. Sondern er hat ja vorher auch schon einen Special-Preis gekriegt, hat ja Anne schon gesagt, hat eine besondere Ehrung bekommen, weil er halt unglaublich rührig war zu dieser ganzen Fantastik, zu diesem Kleinverlag, zu diesen Kleinautoren im deutschsprachigen Raum.
1: Es ist auch, ich muss sagen, ich habe bei Fatzebook tatsächlich gelesen, die Einladung mehr oder weniger auch zu diesem Panel. Das war jetzt nicht so, dass man gesagt hat, jetzt machen wir zu Ehren das Panel. Also natürlich, sondern es war ja das Panel, das er normalerweise bespielt hat, wenn ich das richtig verstanden habe.
0: Ja.
1: Und da hat man gesagt, wir ziehen das jetzt durch, dort, wo er ist immer. Und da kommen jetzt alle. Das ist nicht so groß, also kommt rechtzeitig. Und es war dann ja auch, was sagst du, gut besucht. Das war sicherlich sehr voll. Und,
0: und auch seine Frau war tatsächlich da. Und auch das, also die hat es auch super toll allein, dass sie da war, sie hat auch dann bei diversen Anekdoten auch mitgelacht und

0: es war auch einfach eine, wie soll ich sagen, eine tolle Abschiedsveranstaltung für einen tollen Menschen.
1: Ja.
0: Ja, und okay, gut. Aber zu Buchon selber. Wir waren 5 Mann hoch da. Es ist immer so ein Team, das sich dann über das Jahr letztendlich rauskristallisiert. Wie gesagt, wir waren jetzt das 2. Mal mit einem eigenen Stand. Und da muss man jetzt gleich sagen, ja, dass wir da, wie soll ich sagen, ein bisschen herausscheinen. Das haben diverse Leute dann auch gesagt, von wegen, das ist mal toll. Weil es sind ja hauptsächlich Autoren und Verlage, die dann da Stände haben. Ich glaube, 100 Stück oder was das sind. Also das ist schon mächtig viel. Mhm. Ja, und wir sind quasi der Einzige, außer die Bücherretter sind zum Beispiel auch noch da. Ja, und wir als Verein mit eigener Bibliothek, also quasi so als Bibliothek, da, das war so ein herausstechendes Merkmal, dass wir jetzt nicht, was weiß ich, die Neuerscheinungen auf dem Tisch hatten und die jetzt an den Mann bringen wollten, ja, sondern einfach da sein wollten, um zu zeigen, was wir hier machen, ja, und mit den Leuten ins Gespräch kommen, mit den Verlagen ins Gespräch kommen, mit den Autoren ins Gespräch kommen, auch wen wir dann vielleicht einladen können zu Lesungen hierher, dass man mit Leuten auch ins Gespräch kommt, was wir, also über unsere Jugendarbeit zum Beispiel, das war ein ganz großes Thema, das sich über den Tag durchgezogen hat. Ja.
1: Ich denke, das ist auch für die Verlage und für, vor allen Dingen auch für die Autoren immer ein tolles Feedback, dass man sieht, da ist das Interesse, ich sag mal, von der anderen Seite, das ist ja quasi die Leserschaft, die wir mit vertreten da auch.
0: Ja.
1: Und dass da das Interesse da ist und wir da auch Kontakte knüpfen wollen und mit den Leuten zusammenarbeiten wollen und das fördern wollen vor allen Dingen. Das ist immer das, genau, was immer wieder im Raum steht, dass wieder weniger gelesen wird, bla bla.
0: Ich meine, es ist ja nicht so, dass wir jetzt keine Bücher mit hatten. Ja. wir machen das ja jetzt seit ein paar Jahren, dass bei so Veranstaltungen gibt es ein Blind Date with a Book. Mhm.
1: Ja, da wird quasi ein Buch ausgesucht von uns. Das wird wunderschön verpackt. Und dann gibt es vielleicht noch eine ganz kurze Kurzbeschreibung vom Inhalt, aber nicht so, dass ihr sofort wisst, was es ist. Na gut, vielleicht, wenn du es kennst, dann weißt du es
0: vielleicht schon. Ja, meistens ein oder maximal 2 Sätze. Und genau, wenn du sagst, toll verpackt, wir hatten dann Buchzeichen drin und hatten unseren Übermorgen-Weltbleistift drin und natürlich einen Flyer und das auch wirklich toll eingepackt und ein toller Bändel drumherum. Also es macht einfach so ein weißes Papier eingepackt, das macht was her. Mhm. Ja, und das haben wir tatsächlich dann immer bei unseren Veranstaltungen mit dabei und das kann man dann gegen Spende letztendlich erwerben. Genau. Ja, und das kommt immer richtig, richtig toll an.
1: Wir hatten das jetzt auch auf dem Münsterplatz.
0: Beim Familientag von der Südwestpresse.
1: Genau, da hatten wir das ja auch alles dabei und da kam dann ein Junior. Ja, was ist das? Kriegt man das? Kann man das so haben? Und ich sage, ja, prinzipiell kann man da auch so, das ist quasi ein eingepacktes Buch, ich erkläre ihm das quasi, was ich euch auch gerade gesagt habe. Ja, und ich meine auch, vielleicht ist es eher was für Ältere, vielleicht auch nicht. Ja, meine Mama liest total gern und darf ich ihr da was mitnehmen? Und dann hat er das mitgenommen. Also habe ich ihn gesagt, ja, such, wenn es aus, passt, wenn die Mama gerne liest, nimm's gerne mit. Lustigerweise saßen die tatsächlich eine Bank weiter und dann kam 5 Minuten später, kam die Mama, ah, mein Sohn hat das, war das wirklich geschenkt? Und so. Ich sage, ja, alles gut, das passt. Das, ja, ist ja toll. Ja, und ich würde schätzen, eine halbe Stunde später oder eine Stunde später kam noch die Tochter mit dem haben sie noch ein zweites Buch geholt. Aber die haben dann auch gesagt, also haben sie dann beim Spieletag wieder getroffen, haben sie auch schon gelesen gehabt.
0: Mhm. Nein, das ist einfach so eine super tolle kleine Idee. Ja, klar hat jeder, der da vorbeikommt, ist ja fantastisch affin und hat schon was weiß ich was, zig Sachen gelesen. Wir suchen dann aber meistens auch, wie soll ich sagen, ein bisschen ältere Sachen raus. Ja, also da können dann durchaus Sachen aus den 50ern oder 60ern dabei sein. Ja, also ich hatte da eins in der Hand, das ich eingepackt habe, das damals auch schon einen Sonderpreis hatte, glaube ich, eine D-Mark 50. In den 60ern. Ja, und so. Und nein, das ist einfach so ein, ja, lass dich überraschen. Ja, und die Leute lassen sich dann auch überraschen. Ja. Ob sie jetzt dann wirklich alle lesen oder ob sie sagen, okay, gut, das ist jetzt dann doch nichts für mich oder wie, aber es kommt super toll bei den Leuten an, so ein kleines Geschenk in die Hand zu nehmen.
1: Die Überraschung ist doch auf jeden Fall immer was Besonderes. Ja. Ich meine, ja. Und vielleicht ist man dann auch, okay, jetzt probiere ich es mal, ein Buch, das dir vielleicht in der Buchhandlung, also A, gibt es das wahrscheinlich gar nicht mehr, und B, hättest du es dir vielleicht gar nicht mitgenommen. Ja. Und du sagst, aber dann, wenn du es schon mal hast, ja, jetzt lese ich auch mal zumindest rein und dann bleibt man ja vielleicht hängen.
0: Ja, also das ist immer so, dieses Highlight an unserem Tisch. Und dann wird sich halt mit den ganzen Leuten, die vorbeikommen, und da kommen unglaublich viele Leute, wird sich unterhalten über das, was wir tun, und sich auch ausgetauscht. Also es kam dann auch ein Jugend-Kinderbuchverlag vorbei zum Schluss und hat uns dann Bücher geschenkt, weil sie den ganzen Tag mitgekriegt haben, was wir an Jugendarbeit und so weiter machen. Und natürlich auch das Gespräch mit sehr vielen Autoren. Man lernt dann da auch am eigenen Stand und auch an anderen Ständen natürlich dann wiederum andere Fantastikautoren kennen, die man bisher auch noch überhaupt gar nicht auf dem Schirm hat. Weil wer kann schon von sich behaupten, dass er alle kleinen und großen Fantastikautoren in Deutschland kennt? Das konnte vielleicht Thorsten von sich behaupten. Und so lernt man dann wirklich tolle Autoren und Autorinnen kennen, die ja auch schon einige jetzt bei uns waren und gelesen haben, ja, wo man dann feststellt, hey, das muss nicht immer ein, sorry, wenn ich jetzt ein paar Namen sage, ist jetzt nicht gemeint von wegen, ja, die sind schlecht oder sonst irgendwas. Alle gut. Es muss kein Bernhard Hennen sein oder ein Robert Corvus oder also von den wirklich Großen, die man eben auch, wie soll ich sagen, die ihre Bücher bei Heine veröffentlichen oder sonst irgendwo bei den großen Verlagen. Nein, da lernt man halt auch kleine kennen und es gibt so viele tolle Autoren. Und wie gesagt, die haben super tolle Ideen. Das ist aber halt nur so, dass es so viele gibt und dieser...
1: Das geht alles einfach unter.
0: Ja, und dieser Verlagsmarkt von den Großen halt so festgefahren ist. So hat man den Eindruck. Ja, die haben ihre Hauptautoren, mit denen sie was machen, wo sie dann auch tatsächlich anfragen, wenn was Neues kommt. So wie jetzt Cozy Fantasy, wurde ja tatsächlich der Sullivan, der bei uns Premierenlesung hatte, der wurde ja gefragt vom Verlag, möchtest du da nicht was schreiben? Ja, anstatt man dann wirklich jungen Autoren da, wie soll ich sagen, dann einen Einstieg ermöglichen würde, da muss man dann schon einen Fürsprecher haben, genau. Ja, der sagt, ich bin der große Autor bei Heine, ich habe da den und den an der Hand und probiert's doch mal damit und dann funktioniert es eher. Aber Gott sei Dank gibt es dann wirklich diese, zum einen die Kleinverlage und zum anderen natürlich inzwischen auch die Möglichkeit, tatsächlich selber das in die Hand zu nehmen. Ist zwar ein Heidengeschäft und wenn man es, wie soll ich sagen, nicht richtig anfängt, kann man sich da auch echt in die Nesseln setzen, dass man dann einfach sagt, oh, ich mache jetzt mal 500 Bücher, ja, und überschätzt sich total, ja.
1: Ich habe jetzt am Montag mit einem Kollegen gesprochen sozusagen, der liest gerade ein Buch, jetzt habe ich leider Titel und Autorenname vergessen, es war aber eine Autorin aus Österreich und er gesagt, da ist er auch durch Mundpropaganda drauf gekommen und das Buch gibt es nur, also es wird dann, wenn du es bestellst, frisch gedruckt.
0: Print on demand. Genau, das ist ja jetzt, Christian von Aste würde sagen, der neue geile Scheiß. Ja. Nein, das ist ja tatsächlich auch so, also wir haben ja mit der Samina auch teilweise gesprochen, die bei uns schon gelesen hat, die das dann teilweise
1: Samina
0: auch...
1: Samina Jehansip.
0: Genau, die dann auch solche einfach die Möglichkeiten nutzt.
1: Ja.
0: Ja. Und das ist toll, dass es die Möglichkeiten gibt.
1: Ja.
0: Ja, dass man wirklich dann eben kleine Druckereien hat, wo man wirklich sagen kann, jetzt macht mir mal wieder 5. Ja, klar, die kosten dann 50 Cent mehr, als wenn man gleich 500 abnehmen würde. Aber das ermöglicht doch jedem, wie soll ich sagen, seine Geschichte dann tatsächlich in der Hand zu halten.
1: Als Buchform,
0: ja? Und genau. Ich habe es euch ja das letzte Mal vorgespielt von Christian von Aster. Schreibt. Ja, es ist einfach. Und da hat man einfach die Möglichkeit auch selber, ich habe zum Geburtstag auch eine eigene Kurzgeschichte geschenkt bekommen, geprintet, ja, als Buch. Hammer. Ja, da gibt es 5 Exemplare auf der ganzen Welt davon. Ja, und das ist einfach was anderes, als wenn man nur sagt, oh, möchtest du mal mein Buch lesen, ich schick's dir zu, ja, als PDF oder wie auch immer. Und natürlich darf man jetzt nicht falsch verstehen. Ja, das ist Schweinearbeit. Ja?
1: Ja.
0: Das Buch selber zu setzen, dann vielleicht selber noch Cover und Grafiken und so weiter zu machen. Wir haben es selber am eigenen Leib erlebt mit unserem Kurzgeschichtenband mit Christian von Aster, was das für ein Aufwand ist und was für einen Druck man sich da dann selber auferlegt und macht. Ja, obwohl uns die Geschichten selber geschrieben wurden, ja, haben wir trotzdem das Buch selber gemacht. Das ist ein Riesenaufwand, darf man nicht unterschätzen. Ja, und von dem her Hut ab. Ja, und auch da Hut ab für alle Kleinverleger. Ja, die es wirklich den jungen und kleinen und neuen Autoren ermöglichen, sei es mit Kurzgeschichten oder wenn sie es dann super toll finden, mit einem ganzen Buch die Möglichkeit zu geben und natürlich auch den Großverlagen, wenn ihr das macht, klar, ja, super toll. Ich meine, wir kommen ja nachher noch auf unser Hauptthema von der Sendung, vielleicht ein bisschen, Dinge, ja.
1: Dingsbumse?
0: Und da habe ich ein Ding auf dem Schirm, das du auch in deiner Liste drin hast, der Kleiderschrank Narnia.
1: Narnia.
0: Mhm. Ja. Und ich habe jetzt gerade ein Buch gelesen, wo dann so ein Zitat drin ist: Zu was braucht man einen Schrank, um nach Narnia zu kommen, wenn man Bücher lesen kann?

0: Ja, Day on My Pillow von APWL. Und wir möchten euch von eurem Pillow am Wochenende hochscheuchen. Wir haben nämlich ein paar Veranstaltungen, unter anderem jetzt am Samstag. Ich meine, zusätzlich zu unserem offenen Vereinsnachmittag jetzt wieder am Samstag von 14 bis 18 Uhr, wo auch wieder die Jugendgruppe da ist, gibt es dann tatsächlich jetzt am Samstag, den 17., wieder eine Lesung bei uns.
1: Ich war irgendwie schon mit dem 18., aber ja, genau. Also am Samstag, diese Woche Samstag, gibt es eine Lesung und es kommt jemand, jetzt könnte man sagen, es kommt die Ida Hall, aber die Ida Hall kommt nicht, weil Ida Hall schreibt historische Romane, aber die Edda Borg kommt. Und die Edda Borg schreibt nämlich ganz tolle fantastische Romane.
0: Genau.
1: Und Edda Borg selber hat tatsächlich Sprachwissenschaften studiert und ist und er liebt Geschichten über Drachen, Elfen und Vampire und war da schon als Kind ganz heftig am Lesen, hat sich da schon ganz viel für interessiert und ist dann offensichtlich im Erwachsenenalter ins Selberschreiben reingerutscht. Und sie hat jetzt eine Trilogie auf jeden Fall rausgebracht. Ich weiß gar nicht, ob es noch weitergeht tatsächlich, aber die drei Bücher, die jetzt gerade aktuell sind die Telamon-Reihe, Band 1, 2 und 3. Der dritte Band ist jetzt, glaube ich, gerade erschienen und kann auch gar nicht genau vorhersagen, aus welchem sie vorlesen wird, aber
0: wahrscheinlich aus dem dritten.
1: Genau, wahrscheinlich aus dem dritten.
0: Ich meine, je nachdem, wie viel Träger sie engagieren kann. Sie ist ja auch Illustratorin und malt ja auch sehr viel Aquarellbilder und so weiter. Sie hat ja auch ihre Cover teilweise selber gemacht. Es war mal im Gespräch, ob sie dann nicht sogar ein paar Bilder von sich mitbringt. Ja, das ist die Frage. Sie kommt jetzt tatsächlich mit dem Zug. Siehst mal, sie kommt mit dem Wohnmobil, da hat sie wahrscheinlich wesentlich mehr mitgebracht. Aber es wird wieder ein tolles Ereignis werden.
1: Auf jeden Fall.
0: Wie üblich unsere Lesungen, da ist die Lesung, wie soll ich sagen, nur die halbe Miete, sondern es sind dann tatsächlich die tollen Gespräche mit den Autoren, den Autorinnen, den Verlegern, den Vereinsmitgliedern, den Gästen, dass es dann wirklich immer so unbeschreiblich toll macht, ja, dass es eben nicht nur die Lesung, die geht um 20 Uhr los, Öffnung ist um 19 Uhr, dass dann quasi eine Lesung eine Stunde geht, wo man 10 Euro abdrückt. Nein, das ist bei uns immer ganz anders. Ja, sondern, also 12 Uhr ist auf jeden Fall schon immer gesetzt.
1: Ja, ja? Also vorher, man kann immer vorher gehen, aber keiner will vorher gehen. Das ist der Punkt, weil man dann noch so nett ins Gespräch kommt mit den Autorinnen und Autoren.
0: Ja.
1: Dass man einfach, also es ist dann quasi wie eine große Familie und man unterhält sich und man kann halt alle möglichen Fragen stellen und erfährt und lernt so viel über die Person, aber auch über
0: die Bücher, nicht nur, über die Geschichte. Es wird ja nicht nur auch mit dem Auto geredet, sondern man kommt dann so in kleinen Gruppen dann immer zum Quatschen über das und das in der Fantastik und da. Und wir haben ja selber auch dann immer, wie soll ich sagen, ein paar von unseren Kleinstautoren da, die dann auch immer sagen, oh, die Parallele da dazu und Dingens. Und man kommt da einfach in einen fantastischen Raum mit fantastischen Unterhaltungen, die dazu anregen, sich dann weiter in diesem fantastischen Genre zu bewegen.
1: Aber darf ich kurz, die Edda Borg hat ja auf ihrer Homepage quasi selber darüber geschrieben, was sie so gerne schreibt und was sie mag. Ich müsste das mal kurz vorlesen, weil das nämlich ein so breites Spektrum ist. Sie schreibt selbst, episch, rasant und leidenschaftlich. Ich liebe es, meine LeserInnen mit neuen Geschichten zu fesseln. Meine Bücher zeichnen sich durch detailreiche Fantasy-Welten aus, wobei ich gern Romantasy und High Fantasy mit Mythologie, Zeit- und Portalreisen verbinde und ein eigenständiges Setting entwerfe. Neben der Einbindung romantischer Elemente zeichnen meine Bücher durch das Spiel wechselnder Perspektiven und Zeitebenen aus. Die ersten Manuskripte schrieb ich bereits während des Studiums der Sprach- und Literaturwissenschaften. Und ich muss sagen, also jetzt sage ich jetzt wieder, ich stehe ja auf so Perspektiv- und Zeitwechsel. Das finde ich ja total spannend. Und dann sind da noch Portalsachen. Also ich bin sehr, sehr gespannt auf die Bücher. Ich gestehe, ich habe noch keins von ihr gelesen. Aber das ist ja genau das, was es auszeichnet, was auch uns, ich sage jetzt mal, uns ein bisschen auszeichnet, dass wir eben auch Autoren haben, die wir kennenlernen. Ich weiß gar nicht, Edda Borg, war das auch Buchon?
0: Ja, das war auch Buchon.
1: Genau.
0: Und sie hatte dieses Jahr leider keinen Stand gekriegt. Ich meine, es sind 100 Stände, die da immer in der Buchon sind und man muss sich da vorher bewerben. Und
1: der Platz ist eben begrenzt.
0: Genau, leider. Und es gibt halt wirklich so super viele tolle Autoren im ganzen deutschsprachigen Bereich. Und wir können da auch immer nur irgendwie eine Auslese letztendlich treffen, die wir dann im darauffolgenden Jahr irgendwie dann zu uns einladen. Und ja,
1: wenn wir könnten, wie wir wollten, würde es jedes Wochenende eine Lesung geben, zwei. Aber das können wir auch nicht.
0: Ja.
1: Zwei? Müssen wir uns ja zwei teilen, kann ich gleichzeitig. Aber
0: ja, nein. Eine am Samstag, eine am Sonntag. Ja. Nein, es ist einfach, ich sage es einfach nochmal, es ist keine klassische Lesung, wie man es auch aus dem Buchhandel kennt, ja, sondern es ist wirklich ein Event. Ja. Und von dem her, jetzt am Samstag, die Edda Borg. 19 Uhr ist Öffnung, 20 Uhr startet die Lesung. Eintrittspreis ist 10 Euro, für Vereinsmitglieder ist es ermäßigt und für Kinder, Jugendliche 5 Euro. Also von dem her.
1: Studenten und Rentner auch. Also.
0: Genau, strömet in die Übermorgenwelt, ins Vorarlberg. Ja, es ist immer ein Ereignis. Ja, aber das ist ja nicht die einzige Lesung, die jetzt noch ansteht.
1: Das stimmt.
0: Ja, sondern es ist dann der, wenn ich das richtig im Kopf habe, der 7.11. ist dann schon wieder die nächste Lesung. Also es ist im Moment quasi Knall auf Fall. Da kommt der Oliver Plaschka zu uns. Und der ist dem einen oder anderen vielleicht bekannt als Autor von Peri Rodan. Ja? Mhm. Aber der hat auch viele andere Sachen geschrieben.
1: Ganz genau. Also erstmal hat er für seinen Fairwater-Roman 2008 schon den Deutschen Fantastikpreis gewonnen. Also das mal gleich vorweg. Und der schreibt, was ich ganz toll finde, weil ich da ein bisschen Fan von bin, auch Steampunk-Romane, wie zum Beispiel der Kristallpalast. Das ist von ihm ein Roman. Aber auch bekannt sind eigentlich vom Die Magier von Montparnasse. Das ist auch schon etwas älter, von 2011. Jetzt die neueren sind jetzt Die Geister von La Spezia. Zum Beispiel 2026 erschienen oder 2023, das klingt, den kenne ich tatsächlich auch gar nicht, Cytonic. Also er hat ein unglaublich breites Spektrum. Ah, tatsächlich. Ich war kurz verwirrt, weil Cytonic, und das ist schon mal cool, da freue ich mich jetzt schon auf Oliver Plaschka, weil ich dann mit ihm da auch nochmal sprechen muss. Cytonic hat er zusammen mit Brandon Sanderson geschrieben und ich weiß nicht, wem das alles, aber Brandon Sanderson ist auch ein mittlerweile sehr, sehr bekannter Autor, gerade im englischsprachigen, aber auch mittlerweile im deutschsprachigen Raum für fantastische Literatur mit also ganz krude, kuriose Geschichten, also wahnsinnig gut. Da habe ich tatsächlich auch schon einen gelesen und das Cytonic hat er mit ihm zusammengeschrieben, Brandon Sanderson und Oliver Plaschka zusammen. Also das finde ich. Ja, also davon abgesehen, dass Oliver Plaschka allein durch seine Perioden-Sachen ja schon unglaublich bekannt ist, meiner Ansicht nach. Und wie gesagt, Kristallpalast habe ich zu Hause. Und die anderen Bücher klingen auch sehr spannend von ihm. Dass er dann mit Brandon Sanderson zusammen schon was macht, ist für mich jetzt nochmal so ein Adelsschlag aus meiner Sicht. Okay. Also Leute, kommt unbedingt Oliver Plaschka hören. Lesen hören. Und auch das wird wieder... Das können wir nur wiederholen, eine tolle Lesung mit viel Unterhaltung.
0: Ja, definitiv. Und das ist auch wieder ein Samstag, der 7.11. Und da sind gleiche Konditionen wie immer. Ja, also Öffnung ist um 19 Uhr, die Lesung startet dann um 20 Uhr, wobei sich vielleicht der Lesungsort noch ändert. Ja, wir waren heute wieder als Vorstandsteam beim Gebäudemanagement der Stadt Ulm und die haben ja ihre neuen Räumlichkeiten in der Pionierkaserne bezogen und die möchten mehr gemeinsam mit uns tatsächlich Kooperationen machen und wer schon mal dieses Gebäude der Pionierkaserne sich angeguckt hat, da gibt es ein super, super tolles Turmzimmer, ja, im dritten Stock und das könnte sein, und da müsst ihr dann einfach auf die Veröffentlichung auf der Homepage und so weiter achten, ja, auf unsere Werbung, die wir dann schalten. Das könnte sein, dass diese Lesung dann tatsächlich nicht bei uns im Verein im Vorarlberg stattfindet, sondern dass wir da tatsächlich das erste Mal einen Vortragsraum in der Pionierkaserne im dritten Stock mit Blick über Ulm haben werden. Schauen wir mal.
1: Cool. Also natürlich, unser Wohnzimmer in der Übermorgenwelt ist auch immer eine Attraktion und einen Besuch wert. Das muss man erstmal vorweg sagen, aber so ein Outside oder also
0: Fremdlesen.
1: Fremdlesungsraum ist natürlich auch unglaublich spannend mal. Ja, also,
0: ja. Nee, da müssen wir gucken. Wie gesagt, wir waren heute und haben da ein bisschen besprochen. Es hängt tatsächlich noch an der Akustik in diesem Raum. Die ist noch nicht fertig. Er ist noch sehr hallig. Von dem her kann es im Moment noch nicht stattfinden. Aber die sind gute Dinge. Vielleicht kriegen sie es tatsächlich bis zum 7.11. hin. Und dann wird man da einziehen. Das ist eigentlich, wie gesagt, toll. Ein Turmzimmer mit 270 Grad Fensterfront. Ja, rund, wo man dann über halb Ulm gucken kann. Das ist natürlich, hat natürlich auch was. Klar sind wir dann außerhalb unseres Wohlfühlraumes der Übermorgenwelt im Vorarlberg. Ja, aber auch das...
1: Da kommt er einfach so mal hin.
0: Genau.
1: Also genau. Ihr kennt den Raum ja dann schon von Edda Borg, wenn er jetzt kommt, zu Edda Borg. Und dann ist es ja nicht ganz so, dass er dann bei Oliver Plaschka in dem anderen
0: genau. Saal sei. Und apropos einfach mal so hinkommen, ihr könnt natürlich auch immer an dem offenen Samstagnachmittag vorbeikommen. Jetzt zum Beispiel am Samstag ist auch nicht nur die Lesung, sondern vorher von 14 bis 18 Uhr offener Samstagnachmittag der Übermorgenwelt, wo dann, wie gesagt, auch Jugendgruppe und so weiter stattfindet. Oder ihr kommt montags abends vorbei, 18.30 Uhr ist immer offen. Je nachdem, wer da ist, geht es manchmal kürzer, manchmal länger. Jetzt am Montag waren wir bis 22 Uhr da. Je nachdem, ob auch dann Zombieside gespielt wird, also ob die Zombieside-Gruppe da ist oder ob die Glembauschein-Gruppe da ist. Je nachdem ist montags immer vielleicht auch nur gemeinsam zusammensitzen und ein bisschen über Fantastik schwafeln. Das sind die Möglichkeiten. Oder wenn ihr es euch einfach so angucken wollt und zu den Terminen überhaupt keine Zeit habt, dann schreibt uns doch einfach eine E-Mail unter info@übermorgenwelt.de und sagt, oh, ich würde gern mal die Übermorgenwelt kennenlernen. Hättet ihr nicht irgendwie Zeit für mich, um mir das mal zu zeigen, außerhalb eurer normalen Öffnungszeiten? Dann sind wir natürlich auch nicht abgeneigt, Termin miteinander auszumachen und uns einfach mal in der Übermorgenwelt zu treffen. Weil wir sind sowieso immer mal wieder oben. Ja, es ist ja auch so, dass fast jeden Tag eine andere Spielegruppe da ist. Also wenn ihr nur zum Spielen kommen möchtet, dann guckt tatsächlich auf übermorgenwelt.de. Da gibt es einen Kalender, einen Belegungskalender letztendlich von uns, welche Spielegruppe wann da ist. Ja, da könnt ihr dann einfach sagen, oh, das wird mich jetzt interessieren. Mittwochs zum Beispiel heute ist zum einen Battletech und zum anderen Magic. Ja, wenn euch da was interessiert, dann geht einfach dahin, sagt, hallo, ich möchte mir das mal angucken. Ja, da findet sich dann immer einen, der euch an der Hand nimmt oder euch gleich einen Würfel in die Hand drückt und spielt mit. Ja, und das einfach gucken, was einem dazu sagt. Oder ihr schickt uns da einfach auch eine E-Mail und sagt, ich hätte Interesse an dem Spiel, dem und dem Spielsystem. Dann vermitteln wir euch an die dementsprechenden Gruppenleiter und die setzen sich dann mit euch in Verbindung. Das ist die andere Möglichkeit. Oder, wie gesagt, ihr kommt einfach zu unserer Lesung jetzt am Samstag oder am 7.11.
1: Ja, ganz genau.
0: Okay, gut. Jetzt haben wir aber ewig lang gelabert. Jetzt machen wir wieder ein bisschen Musik und es gibt nämlich dann noch weitere Veranstaltungen. Also heute kommen wir gar nicht umhin, euch anzuhören und mit unseren Veranstaltungen zu bombardieren.

0: Kurz nach 21 Uhr hier bei Radio Free FM, die Übermorgen Welt. Und wir haben noch einen Veranstaltungstipp für euch. Wir sind ja schon mitten im Oktober. Und was ist immer Ende vom Oktober? Der November beginnt. Ne? Aber 31. Oktober, wir wissen es alle, was da rüber geschwappt ist, was ja eigentlich aus den irischen Tiefen kommt, irgendwo. Ja.
1: St. Patrick's Day.
0: Halloween. Ja, es wurde ja nur quasi so kommerzialisiert in den Staaten. Aber ursprünglich ist es ja auch ein Brauch, der da ewig lang in Irland schon rumgegeistert ist.
1: Ist das nicht Walpurgisnacht auch?
0: Ach, frag mich nicht, was da alles aufeinander trifft. Mhm. Ja, und der hat es für sich verdingst und der für jenes und wie auch immer.
1: Ja.
0: Ja. Und ich lese euch jetzt mal ganz kurz was vor. Ob als mutige Heldin, listige Schurke oder geheimnisvolle Gestalt, bei Rollenspielen wie Dungeons and Dragons oder Call of Cthulhu entscheiden nur euer Einfallsreichtum und die Würfel über den Verlauf eures gemeinsamen Abenteuers. Kommt einfach vorbei und spielt mit. Keine Anmeldung oder Vorkenntnisse nötig, aber ab 18 Jahren. Es gibt also wieder in der Stadtbibliothek eine Rollenspielveranstaltung zusammen mit uns der Übermorgenwelt und dem Kubus. So wie wir es beim Gratis-Rollenspieltag gemacht haben, aber diesmal nicht so, wie soll ich sagen, für jedermann und ein bisschen abgeschwächt, sondern da gehen wir tatsächlich in die Vollen. Deshalb auch ab 18. Also es soll einfach am Vortag von Halloween, es findet am 30. Freitag, den 30. Oktober statt, dem Tag vor Halloween, also in Halloween hinein. Ja, einfach ein gruselig, gespenstischer Rollenspielabend sein. Wir werden alles in allem, wenn ich im Moment zusammenzähle, 7 oder 8 Spielleiter sein, die vor Ort sind, die euch durch diverse Systeme, Dungeons and Dragons, COC, was auch immer, führen. Und ja, kommt einfach vorbei, ohne Anmeldung, es kostet auch gar nichts.
1: Ich kann es dir kurz sagen, ist das jetzt mit Verkleiden oder ist das...
0: Nein. Es ist Pen-and-Paper-Rollenspiel. Es ist also kein LARP, ja, sondern es ist tatsächlich ein Pen-and-Paper-Rollenspiel. Ja, wie es gesagt, 7 oder 8 Spielleiter werden da sein. Zig Systeme werden wieder angeboten. Alle jetzt mit ein bisschen Schwerpunkt auf den Horror gelegt. Deshalb auch ab 18, weil es dann durchaus da mal bei der einen oder anderen Geschichte auch ein bisschen blutiger zugehen könnte, sage ich jetzt mal so. 18.30 Uhr ist quasi Beginn der Veranstaltung. Wir werden dann so um 19 Uhr wahrscheinlich mit den Kampagnen starten. Ich schätze mal, so 2 bis 3 Stunden werden die Kampagnen dauern. Wir haben mal so als maximale Grenze gesetzt, 23 Uhr. Ja, müssen wir einfach gucken, wer wie lange durchhält, wie lange tatsächlich dann diese One-Shots, die man dann da spielt, tatsächlich sein werden. Das lässt sich ja auch immer schlecht abschätzen.
1: Braucht man da Vorerfahrung?
0: Nein, überhaupt keinerlei Vorkenntnisse. Ihr braucht auch keine Würfel und keine Bleistifte und kein Papier und sonstiges mitbringen, sondern es wird alles von den Spielleitern und von der Stadtbibliothek und von uns vorbereitet und gestellt. Es ist auch so, dass jetzt da nicht großartig vorher Charakter entwickelt werden und sonstiges, was eigentlich so in so großen Kampagnen und beim Pen-and-Paper-Rollenspiel eigentlich wichtig ist, weil man ja immer in irgendwelche Rollen reinschlüpft. Pen-and-Paper. Deshalb, man hat dann quasi einen Charakterbogen, ja, der den Charakter, den man spielt, beschreibt mit seinen Fähigkeiten. Mhm. Und dann werden diverse Sachen werden ausgespielt. Also der Spielleiter, der Anleiter lenkt durch die Story hindurch. Und dann sitzen meistens immer so 4 oder 5 Leute mit am Tisch, die dann eben, was weiß ich, Zwerge, Elfen, andere Abenteuer oder Ermittler bei COC spielen. Ja, die werden eben angeleitet durch die Story, die sich der Spielleiter ausgesucht hat, mit vorgefertigten Charakteren. Man musste also nicht vorher Regelwerk wälzen und was weiß ich, was überhaupt gar kein Thema, nicht? Ja, sondern der Spielleiter führt komplett durch das Szenario, der sagt dann auch von wegen in dem Moment, was weiß ich, jetzt kommt es zum Kampf, ja, was hast du denn, du hast nur einen Knüppel, ja, die und die Fertigkeit, würfel mit dem und dem Würfel, ja, oder du willst davonlaufen, ja, und dich verstecken, ja, dann würfel auf Verbergen, zum Beispiel bei COC, ja, das kriegt man dann alles mit, da kann man völlig unbedarft dran gehen. Wir haben tatsächlich auch Leute eingeladen, wir möchten einen, wir sagen es übertrieben, Promi-Tisch machen. Ja. Leider sind jetzt nur die Hälfte der Leute da, die wir eingeladen haben, aber durchaus schon, also die Leiterin vom Gebäudemanagement mit ihrem Stellvertreter wird da sein. Vielleicht spielt der Haslatki, der Leiter der Stadtbibliothek, selber auch mit. Wir haben da extra einen unserer hochdekorierten, herausstechenden Spielleiter verdingt, den lieben Felix, der dann diesen Tisch leiten wird. Aber wir haben so super tolle Spielleiter. Mike, Kai, zwei Spielleiter vom Kubus werden da sein. Wir haben eine ganz neue, tolle CRC-Spielleiterin, die der Felix angeschleppt hat. Richtig, richtig klasse, die gute Frau. Mhm. Wenn Not am Manne ist, kann ich auch dann noch einspringen und ein kurzes Szenario machen. Also, ich schätze, dass wir Platz haben für 6, 7, maximal 8 Tische. A4 Leute, könnt ihr euch ja ausrechnen, wie viele Leute dann da letztendlich mitspielen können. Und wenn es nachher 5 oder 6 Spieler sind an einem Tisch, für einen One-Nighter kriegt man das auch hin. Ja, also kommt einfach vorbei. Wie gesagt, es ist nur eine Voraussetzung, ihr solltet pünktlich da sein. Ja, klar besteht immer wieder die Möglichkeit, auch noch einen irgendwo zusätzlich in ein Abenteuer reinzuschubsen. Ja, dass man sagt, okay, das Abenteuer läuft jetzt schon eine Dreiviertelstunde. Ja, Spielleiter kriegt das schon hin, wenn er gewieft ist, dann nochmal einen Charakter in das Spiel mit reinzuschmeißen. Ja, aber es ist natürlich viel, viel besser für die ganze Gruppe, wenn von Anfang an alle am Tisch sitzen und mitspielen. Ja, also da einfach so mittendurch reinschneiden, der eine oder andere lässt sich da einbauen, aber dass ihr einfach sagt, ach, ich gehe da jetzt mal eine halbe Stunde vorbei, könnt ihr auch gerne tun, dann könnt ihr aber nur zugucken. Ja, es wird vielleicht auch den einen oder anderen von uns geben, der dann außen rum steht, der euch was erklären kann. Ja, aber in den Gruppen selber da mal kurz einzusteigen oder so, das ist schwer. Das ist sehr schwer. Ja? Und also, dann, auch wie gesagt, auch wenn ihr unbedarft seid. Ich bin auch vor 40 Jahren dazugekommen, wie die Jungfrau zum Kinde, zum Rollenspiel, weil mein damaliger neuer Geschäftskollege mir erzählt hat, oh, er macht das und er leitet das und Dingens. Und dann habe ich gesagt, erzähl. Und er hat gesagt, nein, ich erzähle dir gar nichts. Du kommst einfach vorbei, spielst mit. Und so kommt man dazu. Und das ist einfach toll. Ja, man muss ein bisschen so Kommunikation machen, ja, und ein bisschen würfeln können und lesen können natürlich. Und dann ist das alles überhaupt kein Thema. Man muss natürlich ein bisschen ein Fable haben für Fantastik. Jetzt speziell an diesem Abend für ein bisschen Horror. Man darf jetzt nicht gleich ohnmächtig vom Stuhl fallen, wenn der Spielleiter erzählt, da wird jetzt einer vom Werwolf aufgefressen und das Blut spritzt. Ja, das kann man dann auswürfeln. Ja, mhm. Wie es einem dann da dabei geht, ja, oder man spielt es richtig selber, aber wenn man dann da schon Manschetten hat, dann ist der Abend tatsächlich nichts für einen. Da gibt es andere tolle Spielsysteme, die wir auch dann dieses Jahr und auch Anfang nächstes Jahr noch präsentieren werden, bei weiteren Veranstaltungen mit der Stadtbibliothek, das ist also nicht die einzige, die stattfinden wird, mhm. Wo es dann eben, also da gibt es Spielsysteme, Mausritter zum Beispiel und so weiter, das kann man sogar auch mit Kindern spielen. Also da geht es wirklich um Rätsel lösen, geht es da auch. Ja? Also es geht eigentlich immer um irgendwelche Rätsel zu lösen. Und da halt jetzt eben in dem Kontext, der ein bisschen horrormäßiger, blutiger vielleicht ist. Aber ansonsten geht es auch so wie Fünf Freunde oder TKKG, also wenn man die Kinder- und Jugendbücher kennt, ja, die da auch irgendwelche Kriminalfälle oder so lösen. Genauso gibt es dort auch Pen-and-Paper-Rollenspiele, wo man es genau so machen kann, quasi kindgerecht. Ja, wir haben da auch Spielleiter, die das machen und die das gerne machen. Wir hatten für Feuerrot und Neonblau da eine Veranstaltung ausgeschrieben. Wir hatten leider ein relativ schlechtes Feedback, von dem her ist das jetzt leider gecancelt. Aber auch da wird man definitiv in der Stadtbibliothek zusammen mit dem neuen Referendariat, das da gegründet wurde für eben Pen-and-Paper-Rollenspiele, ja, das wird da im Moment ein bisschen gepusht in der Stadtbibliothek. Ich finde es wahnsinnig toll. Sie haben auch extra einen Mitarbeiter, der sich da richtig drum kümmert und mit seiner Kollegin. Und das ist richtig, richtig, richtig klasse.
1: Super. Also, wenn ich es richtig verstehe, eine angeleitete Geschichte zum selber erleben.
0: Genau, auch zum selber mitgestalten. Das ist der Punkt.
1: Deine, ja? Also die Entscheidungen der Mitspieler beeinflussen den Fortgang der Geschichte.
0: Korrekt. Korrekt. Und wenn man da einen gewieften Spielleiter hat, dann kann der auch einen dahin lenken, wo die Geschichte eigentlich hingehen sollte. Und man denkt selber, ach, ich habe das alles so erwürfelt oder erlebt und erspielt, dass es dahin geht. Genau das macht die erfahrenen Spielleiter aus. Mhm. Weil das sind vorgefertigte Szenarien, ja, die meistens dann so, entweder man hat sie selber geschrieben, habe ich auch schon gemacht, ja, oder es gibt auch Kampagnenbücher, nennt sich sowas, wo dann so kurze Szenarien drin sind, ja, wo man einfach als Spielleiter, man ist ja nur Anleiter. Ja, und das macht es da letztendlich aus. Und dann muss man einfach seine Gruppe machen lassen und so ein bisschen geschickt stupsen oder auch mal in die völlig falsche Richtung laufen lassen. So what? Ja, wenn sie Fall A nicht lösen wollen, dann lösen sie Fall B. Ja?
1: Ich sehe schon. Ah, also es klingt auf jeden Fall unglaublich spannend. Ich kann es nur empfehlen an alle.
0: Genau. Wenn ich sage einfach nochmal, der 30. Oktober, das ist ein Freitag, ab 18.30 Uhr und ab 19 Uhr geht es dann richtig zur Sache.
1: Genau. Und wenn ihr es an dem Termin nicht könnt, dann meldet euch trotzdem mal bei uns und dann kann man sicherlich auch was finden, wo man sagt, da könnt ihr das kennenlernen.
0: Genau. Es gibt auch tatsächlich mehrere Spielrunden, Pen and Paper, die bei uns laufen. Es gibt eine Earthdawn-Runde, es gibt Pathfinder, es gibt Dungeons and Dragons, glaube sogar zwei. COC gibt es im Moment, glaube ich, keine, auch beim Kubus nicht. Aber Spielleiter sind da, die auch immer gerne was machen. Ja, ihr droppt einfach auch wieder eine E-Mail zu uns und wir vermitteln euch dahin. Und gerade bei Dungeons and Dragons kann man jederzeit bei Mike oder so mit einsteigen, das kennenlernen oder auch beim Felix. Und die anderen werden sich Gruppen zusammenfinden. Wir haben jetzt gerade auch am Samstag wieder eine neue Gruppe, die jetzt neu bei uns aufgetaucht ist, die auch wieder ein neues Rollenspiel spielt. Die sind zu viert oder zu fünft. Auch wenn ihr eine Gruppe seid und eine Location sucht, die toll ist zum Spielen, meldet euch bei uns. Guckt mal einfach, was sich machen lässt. Ja, genau. Das zu diesem Thema. 30.10.

0: So, und jetzt lasst uns doch einfach mal über Dinge reden.
1: Ich fange mal einfach an mit was. Mhm. Drei Ringe den Elbenkönigen hoch im Licht, sieben den Zwergenherrschern in ihren Hallen aus Stein, den Sterblichen ewig dem Tode verfallen neun, einer dem dunklen Herrn auf dunklem Thron, im Lande Mordor, wo die Schatten drohen. Ein Ring, sie zu knechten, sie alle zu finden, ins Dunkel zu treiben und ewig zu binden, im Lande Mordor, wo die Schatten drohen.
0: Ja, das ist quasi dieser Epos über eins der bekanntesten fantastischen Dinge oder die fantastischen Dinge. Da wird ja über mehrere Dinge geredet, ja. Aber es geht letztendlich um den einen Ring der Macht. Sprich, wir sind bei Herr der Ringe, J.R.R. Tolkien. Und das ist ja so ein klassisches Ding.
1: Das ist das absolut das klassische Ding, das auch viele Leute kennen, die jetzt mit Fantastik vielleicht nur nicht ganz so viel haben, aber dadurch, dass es ja mittlerweile verfilmt ist und das ja auch ein Riesenerfolg war, ist im Grunde das so ein Einstieg, finde ich, so ein guter Einstieg, um den Leuten klarzumachen, Dinge in der Fantastik. Also alles, was so eine Bedeutung hat. Und der Ring, ja, haben wir gerade schon drüber gesprochen.
0: Nein, der hat ja eigentlich die Bedeutung. Der ist, um den Ring ist diese ganze Geschichte drumherum gesponnen. Und das fängt ja schon auch ein Stück weit beim kleinen Hobbit an, ja, dass da auch schon das mit eine große Rolle spielt. Ja, ist nicht diese Riesenrolle, aber es wird so ein Stück weit die Vorgeschichte erzählt und ja. Und das spielt ja durchaus auch eine Rolle, wie sich dann da der liebe Bilbo Beutlin da rausredet, bevor er gefressen wird. Mhm. Ja? Und was den Ring halt oder die Geschichte um den Ring halt auch so speziell macht, sage ich jetzt einfach mal so, das ist jetzt nicht das Ding, ja, das jetzt die Hauptrolle, sage ich jetzt mal so, spielt, sondern die Geschichte spielt um dieses Ding herum.

0: Ja, es ist der Ring der Macht. Aber welche Macht er jetzt letztendlich hat, ja klar, steht in dem Gedicht drin, der kann die alle knechten und Dingens, ja, aber wie denn, wo denn, wann denn, was denn?
1: In der ganzen Geschichte knechtet er nicht, also außer Frodo vielleicht und
0: das
1: Gollum.
0: Das korrumpiert den Träger, ja, zur Dunkelheit oder wie man das nennen will, dunkle Seite der Macht, wie auch immer, ja. Es kommt ja auch tatsächlich da drin ein Stück weit das schon vor, was dann bei Star Wars vorkommt, von wegen, dass er dann wirklich Boromir und so weiter, dann man kann ja mit dem Ring viel, viel Gutes tun, ja?
1: Genau.
0: Aber halt immer auf der anderen Seite die dunkle Seite, dass es einen dann in diese dunkle Seite zieht, ja? Das ist wieder dieses zwei Seiten der Medaille, ja?
1: Das Innere und das Äußere des Rings.
0: Genau, genau. Aber was ich da eben nochmal sagen wollte, es ist ja nicht so, dass jetzt der Ring wie wie jetzt zum Beispiel das Schwert von Elric von Melnibone, ja, Sturmbringer. Das ist ein essentieller Bestandteil der Geschichte, der auch wirklich da eine große Rolle spielt. Also damit schlachtet er seine Gegner ab und zieht damit die Lebensenergie von seinen Gegnern und natürlich auch seine Frau oder wie auch immer. Und das ist wirklich ein Ding, der übt seine Macht aus. Oder
1: die Unterhose vom Karl in Dungeon Crawler.
0: Jetzt haben wir es.
1: Ja. Habe ich jetzt das Niveau gesehen? Nein.
0: Krass gut. Ja. Nee. Die Geschichte spinnt sich um dieses Ding drumherum. Das Ding macht die nicht die Geschichte. Auf das will ich hinaus.
1: Genau.
0: Ja?
1: Die Geschichte, genau, der Weg ist, wir hatten es gerade, der Weg ist das Ziel und nicht quasi der Ring und was der Ring in der Zeit kann und was er mit dem Ring alles macht. Er könne ja viel mehr machen, aber er darf ihn ja gar nicht verwenden. Im Grunde ist das ja nur die Motivation der ganzen Geschichte, sozusagen. Und da haben wir was ganz Tolles gefunden. Also wie wir finden, weil wir uns war es tatsächlich nicht bewusst, dass sowas tatsächlich einen Begriff hat. Mhm. Also der Begriff ist tatsächlich ein sogenannter MacGuffin. Und dann dachten wir erstmal was ist denn das? Wo kommt das her? Dann haben wir ein bisschen, also geprägt wurde es offensichtlich in den 1930er Jahren, vor allem durch Alfred Hitchcock. Und ist nicht ganz klar, ob Hitchcock oder also Angus MacPhail, der hat mit Hitchcock zusammengearbeitet. Und da gibt es wohl die erste Erwähnung von dem MacGuffin und eine kleine Geschichte hinter dem Namen. Und Hitchcock hat das wohl gerne in einem kleinen Witz erzählt. Er sagt, ich lese den jetzt mal vor. Also zwei Männer sitzen im Zug und der eine bemerkt ein seltsames Paket im Gepäcknetz. Und dann fragt er, was ist denn in diesem Paket? Ein MacGuffin. Was ist ein MacGuffin? Das ist ein Gerät, mit dem man in den schottischen Highlands Löwen fängt. Aber in den schottischen Highlands gibt es doch gar keine Löwen. Nun, dann ist es wohl kein MacGuffin.
0: Ja.
1: Also das Spannende eben daran ist, es ist ein Gegenstand, der an sich selber auswechselbar sein könnte. Der im Grunde nur durch seine Existenz die Geschichte vorantreibt. Ohne dass es quasi selbst eine besonders große Rolle spielen muss. Also der beim Ring eine kleine Rolle spielt, also spielt nicht gar keine Rolle. Aber im Grunde könnte es auch eine Krone sein, jetzt mal übertrieben. Ist
0: genau, genau. Da gibt's jetzt dann tatsächlich von der Klasse zig Gegenstände in der Fantastik. Also jetzt nicht nur in der Fantasy, sondern die gibt's tatsächlich auch in der Science Fiction. Also da kommen wir gerade mit der Kartoffelbatterie.
1: Die lange Erde,
0: genau. Terry Pratchett und was ist Stephen Baxter?
1: Stephen Baxter, richtig.
0: Die das gemeinsam geschrieben haben. Und das ist die erste Seite im Buch, ja, ist eine Risszeichnung, eine Explosionszeichnung von diesem Gerät, ja, das mit einer Kartoffelbatterie betrieben wird, mit dem man einfach links und rechts in Parallelerden switchen kann.
1: Genau. Also es wird nicht erklärt, oder sie wissen, glaube ich, selber nicht genau, wie es funktioniert an sich. Das sind ein paar Drähte drin, ein Chip vielleicht. Also man kann es theoretisch auch nachbauen, wenn man da ein bisschen versiert ist. Das müssen wir irgendwann mal probieren.
0: Man muss ein bisschen ein paar Spulen wickeln, ein paar Widerstände und einen Schalter und Dingens und die Kartoffel als Batterie.
1: Ja.
0: Ja, und dann kann man damit loslegen.
1: Und dann Ost nach West oder Ost oder West oder Mitte. Und dann wechselt man plötzlich in eine parallele Erde.
0: Genau. Und die Maschine ist nie der große Bestandteil der Geschichte, sondern es ist tatsächlich, dass man in eine parallele Erde und was man dann da erlebt.
1: Ja, ja? Genau. Das ist ja nachher, es ist ja nachher sogar so, dass es dann Raumschiffe bauen oder, und ja. Da ist dann gar nicht mehr die Rede davon, wie es tatsächlich, also ob das tatsächlich immer noch eine Kartoffel den Antrieb macht sozusagen, der Schalter, aber es funktioniert einfach und das ist im Grunde genau das. Das ist einmal ein Start, eine Info für die, das könnte alles Mögliche sein, das könnte auch, wie nennen sich diese Handspieldinger, irgendwas, jetzt mal, was im Grunde
0: es ist nur einfach diesen Effekt macht. Ein Device, das hat auch meines Wissens gar keinen großartigen Eigennamen, oder?
1: Ja, nur Wechsler.
0: Genau,
1: nur
0: Wechsler. Wechsler heißt es, weil man da eben rumwechseln kann, von links nach rechts, also quasi von einer Parallelerde in die andere und dann teilweise, da wo man hinwechselt, gibt es da auch gar keine Erde mehr, weil die dann irgendwann mal explodiert ist oder wie auch immer. Da gibt es also Leerstellen und so weiter und es wird auch gar nicht erklärt, wie das letztendlich funktioniert und sorry, das ist einfach nur um eine Geschichte über parallele Erden hinweg erzählen zu können. Ja, und die Leute können dann mit dem Wechsler eben in diese parallelen Dingens wechseln und da gibt es genauso eine Gesellschaft wie hier oder es gibt gar nichts oder es gibt eine fortschrittliche oder eine rückschrittliche oder wie auch immer. Ja, mhm. Und ich glaube, das sind 3 oder 4 Bücher.
1: Ja, ja, mindestens.
0: Und der lange Mars gibt es ja dann noch und so weiter. Genau. Also wie du eben vorhin schon gesagt hast, mit Raumschiff und so weiter dann. Und das ist letztendlich wie wenn ich jetzt irgendwie ein Portal bauen würde, das mir erlaubt, da hin und her zu wechseln.
1: Genau.
0: Genau dasselbe.
1: Portale.
0: Genau.
1: Sind Portale eigentlich auch Dinger?
0: Portale sind auch Dinge.
1: Also
0: Stargate. Ja. Läuft ja im Moment jetzt wieder auf so einem Privatsender, Stargate und Stargate Atlantis, am späten Vormittag oder am frühen Abend. Stargate ist einfach auch so ein Ding. Ja? Keiner weiß, wie es funktioniert. Ja, man benutzt es halt, ja? Weil man irgendwann mal gesehen hat, okay, da muss ich da und da oder da drauf drücken, das sind Koordinaten und dann geht da ein Tor auf und bums, kann ich da hinreißen. Ja?
1: Oh, da fällt mir noch was ein. Erzähl doch mal kurz weiter.
0: Ja.
1: Wenn genau. Du kannst, ich muss ganz kurz eine Geschichte recherchieren, die mir gerade eingefallen ist, wie sie hieß.
0: Nee, und dann gibt es ja tatsächlich auch wirklich die, wie soll ich sagen, die harten Dinge. Ich meine, wir könnten uns jetzt unterhalten, was weiß ich, über das Lichtschwert. Ja, bei Star Wars. Oder wir können uns unterhalten über, wobei das Lichtschwert ja auch schon wieder irgendwo was Magisches hat. Ja, weil das ist ja klar. Man sagt auch immer, wenn die Technik weit genug fortgeschritten ist und wir sie nicht verstehen können, ist es auch Magie. Ja, aber aus unserem technisch-physikalischen Verständnis raus kann ich keinen Laser in der Länge begrenzen und der ist auch nicht hart und wie auch immer. Ja, egal. Da finde ich dann zum Beispiel wieder der Ring. Da sind wir wieder beim Ring. Von Mel Brooks bei Star Wars Persiflage. Mhm. Ja, da haben sie einen Ring.
1: Spaceballs, ja.
0: Spaceballs.
1: Oh, da gibt es ja jetzt eine.
0: Da soll es eine
1: neue Version,
0: ja. geben. Ja. Ja. Oder dann eben harte Dinge, ja, wenn man dann dran denkt, es gibt dann in zig Science-Fiction-Geschichten oder in Fantasy-Geschichten, das gibt dann das Schwert von Conan zum Beispiel.
1: Ja.
0: Die Geschichte wird ja auch erzählt. Ja, zum einen dieses Schwert, das sein Vater schmiedet. Ja, Conan ist ja der Sohn vom Schmied, wo dann da überfallen wird. Ja, und er will ja dann letztendlich das Rächen und sein Schwert zurückhaben, das der Papa geschmiedet hat. Ja, aber auch dieses Schwert, das er dann da in diesem verborgenen mystischen Tempel findet, ja, das sind dann wirklich so diese harten Dinge. Ja, oder dann, ich meine, man muss einfach in die ganze Science Fiction gehen, ja, diese ganzen Waffenkonstrukte oder wie auch immer.
1: Ich habe den Auto vergessen, aber das Zeitparadoxon und da quasi der Zeitkubus, der Würfel, der einfach ein außerirdisches Artefakt ist, wird auch irgendwann ein bisschen gesagt, woher es kommt, aber nie genau, wie es. Und damit kann man dann nachher auch in die Vergangenheit reisen, teleportieren, die Umgebung beeinflussen. Das ist so eine allmächtige KI im Endeffekt. Hammergeschichte. Ein ganz tolles Artefakt, das in dem Fall aber kein MacGuffin ist, weil
0: genau.
1: Das ist wirklich, es spielt eine sehr zentrale Rolle in der Geschichte.
0: Genau. Und dann gibt es auch tatsächlich immer, wenn wir dann mal bei Serien gucken, wir gucken dann zum Beispiel mal bei Perry Rhodan, wie Perry Rhodan anfängt, was es da anfangs dann alles als Dinge gibt, ja, also den Psychostrahler zum Beispiel, ja, da wo man dann ganz schnell wieder irgendwo wegrudern musste. Ja, der verschwindet dann einfach. Ja, weil der eigentlich so unglaublich mächtig ist. Klar, es ist dann so, dass dann diverse Leute eben da mental stabilisiert sind und sich da nicht beeinflussen lassen. Aber das ist eigentlich so ein ubiquitäres Ding. Ja, dieser Psychostrahler, der ist so mächtig und der wird einfach so nebenbei am Anfang benutzt. Ja, und das ist eigentlich, da merkt man von wegen vom Aufbauen, ja, wenn man Perero dann anguckt, von dieser Länge, ja, wir sind ja jetzt im über 60 Jahre, Perero dann, ja, dass man am Anfang gar nicht so wusste, was man tut. Ja, das passiert immer wieder in den langen Serien, ja, auch wenn man die selber liest, wo man dann denkt, oh, hey du, jetzt haben sie das und das Problem, aber da und da hatten sie doch irgendwas. Da gab's
1: doch mal was.
0: Das, also, sorry, geht doch mal ins Museum und holt es, dann ist das Problem gelöst. Ja? Oder wenn man dann sagt, von wegen plötzlich bei Perero, dann gibt es ja dann zum Beispiel auch Zeitreisen. Ja? Die haben dann ja plötzlich ein Device, mit dem sie in der Zeit auch rückwärts reisen können und so weiter. Und was tut man? Weil man dann merkt oder weil man sieht, das ist eine Story, die muss man abschließen, sage ich jetzt mal so. Ja? Weil dann gibt es eine Zeitpolizei. Ja? Ja, von dem her ist es gar nicht so einfach, ja, in einer längeren Geschichte, ja, also in einer Serie, in einer Reihe, wirklich konsistent mit den Dingen zu bleiben.
1: Es müsste quasi von Anfang bis Ende geplant sein. Und das ist ja bei den Reihen und Serien eher nicht der Fall, weil du schreibst ja einfach weiter und setzt die Geschichte vor. Es gibt ja, natürlich
0: es ändern sich natürlich auch dann die Autoren und die wie nennt sich das, die sich da besprechen, die den Rahmen festlegen, die ändern sich ja auch über die Zeit.
1: Ja.
0: Und die Zeit ändert sich ja auch. Ja? Und von dem her ist es da nicht ganz so konsistent, wie wenn man dann tatsächlich eine Story schreibt und dann da, oder vielleicht dann noch ein Nachfolgebuch, ja, und dann da eben ein Ding hat. Ja.
1: Direkt ein Thema für die Diskussion mit Oliver Plaschka.
0: Zum Beispiel.
1: Ja. Ich habe geguckt gerade noch, ist vielleicht nicht ganz so ein größeres Ding, der Fall des Dodo von Neal Stephenson. Das ist, da nutzen die im Grunde so eine Kabine und das ist so ein bisschen wie Schrödingers Katze funktioniert das alles. Die machen ja dann auch Zeitreise in die Vergangenheit, wobei die dazu eine Hexe brauchten. Und eine Hexe zu finden war dann schwierig. Sie haben dann irgendwann eine gefunden, mit der hat es dann funktioniert. Und das ganz, fand ich ganz spannend. In dem Roman ging es ja dann darum, dass das die Magie oder die magische Zeit hat aufgehört mit der Erfindung der Kamera. Weil so lange waren die Gegebenheiten so ein bisschen wie eben bei Schrödingers Katze. Also das ist im Grunde so die Idee. Die Hexen können mit dieser Wahrscheinlichkeit spielen, dass das doch was anderes passiert. Und mit der Fotografie wurde es dann festgelegt auf einen Punkt und damit
0: hat er. Da sind wir ja mitten in der Quantentheorie.
1: Der hat das ganz
0: toll geschrieben. Ja, mein Doppelspaltexperiment.
1: Ja.
0: Ja, ist ja auch so eine Geschichte. Und es ist ja gerade so auch von wegen, dass alles mit Schrödinger, ja. Mhm. Wenn ich es beobachte, ja, lege ich den Zustand fest.
1: Ja, bums. Ganz genau.
0: Ja, wenn ich es nicht beobachte, ist der Zustand nicht festgelegt. Ja. Klassisch.
1: Und da ist, genau, die müssen halt in die geschlossene Kammer und dann klappt das mit der Zeitreise.
0: Aber es gibt auch völlig, wie soll ich sagen, unsinnige oder bedeutungslose Dinge. Aber da machen wir nach der nächsten Musik weiter.

0: 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Und wir gehen in die letzte Stunde heute. Und wir waren bei den Dingen in der Fantastik angelangt und haben gesagt, wir machen jetzt mal die, ja, die unwichtigen oder einfach so Dinge.
1: Dinge, die halt vorkamen, aber die
0: eigentlich... So wie die Müllpresse bei Star Wars. Ja, ich meine, gut, ja. Jedes Raumschiff hat seine Müllpresse und da lebt da sogar noch ein Viech drin. Toll.
1: Ja, da muss man sich halt gegen wehren, so eine Müllpresse. Ja.
0: Oder zum Beispiel das Handtuch.
1: Aber das Handtuch war wichtig. Das Handtuch ist doch, ihr wisst alle um das Handtuch, oder? Ihr wisst genau, welches Handtuch gemeint ist. Also das...
0: Bademantel und Flasche Bier.
1: Handtuch. Und das Handtuch. Also das Handtuch musst du als Anhalter immer dabei haben.
0: Okay.
1: Ja, also ich, ganz klar, also wenn du ein Handtuch dabei hast, hat einfach einen ganz klaren praktischen Nutzen. Ja, also da kannst du dich auf den kalten Monden von Jagellan Beta warm halten oder du kannst dich auf den Sandstränden von Santraginus 5 einwickeln. Du kannst es als Segel für ein Minifloß benutzen oder du kannst es sogar als Nahkampfwaffe einsetzen. Also, und nicht zu verachten, auch der psychologische Effekt, wenn du ein Handtuch dabei hast. Ja, denn wenn jemand sieht, dass ein Handhalter sein Handtuch dabei hat, dann denkt er sich automatisch, dass er auch Zahnbürste, Waschlappen und Seife und seine anderen Überlebensgegenstände besitzt und diese ihm nur abhanden gekommen sind. Also ganz klar, Handtuch ist quasi schon nicht wichtig, genau.
0: Genau, es ist ein Ding, ein paar Anhalter durch die Galaxis, aber ich glaube, es spielt in keinster Weise irgendwo auch nicht eine Sekunde eine tragende Rolle.
1: Ich glaube, nee, genau. Ich weiß gar nicht, nutzt er das irgendwann mal wirklich? Ja, nicht so richtig. Und nichtsdestotrotz, es gibt am 25. Mai den Towel Day.
0: Ja.
1: Den Handtuchtag zu Ehren dieser Geschichte, dieser fantastischen. Trotz des...
0: Es ist quasi ein Running Gag, der sich tatsächlich aus einem einfachen Gegenstand, ja, den er halt dabei hat, ja, als die Erde planiert wird, ja, und dieser intergalaktischen Autobahn weichen muss, ja, dass er dabei hat. Ich meine, Bums, ja.
1: So ist es halt.
0: Und dann gibt's, was weiß ich, also unser Experte ist jetzt heute leider nicht da. Wir hätten jetzt noch 2 Stunden über die heilige Handgranate von Antiochia reden können.
1: Stimmt, die wollte er ja mitbringen, richtig.
0: Ja, leider. André, einen schönen Gruß. Es gibt so viele auch verrückte Dinge, ja. Auch teilweise in zivilisierten Geschichten, sagt man es einfach mal so. Gerade die Müllpresse bei Star Wars. Also sorry, das ist ein netter Gimmick letztendlich. Ja, die gibt's sogar tatsächlich im Klemmbaustein-Modell.
1: Die Müllpresse?
0: Haben sie die Müllpresse nachgebaut.
1: Ach, sehr süß.
0: Ja, das ist einer der wenigen süßen Einfälle bei diesem Set von diesem Klemmbaustein-Hersteller. Ja, wo jeder nicht nachvollziehen kann. Ja, egal. Ja. Ganz anderes Thema. Ja, aber es gibt dann auch absolut nützliche Dinge.
1: Definitiv. Also, ich weiß nicht, hast du Coraline gesehen oder gelesen?
0: Nein.
1: Den Roman von Neil Gaiman. Das ist quasi, da ist dann auch ein Mädchen, das eine geheime Tür findet und im Grunde dort eine Parallelfamilie findet. Ich fand es tatsächlich ein bisschen gruselig. Die, wo dann die Eltern genauso, aber die haben halt Knöpfe als Augen. Mhm. Und sie hat den Lochstein. Also der Lochstein spielt da die zentrale Rolle. Wenn sie da durchguckt, kann sie im Grunde geheime Sachen sehen. Mhm. Ja, und ein Gegenstand, der doch schon wichtig ist für die Geschichte.
0: Ich meine, da sind wir dann zum Beispiel auch wieder beim Schrank von Narnia.
1: Richtig.
0: Ja, aber wer gute Bücher hat, braucht keinen Schrank, um in eine andere Realität zu kommen. Mhm. Ja. Joe Hill in seinem Buch King Sorrow. Oder zum Beispiel, wenn wir schon bei Joe Hill sind, kommen wir jetzt zu seinem Comic.
1: Zu den Schlüsseln.
0: Zu den Schlüsseln.
1: Lock and Keys.
0: Lock and Key. Klasse.
1: Klasse.
0: Klasse, klasse, klasse. Da gibt es dann zig Schlüssel in diesem, ich sage es einfach mal, verwunschenen Locky House, ja, die alle eine bestimmte Fähigkeit haben. Ja, und das ist echt klasse gemacht. Echt, echt eine klasse Idee.
1: Ja.
0: Ja? Das Comic ist sagenhaft gut, er ist auch super toll gezeichnet.
1: Richtig.
0: Die Geschichte ist klasse, die Verfilmung ist auch klasse. Ich habe es leider, ich bin noch nicht über die erste Staffel rausgekommen. Ja, ich bin kein so ein Serienbinger. Ja, richtig, richtig klasse. Ja, dann gibt es aber zum Beispiel auch Dinge, die einem bei der Recherche auch aufgefallen sind, die es zum Beispiel in den Büchern gar nicht gibt, die dann aber in den Verfilmungen vorkommen. Ja, also haben wir ja öfters, dass irgendwelche Sachen einfach dazu erfunden werden.
1: Ja.
0: Ja, wenn man an Silo denkt, an die Serie, ja, da spielt ja da spielen ja auch Dinge eine ganz wichtige Rolle in Silo, weil es da eben Dinge gibt, die aus der Vor-Silo-Welt sind, ja, die da unter Verschluss gehalten wurden, die da einkassiert wurden, ja, und unter anderem gibt es dann eben auch die Festplatte, ja, und das ist im Buch so, die ist nicht existent, ja, aber spielt eine tragende Rolle in der Serie letztendlich, weil da eben Geheimnisse drauf sind und so weiter und so fort, und weil man die nur ganz speziell eben lesen kann, zum einen die ITs und zum anderen natürlich die ganz unten, die wirklich diese handwerklichen Fähigkeiten noch haben. Ja, bin ich auch gespannt. Gibt es ja auch eine neue Staffel?
1: Stimmt. Ist sogar schon durch.
0: Ich glaube, ja. Ist schon, genau. Wie gesagt, da gibt es zum Beispiel an Pets Dispenser. Ja, und das sind lauter so Artefakte, ja, die dann da eben keine tragende Rolle spielen, ja, die aber zum Beispiel verboten sind. Mhm. Ja, oder Fahrenheit 451, ja, da kommen wir dann zu den verbotenen Gegenständen, zu den Büchern.
1: Zu den Büchern, ja. Ja? Gibt es auch bei Terry Pratchett, das Oktagon ist ein verbotenes Buch, das hat die 8 großen Zaubersprüche, das irgendwann mal einer ausgebüxt und in den Münzwind rein, deswegen hat er dann da die magischen Fähigkeiten. Also auch quasi ein Buch, das in einem anderen Buch eine zentrale Rolle spielt, gar nicht so viel in allen Geschichten, sondern nur eben da in der zentralen Geschichte. Aber was noch kurz. Es gibt auch noch eine ganz, ganz bekannte Reihe, ganz, ganz bekannt. Harry Potter hat natürlich auch diverse Gegenstände. Da sind also allein die Zauberstäbe an sich, das ist ja quasi die Lichtschwerter fürs Harry Potter, was bei Star Wars die Lichtschwerter sind sozusagen. Dann sind es natürlich auch, woran ich gleich, als wir gesagt haben über Dinge, musste ich gleich dran denken an die 3 Heiligtümer des Todes. Das ist ja auch ein Zauberstab, der Umhang der Unsichtbarkeit und was war das dritte?
0: Ich bin leider kein
1: Stein, genau.
0: Kein großer Harry Potter Leser und
1: der
0: auch
1: Stein
0: nicht
1: der
0: Gucker.
1: Wiederauferstehung.
0: Ja,
1: okay. Genau.
0: Mhm.
1: Genau. Und dann gibt es noch die Horcruxe, die der Voldemort, darf ich eigentlich sagen, der dessen Namen nicht genannt werden darf, aus seiner quasi Bruchstücke seiner Seele reingesetzt hat. Und das sind ja dann die, in jedem Teil im Grunde gibt es auch so einen Horcrux wieder, dass er dann im idealerweise zerstören, damit sie eben die Teile von den Seelen auch zerstören können, weil er sich da ja quasi mit abgesichert hat und seine teilweise Unsterblichkeit, könnte man sagen, damit versucht hat zu sichern. Aber genau, also da spielen Gegenstände in der Geschichte auch eine große Rolle, definitiv Dinge.
0: Gut, gerade so auch bei Magiern ist es ja so, dass da sehr viel von dieser Magie dann immer irgendwo mit irgendwelchen Gegenständen verbunden ist. Ja, also ich lese im Moment auch gerade Die Geister von New York. Tolles. Am Anfang habe ich gedacht, okay, das ist irgendwie so ein Kriminaldingens, da wird nachgeforscht nach einem Manuskript von Edgar Allan Poe, spielt in der Jetztzeit, so in Chicago und dann in New York, wo ich gedacht habe, okay, bisschen Krimi lesen, eigentlich auch mal zwischendurch nicht schlecht, aber das dann ein bisschen magisch wird und da gibt es dann eben auch Gegenstände und scheinbar ist dieses Manuskript oder enthält dann dieses Manuskript eben auch in irgendeiner Form eine Formel, wie auch immer, die einem, ich nehme mal an, ich bin jetzt im Viertel durch, vielleicht zu ewigem Leben oder so verhilft. Ja, und wie gesagt, ab dem Viertel wird es dann plötzlich heftig magisch. Und da gibt es dann auch diverse magische Gegenstände, ja, dass die Hexer und Hexen dann eben brauchen, um dementsprechend dann Schutzzauber oder sonst irgendwas zu machen, wie eben Zauberstäbe oder auch dann bei Harry Potter diese was ist es, Uhr oder diese...
1: Der Zeitumkehrer.
0: Der Zeitumkehrer,
1: ja.
0: Genau. Da wird eben immer irgendwo quasi der Zaubergegenständen zugewiesen. Ja, ja. Weil das wahrscheinlich bildlicher ist, also wie wenn die jetzt einfach einen Zauberspruch lernen könnten, ja, und zwar jeder, ja, der das dann machen kann. So gibt es dann eben nur einen Gegenstand oder ein paar von diesen Gegenständen, die das können.
1: Ja. Genau. Grisha-Universum, ich weiß nicht, ob du das kannst, von Leigh Bardugo, die Romane auch relativ bekannt.
0: Das ist dein?
1: Genau. Da sind es zum Beispiel Morozovas, das sind quasi Gegenstände, die eher von, oder das sind so als Beispiel ist es ein Teil von einem Hirschgeweih, von einem großen Hirsch, das dann die Fähigkeiten dieser Grishas verstärkt. Also sind die sogenannten Verstärker eben, die Morozovas. Das sind auch Gegenstände, die ja jetzt nicht so die riesige zentrale Rolle spielen, aber die sind ja zum Teil der Geschichte, geht es auch schon so ein bisschen wie bei Herr der Ringe. Es geht auch darum, den zu finden und der Weg dorthin und so. Ja, spielen da auch eine Rolle. Gegenstände.
0: Ja, oder ganz großes Beispiel, das wahrscheinlich auch sehr, sehr viele von euch kennen, ja, Indiana Jones. Da geht es auch in jedem Film um irgendwelche Gegenstände. Ja, es geht am Anfang um die Bundeslade, ja, wobei die auch dann wiederum nur eine untergeordnete Rolle letztendlich spielt.
1: Im Endeffekt.
0: Ja, die Jagd danach. Die
1: räumt zum Schluss auf.
0: Ja, oder dann Kristallschädel in einem der neueren.
1: Ja,
0: der Heilige Gral. Da komme ich jetzt dann gerade auch wieder zu Ritter der Kokosnuss zurück. Ich meine, das ist ja auch die Suche nach dem Heiligen Gral.
1: Ja.
0: Ja. Und da gibt es dann auch so, wie soll ich sagen, das muss man nicht unbedingt als Dinge bezeichnen. Ja, da gibt es ja zum Beispiel, also wir hatten ja Monster und wir hatten Science-Fiction-Wesen, dann gibt es ja dieses Killerkaninchen zum Beispiel. Ja. Oder es gibt bei Expanse das Protomolekül.
1: Mhm.
0: Ja. Wobei da die Frage ist, ist das ein Ding oder ist das ein Virus oder ist das ein Bakterium oder wie auch immer. Ja.
1: Da muss man halt die Definition von Dinge sich betrachten.
0: Ja, genau, ja. Genau. Ja, oder in der Science-Fiction gibt es dann eben auch harte, richtig harte Dinge. Ja, ich habe bei Star Trek gibt es den Phaser.
1: Ja.
0: Was es bei Star Trek gibt, was kein hartes Ding ist, ist nicht der Fluxkompensator, sondern der Heisenberg-Kompensator.
1: Ja, den Fluxkompensator habe ich übrigens auch noch gedacht. Ja. Aber ja, der Heisenberg-Kompensator.
0: Ohne dass es eben dieses Beamen nicht geben könnte.
1: Richtig.
0: Ja, dass sie dann tatsächlich irgendwann mal eingeführt haben, ja, aus der Denke raus, dass es ja ein Stück weit physikalisch korrekt sein sollte, sage ich jetzt mal so. Ja?
1: Ready Player One. Ich muss zugeben, ich habe nicht das Buch gelesen, ich kenne natürlich nur die, meiner Ansicht nach, gute Verfilmung.
0: Ja.
1: Und da sind sie ja, was, das ist ja auch die Frage, sind das Dinge, wenn sie da die quasi Rätsel lösen und die Schlüssel, die virtuellen.
0: Die Easter Eggs letztendlich, genau, die da versteckt sind.
1: Ja. Sind das dann Dinge, wenn sie virtuell ist?
0: Sind virtuelle Dinge, ja. Sind halt schon so weit.
1: Sind halt auch schon Dinge.
0: Ja.
1: Ja, also auch da ist aber wieder eher der Weg, das Ziel, als dass der Schlüssel jetzt die große Rolle spielt, sondern es ist wieder eher ein MacGuffin an der Stelle, würde ich sagen.
0: Ja, oder diese ganz klassischen Dinge. Da denke ich zum Beispiel an den Monolithen von 2001, Odyssee im Weltall. Ja, ich meine, das ist einfach ein Ding. Bums. Ja?
1: Ja. Der ist halt da. Das ist, genau.
0: Ja? Da gibt es ja noch viel, viel mächtigere Dinge in der Science-Fiction. Ich meine, wenn man dann einfach mal anguckt, Raumschiffe sind ja letztendlich auch Dinge. Ja?
1: Ja.
0: Und was sie sich dann da alles überlegt haben, und da komme ich jetzt dann wieder zu einem von meinen Lieblingsautoren, zu Peter F. Hamilton, da gibt es wirklich gewachsene Raumschiffe. Ja? Die haben auch einen eigenen Verstand. Was sind
1: ist
0: das jetzt?
1: Das ist das dann ein Ding? Genau. Ist genau. Das dann, ja, schwierig.
0: Das ist dann eher ein Bums.
1: Ein
0: Dingsbums.
1: Bei Raumschiffen dachte ich jetzt an nicht ganz oben, sondern ganz unten, 20.000 Meilen tief zum Beispiel.
0: Nautilus.
1: Nicht? Genau.
0: Okay.
1: Ist das auch ein Ding? Das ist doch auch ein Ding.
0: Das ist auch ein Ding.
1: Und das war auch schon.
0: Wobei man da ja sagen muss, dass er auch Jules Verne da sehr viele Dinge schon vorausgeahnt hat,
1: ja,
0: die es dann auch tatsächlich wirklich gab. Ja. Aber natürlich auch diverse Sachen, die es dann auch nicht gab, da irgendwie ein Element zu erfinden, das dann antigravimetrisch ist und Dingens und dann die Schwerkraft aufheben kann und so weiter, von wegen, oder Beschleunigung
1: Warten
0: oder
1: wie auch immer. Ab.
0: Ja, da sind wir jetzt dann wieder bei den magischen Dingen. Ja,
1: ja, genau. Aber es ist.
0: Also, ich würde sagen, wir machen vielleicht mal ganz langsam einen Knopf dran. Uns läuft die Zeit nämlich schon so von. Ich würde es einfach mal sagen, liebe Zuhörer, ja, wenn ihr Dinge habt, die euch jetzt zu dem Thema einfallen, also fantastische Dinge, dann schreibt uns doch einfach an die info@übermorgenwelt.de. Würde mich echt interessieren, was ihr da so denkt, wenn man sagt, fantastische Dinge, also Dinge in der Fantasy, im Horror, im Science-Fiction, was euch da noch so einfällt. Es gibt sicher hunderttausende Sachen. Ja,
1: ganz bestimmt.
0: Klar, können wir jetzt jedes kleine technische Gerät von Star Trek aufführen, den Rekorder und was weiß ich. Nein, wirklich Dinge, die auch eine Relevanz haben. Ja?
1: Also nicht
0: schreibt uns doch einfach mal. Ja. Und dann gucken wir mal, dass wir vielleicht da eine ständige Rubrik drüber machen, dass wir nicht nur Dinge erwähnen, sondern dass wir wirklich Dinge rausarbeiten, mal den Hintergrund rausarbeiten, was haben sie sich vielleicht dabei gedacht, als sie es erfunden haben, als sie es eingeführt haben oder eine ganze Geschichte drumherum geschrieben haben, dass wir das vielleicht als ständige Rubrik dann in die Übermorgenwelt übernehmen. Die Dinge, so wie sie sind. So, gut. Wir sind am Ende der Sendung angekommen.
1: Time goes by.
0: Time goes by, genau. Ja. Die Sendung gewidmet dem lieben Thorsten Loff. Ich hoffe, er hat uns irgendwo zugehört und mit einem Schmunzeln auch das eine oder andere betrachtet, das wir heute so von uns abgesondert haben. Ja. Dann bleibt uns nur noch zu sagen, denkt an unsere Veranstaltung, guckt einfach auf die Homepage übermorgenwelt.de, da findet ihr alles zu den ganzen Veranstaltungen. Wir haben auch einen Instagram-Kanal, da findet ihr das auch. Und ansonsten bleibt dem Sender, bleibt Radio Free FM gewogen auf der 102,6 MHz, bleibt uns gewogen und wir hören und sehen uns dann tatsächlich wieder, wenn ihr wollt, in 4 Wochen.
1: Ciao.

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